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1: Vielleicht haben Sie ein E-Bike. Die sind nicht billig und natürlich auch ganz viele andere.

0: Wir haben Sporträder, die auch einen richtig großen Wert haben. Aber selbst wenn unser Rad günstig und gebraucht war, keiner will, dass es geklaut wird. Und da holen wir uns jetzt Tipps vom Experten.
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0: Hendrik Ballin ist bei der

0: Doch der Fahrraddiebstahl ist nach wie vor ein Thema, das uns sehr beschäftigt. Jede Polizeiinspektion hat den eigenen Ermittler dafür, letztendlich einen eigenen Posten, der nichts anderes macht als dediziert Fahrraddiebstähle. Also nicht begeht, sondern ermittelt.
1: Wie erfolgreich sind Sie? Weil ich habe für mich immer das Gefühl, wenn es passiert, hast du eigentlich keine Chance, dass du es wiederkriegst.
0: Jein, also da muss ich jetzt ehrlich sein. Tatsächlich ist es so, dass die Entwendungsschäden tatsächlich höher sind als die Fahrräder, die wir wieder zurückbringen können. Aber es ist durchaus so, dass wir unsere Erfolge feiern.
1: Was mache ich denn am besten, dass mein Fahrrad nicht geklaut wird?
0: Natürlich muss man dazu sagen, dass je mehr oder je unattraktiver man ein Fahrrad macht zum Diebstahl, umso geringer ist die Wahrscheinlichkeit, dass es entwendet wird. Ich kann zum Beispiel verschiedene Schlösser anbringen. Ich kann sogenannte Tracker anbringen an meinem Fahrrad, die es natürlich dann auch unattraktiver machen, beziehungsweise auch leichter für die Polizei macht, dass wir die Fahrräder wieder sicherstellen können.
1: Das heißt, ich kann auch beim Kauf vermutlich schon was tun. Ich glaube, man kann auch, oder bieten Sie da auch so Aktionen an mit Fahrradregistrierung und dergleichen?
0: Ja, also es gibt immer wieder Aktionen vom Polizeipräsidium oder von den jeweiligen Polizeiinspektionen. Dort kann der Bürger dann ein Fahrrad registrieren oder sie können auch jederzeit, also der Bürger kann jederzeit zu den verschiedenen Polizeiinspektionen kommen und dort sein Fahrrad registrieren. Und zum Thema Tracker, also es gibt auch durchaus Möglichkeiten, direkt beim Hersteller das Ganze zu kaufen. Das ist mittlerweile bei Pedelecs sehr verbreitet. Natürlich ist es immer schlecht, wenn man sein Fahrrad in dunklen Ecken aufstellt und nicht versperrt. Besser ist es, wenn man natürlich sein Fahrrad dann in die eigenen vier Wände bringt, in den Keller versperrt und nicht unbeaufsichtigt stehen lässt.
1: Was machen Sie mit Ihrem Fahrrad, damit es nicht geklaut wird?
0: Gute Frage. Ich versuche natürlich, das bestmöglichste Schloss zu nehmen und habe es registriert bei der Polizei.
1: Hendrik Ballin ist im Nürnberg Osten in der Ermittlungsgruppe Fahrraddiebstahl. Dankeschön für die Infos. 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
1: Ich sag's ja öfter, es gibt Zutaten, wenn die dabei sind, bei einem Gericht oder bei einem Kuchen oder ähnlichem, dann weiß ich, dass es mir schmeckt. Gibt's da vielleicht ähnlich? Kokos gehört da auch bei mir dazu und ich habe jetzt eine Rezeptidee für einen sehr saftigen Kokoskuchen.
2: Das schmeckt einfach.
0: Steffis Welt. 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
1: Aus meinem Vorratsschrank mussten Kokosraspeln weg, die ich noch hatte und da habe ich dann dieses Rezept gefunden. Gekauft habe ich dann dafür noch ein Glas Apfelmus. Dann hatte ich schon alle wichtigen Zutaten. Im Teig sind viele Kokosraspeln, einen Teil davon heben wir noch für den Belag des Kuchens auf. Teig anrühren mit Kokos und dem Apfelmus. Wir nehmen Öl statt Butter und so wird es dann wirklich saftig. Kuchen backen, auskühlen lassen, in der Springform lassen. Und auf den Kuchen kommt dann eine Kokoskruste. Die besteht aus geschmolzener Butter, Zucker und den restlichen Kokosraspeln. Probieren Sie es gerne aus. Bei uns fand den Kuchen wirklich jeder sehr, sehr lecker. Das Rezept ist jetzt auf radiof.de.
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1: Ich bin Moritz Einzel. Das war schon eine ziemliche Euphoriebremse gestern Abend in Augsburg. Die deutsche Fußballnationalmannschaft hat ihr erstes Heimspiel unter Bundestrainer Jürgen Klopp verloren. Die Nations League-Partie gegen Griechenland endete 0:1. Für die Fans natürlich enttäuschend. Klopp hat aber viel mitgenommen, wie er in der ARD gesagt hat.
2: Das sind alles super wichtige Informationen. Aber natürlich keine, die jetzt hier irgendjemand im Stadion heute haben wollte. Und trotzdem haben wir sie gekriegt.
1: Schon am Donnerstag gibt's die Chance, es besser zu machen. Dann trifft Deutschland in München auf Serbien. Linken-Chef Pantisano hat sich gegen Vorwürfe gewehrt, seine Partei sei antisemitisch. Er weise das absolut zurück, sagte er in der ARD.
3: Es ist auch wichtig, klar zu machen, dass wir als Linke und unsere Bürgermeisterin zukünftige Elif Erhard, die einen 5-Punkte-Plan zum Schutz jüdischen Lebens aufgelegt hat, an der Seite jüdischer Menschen dieser Stadt steht. Und deswegen weise ich das auch so vehement zurück.
1: Die Linke traue sich, öffentlich zu kritisieren, was in Israel passiere. Die rechtsextreme israelische Regierung verübe sehr wohl einen Genozid in Gaza, behauptete Pantisano. Die Menschen in der Schweiz haben sich dagegen ausgesprochen, ihre traditionelle politische Neutralität noch strenger auszulegen. Gut 70% stimmten gegen eine Initiative, die letztlich die Aufhebung von Sanktionen gegen Russland hätte zur Folge haben können. Nach dem Ausbruch des Ukraine-Kriegs hatte der damalige Schweizer Bundespräsident Cassis zur Übernahme der EU-Sanktionen gesagt, einem Aggressor in die Hände zu spielen, sei nicht neutral. Der Irak meldet, dass das US-Militär vollständig aus dem Land abgezogen sei. Alle US-Kampftruppen und logistischen Kräfte hätten den Irak verlassen, sagte ein Regierungsvertreter. Die USA haben das noch nicht offiziell bestätigt. Allerdings war der Abzug aus dem Irak seit gut 2 Jahren geplant. Seit 2014 war das US-Militär im Irak, um die Terrormiliz Islamischer Staat zu bekämpfen. Zur Halbzeit des Münchner Oktoberfests hat die Festleitung eine positive Zwischenbilanz gezogen. Bislang kamen etwa 3,8 Millionen Besucher auf die Wiesn, das sind etwa 300.000 mehr als im vergangenen Jahr. Und nach der kritischen Überfüllung im vergangenen Jahr habe sich das nachgeschärfte Sicherheitskonzept bewährt, so Wiesn-Chef Scharpf.
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1: Nicht die Größe des Hundes entscheidet den Kampf, sondern sein Wille zu kämpfen.
2: Der Elitesoldat James und sein Militärhund Udin haben zu Beginn von Eiserne Wildnis, Heart of the Beast, genug von Krieg und Gewalt. Das eingespielte Gespann quittiert den Dienst und beschließt, fortan in den Weiten Alaskas zu leben.
3: Du bist der erste Mensch, der sich so weit hier raustraut. Was machst du beruflich, James?
1: Army Special Forces im Ruhestand.
3: Hey, habe ich das Silber im Maul deines Hundes gesehen?
1: Odin war ein Aufklärungshund. Der Feind hat ihm Ziegelstein ins Maul geschlagen.
3: Hat dasselbe Arschloch ihm das Bein gebrochen?
1: Ja.
3: Hoffe, du hast dem Kerl ordentlich die Meinung gegeigt.
1: Hab ihm in den Kopf geschossen.
3: Verdammt.
2: Obwohl ihnen der Einheimische davon abrät, machten sich James und Udin auf den Weg in eine unzugängliche Region. Und prompt bekommen sie Probleme. Vor allem Udin, der schlecht schläft und verletzt wird.
1: Die Pfote, Kumpel. Bist ein Guter. Ist okay. Komm, Kumpel. Es war nur ein Albtraum. Wir sind nicht mehr dort. Ich bring dich nach Hause. Wir müssen es wohl auf die harte Tour machen. Ich werde dich hier nicht sterben lassen.
2: Also machen sich Mensch und Hund auf den Weg. Das schweißt die beiden zusammen. Als Hauptdarsteller Brad Pitt das Drehbuch las, war er begeistert. Die Verbindung von Hund und Mensch bewegte ihn sehr.
4: When I first picked up the script, I read it. That bond between human and dog, dog and human, is something quite incredible. And it just really, really moved me.
2: Brad Pitt spielt seine Rolle in Eiserne Wildnis, Heart of the Beast richtig stark. Und Hund Odin wird von Uber so toll gespielt, dass er nicht nur die Herzen von Hundefreunden berührt. Stefan Grundler, Radio F, Kinoredaktion.

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2: Ich bin Moritz Einzel. Die Euphorie war groß nach dem Amtsantritt von Jürgen Klopp als Bundestrainer, doch jetzt gibt's den ersten Dämpfer. Die deutsche Fußballnationalmannschaft hat bei Klopps Heimpremiere in Augsburg das Nations League-Spiel gegen Griechenland mit 0:1 verloren. Aber alles halb so wild, sagt der Bundestrainer.
3: Dass der deutsche Fußball aktuell nicht in der besten Situation aller Zeiten ist und Jürgen Klopp nicht vorbeikommt und einmal kurz mit Hand auflegen alle Probleme löst. Also ich wusste das vorher, falls es irgendjemand nicht wusste, dann wissen wir es jetzt. Es geht ganz normal weiter. Das ist Entwicklung.
2: Am Donnerstag gibt es für Klopps DFB-Team die Chance, es besser zu machen. In München ist dann Serbien der Gegner. Die Bundesregierung ringt ja gerade um die Pflegereform. Jetzt hat sich dazu der grünen Gesundheitsexperte Dahmen zu Wort gemeldet. Wenn Mehrheiten in diesem Land weder für sich selbst noch für ihr Umfeld erkennen könnten, was Gesetzesänderungen verbessern, dann dürfe man sich nicht über fehlenden Zuspruch beschweren, sagte er dem Redaktionsnetzwerk Deutschland. Gesundheitsminister Linnemann lehnt einen von der SPD vorgeschlagenen Pflegedeckel zur Begrenzung der Eigenanteile ab. Ab Ende Oktober soll eine Pflegekommission über strukturelle Reformen beraten. CDU-Generalsekretärin Hoppermann hat die SPD vor einem Bündnis mit der Linken in Berlin gewarnt. Das würde das Klima bei Schwarz-Rot im Bund verändern, sagte sie der Rheinischen Post. Gemeinsam der Opfer des Nationalsozialismus zu gedenken, wäre dann nicht mehr ehrlich möglich, so Hoppermann. Gegen die Berliner Linke gibt es Antisemitismusvorwürfe. Im Rahmen seines Frankreich-Besuchs ist Papst Leo XIV. Mit Opfern sexuellen Missbrauchs durch katholische Geistliche zusammengekommen. Das Treffen fand im Marienwallfahrtsort Lourdes statt. Nach Vatikanangaben versprach Leo, sich dafür einzusetzen, dass sich das erlittene Unrecht für andere nicht wiederhole. Zuvor hatte der Papst bei einer Freiluftmesse von tiefen Wunden und schmerzhaften Fehltritten in der Kirche gesprochen. Halbzeit auf der Wiesn. Das Münchner Oktoberfest hat bisher noch mehr Menschen angelockt als im Vorjahr. 3,8 Millionen. Das waren 300.000 mehr als 2025. Zu gefährlichen Auslastungsspitzen wie im Vorjahr sei es nicht gekommen, so Wiesn-Chef Scharpf. Dazu trage auch das angepasste Sicherheitskonzept bei.
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1: Widder 3 Sterne, Ihre Energie wirkt ansteckend.
2: Stier 3 Sterne, Stetigkeit führt zuverlässig zum Erfolg.
1: Zwillinge 3 Sterne, Informationen wollen sortiert.

0: werden.
1: Krebs, 3 Sterne. Ein tröstendes Wort bewirkt jetzt Wunder.
2: Löwe, 5 Sterne. Ein großer Auftritt gelingt Ihnen mühelos.
1: Jungfrau, 2 Sterne. So langsam kommt wieder Licht ins Dunkel.
2: Waage, 3 Sterne. Diplomatie ist gefragt.
1: Skorpion, 3 Sterne. Wichtige Projekte kommen jetzt ein.

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1: Ich bin Moritz Einzel. Die Euphorie war groß nach dem Amtsantritt von Jürgen Klopp als Bundestrainer, doch jetzt gibt's den ersten Dämpfer. Die deutsche Fußballnationalmannschaft hat bei Klopps Heimpremiere in Augsburg das Nations League-Spiel gegen Griechenland mit 0:1 verloren. Aber alles halb so wild, sagt der Bundestrainer.
2: Dass der deutsche Fußball aktuell nicht in der besten Situation aller Zeiten ist und Jürgen Klopp nicht vorbeikommt und einmal kurz mit Hand auflegen alle Probleme löst. Also ich wusste das vorher, falls es irgendjemand nicht wusste, dann wissen wir es jetzt. Es geht ganz normal weiter. Das ist Entwicklung.
1: Am Donnerstag gibt's für Klopps DFB-Team die Chance, es besser zu machen. In München ist dann Serbien der Gegner. Die Bundesregierung ringt ja gerade um die Pflegereform. Jetzt hat sich dazu der grünen Gesundheitsexperte Dahmen zu Wort gemeldet. Wenn Mehrheiten in diesem Land weder für sich selbst noch für ihr Umfeld

0: Umfeld erkennen könnten, was Gesetzesänderungen verbessern, dann dürfe man sich nicht über fehlenden Zuspruch beschweren, sagte er dem Redaktionsnetzwerk Deutschland. Gesundheitsminister Linnemann lehnt einen von der SPD vorgeschlagenen Pflegedeckel zur Begrenzung der Eigenanteile ab. Ab Ende Oktober soll eine Pflegekommission über strukturelle Reformen beraten. CDU-Generalsekretärin Hoppermann hat die SPD vor einem Bündnis mit der Linken in Berlin gewarnt. Das würde das Klima bei Schwarz-Rot im Bund verändern, sagte sie der Rheinischen Post. Gemeinsam der Opfer des Nationalsozialismus zu gedenken, wäre dann nicht mehr ehrlich möglich, so Hoppermann. Gegen die Berliner Linke gibt es Antisemitismusvorwürfe. Im Rahmen seines Frankreich-Besuchs ist Papst Leo XIV. Mit Opfern sexuellen Missbrauchs durch katholische Geistliche zusammengekommen. Das Treffen fand im Marienwallfahrtsort Lourdes statt. Nach Vatikanangaben versprach Leo, sich dafür einzusetzen, dass sich das erlittene Unrecht für andere nicht wiederhole. Zuvor hatte der Papst bei einer Freiluftmesse von tiefen Wunden und schmerzhaften Fehltritten in der Kirche gesprochen. Halbzeit auf der Wiesn. Das Münchner Oktoberfest hat bisher noch mehr Menschen angelockt als im Vorjahr. 3,8 Millionen. Das waren 300.000 mehr als 2025. Zu gefährlichen Auslastungsspitzen wie im Vorjahr sei es nicht gekommen, so Wiesn-Chef Scharpf. Dazu trage auch das angepasste Sicherheitskonzept bei.
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1: Eine richtig bunte Mischung bieten drei der neuen Filme in unseren fränkischen Kinos. Vorhang auf für Bibi Blocksberg 2, Spa Weekend und Primetime. Eine Fernsehsendung hat es sich in Primetime zur Aufgabe gemacht, Pädophile vor laufender Kamera zu entlarven.
2: Heute Abend was vor?
3: Wer sind Sie?
2: Nehmen Sie doch Platz. Ich bin Chris Hansen von Dateline NBC. Und wir machen eine Story über Erwachsene, die online Kontakt zu Teenagern suchen. Ihnen ist klar, wonach das aussieht, oder?
1: Moderator Chris Hansen wird überragend von Robert Pattinson gespielt. Er zeigt in Primetime, wie schon zuletzt in Die Odyssee, dass er seine Twilight-Teenie-Zeit schon lange hinter sich gelassen hat. Drei Schulfreundinnen sind in Spa Weekend längst von Kindern und Beruf gestresste Frauen geworden. Da hat eine von ihnen die Lösung.
4: Deswegen brauchen wir ein Spa-Wochenende. Massagen, Champagner.
5: Ja, Bademäntel.
6: Meine letzte Massage hatte ich im Grunde bei meiner letzten Mammographie.
7: Manchmal mache ich mir Sorgen um dich. Ich habe ein Zimmer gebucht.
8: Was?
9: Wir gönnen uns ein Spa-Wochenende, Michel! Ja.
1: Das Wochenende wird unvergesslich, denn Spa Weekend ist von den Machern von Bad Moms und Hangover und entsprechend klamaukig. Zu Beginn von Bibi Blocksberg 2, die total verhexte Zeitreise, haben Bibis Hexenfreundinnen coole Praktika ergattert. Nur sie landet in einem Museum.
10: Ich kann jetzt hier echt keine Praktikantin gebrauchen, noch dazu eine Hexe.
11: Ja, und jetzt?
10: Deine Uniform fürs Praktikum.
11: Und was soll ich jetzt machen?
10: Nichts.
11: Nichts? Ist es nicht ein bisschen wenig?
1: Schon, aber wie der Titel verrät, geht es für Bibi in Bibi Blocksberg 2, die total verhexte Zeitreise, schon bald in ein Abenteuer in der Vergangenheit. Stefan Grundler, Radio F, Kinoredaktion.

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10: Ich bin Moritz Einzel. Die geplante Pflegereform sorgt weiter für Diskussionen in der schwarz-roten Koalition. Gesundheitsminister Linnemann sieht den von der SPD geforderten Pflegedeckel skeptisch. In der ARD rechnete er vor, dass der nur 300 Euro der Pflegekosten pro

0: Person einspare. Linnemann betonte, ab Ende Oktober solle eine Pflegekommission über strukturelle Reformen beraten. CDU-Generalsekretärin Hoppermann hat die SPD davor gewarnt, in Berlin mit der Linken zu koalieren. Das würde das Klima in der schwarz-roten Koalition auf Bundesebene verändern, sagte sie der Rheinischen Post. Gemeinsam der Opfer des Nationalsozialismus zu gedenken, wäre für viele dann nicht mehr ehrlich möglich, so Hoppermann. Gegen die Linke in Berlin gibt es Antisemitismusvorwürfe. Im Süden Englands hat die Polizei möglicherweise einen Terroranschlag verhindert. 5 Männer wurden festgenommen. Zuvor hatte es einen Hinweis gegeben, dass die Verdächtigen mit mehreren Lieferwagen auf dem Weg zum Luftwaffenstützpunkt Fairford seien, der von den USA genutzt wird. US-Präsident Trump dankte den britischen Behörden, sie hätten großen Schaden verhindert. Nach dem schweren Unfall mit einem Reisebus auf der A96 im Ostallgäu gestern Morgen laufen die Ermittlungen zur Unglücksursache. Gegen einen der beiden Fahrer, einen 40-jährigen Italiener, wird laut Polizei wegen fahrlässiger Tötung im Straßenverkehr ermittelt. Er saß am Steuer, als der Bus von der Fahrbahn abkam und umkippte. 2 Menschen starben, weitere wurden verletzt. Der Bus war auf dem Weg zum Münchner Oktoberfest. Niederlage in der Nations League. Die deutsche Fußballnationalmannschaft hat in Augsburg gegen Griechenland mit 0:1 verloren. Bundestrainer Jürgen Klopp hatte sich seine Heimpremiere natürlich ganz anders vorgestellt, aber er blickt positiv in die Zukunft.
1: Mir ist lieber ein schlechter Start als ein schlechtes Ende, um ehrlich zu sein. Wir werden alle in eine Richtung uns weiterentwickeln. Wir werden uns zusammen finden und alles wird sich zusammenfügen, weil das immer passiert, wenn man die richtigen Dinge tut. Und wir tun die richtigen Dinge.
0: Soweit Klopp in der ARD. Das nächste Spiel des deutschen Teams ist dann am Donnerstag in München gegen Serbien.
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0: Lasst die Kirche im Dorf.
1: Klein, aber oho. Die evangelische Gemeinde in Aufkirchen am Hesselberg hat ihre barocke Orgel wieder flott gemacht. Dank viel Herzblut, Spenden und den richtigen Fachleuten. Die Einweihungsparty der neuen, alten Orgel wird am 4. Oktober gefeiert. Mit dabei der evangelische Landesbischof Christian Kopp. So klingt die restaurierte Orgel, wenn sie der Orgelsachverständige Reinhold Mohrer zur Abnahme spielt. Endlich, nach langen mehr als 20 Jahren

ist es soweit. Die barocke Orgel klingt wieder in voller Pracht. Ursprünglich war sie 1663 für ein Eichstätter Dominikanerkloster gebaut worden. Im Rahmen der Säkularisierung kam sie 1816 nach Aufkirchen. Bei ihrer letzten Renovierung 1968 wurde allerdings viel schlechtes Material verwendet.

0: Christian Dellert erinnert sich da an viele skurrile Aktionen.
1: Einer meiner Vorgänger hat mit dem Kirchenvorstand den Orgelwein initiiert. Vor einem Jahr haben wir eine Schlachtschüssel gefeiert und bei Schweine im Pfarrgarten großgezogen und die dann verlost. Da kam nochmal was gut rein. Und viele kleine Sachen, wo Leute treu über Jahrzehnte Geburtstag oder Weihnachtsgaben gemacht haben, dass die Orgel fertig wird.
0: So kamen in den Jahren über den Förderverein rund 250.000 Euro zusammen. Die politische Gemeinde gab 48.000 hinzu und über Stiftungen kamen weitere 72.000 Euro. Den Rest finanziert die Gemeinde über ein innerkirchliches Darlehen. Bei diesem starken Engagement der kleinen Gemeinde, sie umfasst gerade einmal 320 Mitglieder, ist klar, diese Orgel ist wichtig.
1: Die ist nicht nur für die Gemeinde wichtig, sondern eher überregional, weil es einfach so ein barocker Schatz ist, den wir bewahren als Kirchengemeinde. Natürlich sammeln und fiebern seit 20 Jahren Leute mit für die Orgel. Also dass es ein Projekt ist, wo sich zeigt, dass sich das Engagement lohnt.
0: Die auf Kirchner wollen nichts dem Zufall überlassen, stellt Rainer Schülein klar. Und so entschieden sie sich für einen Orgelbauer aus Leer in Ostfriesland.
2: In Norddeutschland ist die Orgeldenkmallandschaft weit, weit größer als hier.
0: Neben den Einsätzen im Gottesdienst startet gleich im nächsten Jahr auch eine Konzertreihe auf der Orgel. Aus auf Kirchen, Matthias Neigenfind, evangelische Redaktion.

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1: Ich sag's hier ja öfter, es gibt Zutaten, wenn die dabei sind, bei einem Gericht oder bei einem Kuchen oder ähnlichem, dann weiß ich, dass es mir schmeckt. Geht's Ihnen da vielleicht ähnlich? Kokos gehört da auch bei mir dazu und ich habe jetzt eine Rezeptidee für einen sehr saftigen Kokoskuchen.
2: Das schmeckt einfach.
0: Steffis Welt. 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
1: Aus meinem Vorratsschrank mussten Kokosraspeln weg, die ich noch hatte und da habe ich dann dieses Rezept gefunden. Gekauft habe ich dann dafür noch ein Glas Apfelmus. Dann hatte ich schon alle wichtigen Zutaten. Im Teig sind viele Kokosraspeln, einen Teil davon heben wir noch für den Belag des Kuchens auf. Teig anrühren mit Kokos und dem Apfelmus. Wir nehmen Öl statt Butter und so wird es dann wirklich saftig. Kuchen backen, auskühlen lassen, in der Springform lassen. Und auf den Kuchen kommt dann eine Kokoskruste. Die besteht aus geschmolzener Butter, Zucker und den restlichen Kokosraspeln. Probieren Sie es gerne aus. Bei uns fand den Kuchen wirklich jeder sehr, sehr lecker. Das Rezept ist jetzt auf radiof.de.
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1: Ich bin Moritz Einzel. Die geplante Pflegereform sorgt weiter für Diskussionen in der schwarz-roten Koalition. Gesundheitsminister Linnemann sieht den von der SPD geforderten Pflegedeckel skeptisch. In der ARD rechnete er vor, dass der nur 300 Euro der Pflegekosten pro Person einspare. Linnemann betonte, ab Ende Oktober solle eine Pflegekommission über strukturelle Reformen beraten. CDU-Generalsekretärin Hoppermann hat die SPD davor gewarnt, in Berlin mit der Linken zu koalieren. Das würde das Klima in der schwarz-roten Koalition auf Bundesebene verändern, sagte sie der Rheinischen Post. Gemeinsam der Opfer des Nationalsozialismus zu gedenken, wäre für viele dann nicht mehr ehrlich möglich, so Hoppermann. Gegen die Linke in Berlin gibt es Antisemitismusvorwürfe. Im Süden Englands hat die Polizei möglicherweise einen Terroranschlag verhindert. 5 Männer wurden festgenommen. Zuvor hatte es einen Hinweis gegeben, dass die Verdächtigen mit mehreren Lieferwagen auf dem Weg zum Luftwaffenstützpunkt Fairford seien, der von den USA genutzt wird. US-Präsident Trump dankte den britischen Behörden, sie hätten großen Schaden verhindert. Nach dem schweren Unfall mit einem Reisebus auf der A96 im Ostallgäu gestern Morgen laufen die Ermittlungen zur Unglücksursache. Gegen einen der beiden Fahrer, einen 40-jährigen Italiener, wird laut Polizei wegen fahrlässiger Tötung im Straßenverkehr ermittelt. Er saß am Steuer, als der Bus von der Fahrbahn abkam und umkippte. 2 Menschen starben, weitere wurden verletzt. Der Bus war auf dem Weg zum Münchner Oktoberfest. Niederlage in der Nations League. Die deutsche Fußballnationalmannschaft hat in Augsburg gegen Griechenland mit 0:1 verloren. Bundestrainer Jürgen Klopp hatte sich seine Heimpremiere natürlich ganz anders vorgestellt, aber er blickt positiv in die Zukunft.
2: Mir ist lieber ein schlechter Start als ein schlechtes Ende. Um ehrlich zu sein, wir werden alle in eine Richtung uns weiterentwickeln, wir werden uns zusammen finden und alles wird sich zusammenfügen, weil das immer passiert, wenn man die richtigen Dinge tut. Und wir tun die richtigen Dinge.
1: Soweit Klopp in der ARD. Das nächste Spiel des deutschen Teams ist dann am Donnerstag in München gegen Serbien.
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1: Ich bin kein Mann, den man erfolgreich verarschen kann.
2: Und deshalb ist der ehemalige Elitesoldat Hank in Runner als Lieferant für besondere Fälle unterwegs. Sein neuester Auftrag führt ihn zu einem gewissen Ben Bishop.
3: Ich sehe, du bist bereit.
1: Klar, kann ich das haben, Mr. Bishop?
3: Nenn mich Ben. Mr. Bishop wollte mein Vater genannt werden.
1: Gut, kann es haben?
3: Du hast es schon.
1: Ich komme nicht ganz mit.
3: Naja, du lieferst mich. Ich wiederum liefere auch was. Siehst du, das ist ein hochmodernes, temperaturgeregeltes System zur Organkonservierung. Das ist kein FedEx-Paket. Du bist heute also gewissermaßen der Lieferant vom Lieferant. Soweit klar?
1: Nicht so ganz.
2: Ist ja auch nicht wichtig, denn Hank soll ja Ben liefern und nicht den silbernen Koffer, den er bei sich trägt. Während der Fahrt bekommt Hank heraus, dass da eine Organspendeleber drin ist.
1: Ich möchte Sie was fragen. Wie viel bringt sowas auf dem Schwarzmarkt?
3: Warum stellst du mir so eine Frage?
1: Beantworten Sie sie.
3: Ja, wenn jemand verzweifelt genug wäre und das Geld dafür hätte? Für diese spezielle Leber? 1 Million vielleicht?
1: 1 Million?
3: Naja, ich meine, der Spender und der Empfänger haben die seltenste Blutgruppe auf dem Planeten. Aber Hank, ich finde dieses Gespräch beunruhigend. Worauf willst du hinaus?
2: Nun, Hank hat bemerkt, dass die beiden verfolgt werden. Denn die Mutter eines Drogendealers braucht genau diese Leber.
1: Wer kriegt sie?
3: Wer kriegt was?
1: Die scheiß Leber, Ben.
3: Sie ist wie ein Kind.
1: Was?
3: Ja, ein Mädchen. 7 Jahre alt. Sie heißt Ellie Baker, hat eine seltene Form von Leberkrebs. Aggressiv und streut verdammt schnell.
1: Seit wann ist sie krank?
3: Ihr halbes Leben. Wenn sie das hier heute nicht kriegt, war's das. Dann überlebt sie nicht.
2: Also setzen die zwei alles daran, das Mädchen zu retten. Neben viel Action bietet Runner auch viel Spaß. Dafür sorgen die beiden Hauptdarsteller, Reacher-Star Alan Ritchson und Spaßvogel Owen Wilson. Stefan Grundler, Radio F, Kinoredaktion. Ba, ba, ba.

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9: Ich bin Moritz Einzel, guten Morgen. Das Bundesverfassungsgericht feiert heute seinen 75. Geburtstag. Bei einem Festakt in Karlsruhe wird Bundespräsident Steinmeier vor etwa 1000 geladenen Gästen eine Rede halten. Das Bundesverfassungsgericht ist Gericht und Verfassungsorgan zugleich. Es besteht heute aus 16 Richterinnen und Richtern, verteilt auf 2 Senate. Ihre Entscheidungen sind nicht anfechtbar. Die Bundesregierung ringt ja gerade um die Pflegereform. Jetzt hat sich dazu der grünen Gesundheitsexperte Dahmen zu Wort gemeldet. Wenn Mehrheiten in diesem Land weder für sich selbst noch für ihr Umfeld erkennen könnten, was Gesetzesänderungen verbessern, dann dürfe man sich über fehlenden Zuspruch nicht beschweren, sagte er dem Redaktionsnetzwerk Deutschland. Die SPD fordert einen Pflegedeckel zur Begrenzung der Eigenanteile. Gesundheitsminister Linnemann sieht das skeptisch.

0: CDU-Generalsekretärin Hoppermann hat die SPD vor einem Bündnis mit der Linken in Berlin gewarnt. Das würde das Klima bei Schwarz-Rot im Bund verändern, sagte sie der Rheinischen Post. Gemeinsam der Opfer des Nationalsozialismus zu gedenken, wäre dann für viele nicht mehr ehrlich möglich, so Hoppermann. Gegen die Berliner Linke gibt es Antisemitismusvorwürfe. Die deutsche Fußballnationalmannschaft hat am Abend in der Nations League eine überraschende Niederlage kassiert. Im ersten Heimspiel unter dem neuen Bundestrainer Jürgen Klopp musste sich das DFB-Team in Augsburg Griechenland mit 0:1 geschlagen geben. Klopp in der ARD.
1: Das Spiel heute nicht hoch zu gewinnen damit oder nicht zu gewinnen damit, hätte ich jetzt wirklich auch leicht leben können. Verlieren darf es nicht. Haben wir trotzdem getan. Das ist im Endeffekt so, wenn so ein Ergebnis da ist, braucht der Gegner einen Angriff und dann machen sie Ball rein.
0: Es war das erste Mal überhaupt, dass die deutsche Nationalmannschaft gegen die Griechen verloren hat.
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1: Widder, 3 Sterne, Ihre Energie wirkt ansteckend.
2: Stier, 3 Sterne, Stetigkeit führt zuverlässig zum Erfolg.
1: Zwillinge, 3 Sterne, Informationen wollen sortiert werden.
2: Krebs, 3 Sterne, ein tröstendes Wort bewirkt jetzt Wunder.
1: Löwe, 5 Sterne, ein großer Auftritt gelingt Ihnen mühelos.
2: Jungfrau, 2 Sterne, so langsam kommt wieder Licht ins Dunkel.
1: Waage, 3 Sterne, Diplomatie ist gefragt.
2: Skorpion, 3 Sterne, wichtige Projekte kommen jetzt einen Schritt voran.
1: Schütze, 3 Sterne, packen Sie an, was Ihnen am Herzen liegt.
2: Steinbock, 2 Sterne, ein strafferer Zeitplan wäre ganz gut für Sie.
1: Wassermann, 3 Sterne, Ihre Ideen treffen auf offene Ohren.
2: Fische, 3 Sterne, mit viel Feingefühl lösen Sie jetzt eine verfahrene Situation.
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1: Ich bin Moritz Einzel. Guten Morgen. Das Bundesverfassungsgericht feiert heute seinen 75. Geburtstag. Bei einem Festakt in Karlsruhe wird Bundespräsident Steinmeier vor etwa 1000 geladenen Gästen eine Rede halten. Das Bundesverfassungsgericht ist Gericht und Verfassungsorgan zugleich. Es besteht heute aus 16 Richterinnen und Richtern, verteilt auf 2 Senate. Ihre Entscheidungen sind nicht anfechtbar. Die Bundesregierung ringt ja gerade um die Pflegereform. Jetzt hat sich dazu der grünen Gesundheitsexperte Dahmen zu Wort gemeldet. Wenn Mehrheiten in diesem Land weder für sich selbst noch für ihr Umfeld erkennen könnten, was Gesetzesänderungen verbessern, dann dürfe man sich über fehlenden Zuspruch nicht beschweren, sagte er dem Redaktionsnetzwerk Deutschland. Die SPD fordert einen Pflegedeckel zur Begrenzung der Eigenanteile. Gesundheitsminister Linnemann sieht das skeptisch. CDU-Generalsekretärin Hoppermann hat die SPD vor einem Bündnis mit der Linken in Berlin gewarnt. Das würde das Klima bei Schwarz-Rot im Bund verändern, sagte sie der Rheinischen Post. Gemeinsam der Opfer des Nationalsozialismus zu gedenken, wäre dann für viele nicht mehr ehrlich möglich, so Hoppermann. Gegen die Berliner Linke gibt es Antisemitismusvorwürfe. Die deutsche Fußballnationalmannschaft hat am Abend in der Nations League eine überraschende Niederlage kassiert. Im ersten Heimspiel unter dem neuen Bundestrainer Jürgen Klopp musste sich das DFB-Team in Augsburg Griechenland mit 0:1 geschlagen geben. Klopp in der ARD.
2: Das Spiel heute nicht hoch zu gewinnen damit oder nicht zu gewinnen damit, hätte ich jetzt wirklich auch leicht leben können. Verlieren darf es nicht. Haben wir trotzdem getan. Das ist, wenn so ein Ergebnis da ist, braucht der Gegner einen Angriff und dann machen sie Ball rein.
1: Es war das erste Mal überhaupt, dass die deutsche Nationalmannschaft gegen die Griechen verloren hat.
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1: Nicht die Größe des Hundes entscheidet den Kampf, sondern sein Wille zu kämpfen.
2: Der Elitesoldat James und sein Militärhund Udin haben zu Beginn von Eiserne Wildnis, Heart of the Beast, genug von Krieg und Gewalt. Das eingespielte Gespann quittiert den Dienst und beschließt, fortan in den Weiten Alaskas zu leben.
3: Du bist der erste Mensch, der sich so weit hier raustraut. Was machst du beruflich, James?
1: Army Special Forces im Ruhestand.
3: Hey, habe ich das Silber im Maul deines Hundes gesehen?
1: Odin war ein Aufklärungshund. Der Feind hat ihm Ziegelstein ins Maul geschlagen.
3: Hat dasselbe Arschloch ihm das Bein gebrochen?
1: Ja.
3: Hoffe, du hast dem Kerl ordentlich die Meinung gegeigt.
1: Hab ihm in den Kopf geschossen.
3: Verdammt.
2: Obwohl ihnen der Einheimische davon abrät, machten sich James und Udin auf den Weg in eine unzugängliche Region. Und prompt bekommen sie Probleme. Vor allem Udin, der schlecht schläft und verletzt wird.
1: Die Pfote, Kumpel. Bist ein Guter. Ist okay. Komm, komm. Es war nur ein Albtraum. Wir sind nicht mehr dort. Ich bring dich nach Hause. Wir müssen es wohl auf die harte Tour machen. Ich werde dich hier nicht sterben lassen.
2: Also machen sich Mensch und Hund auf den Weg. Das schweißt die beiden zusammen. Als Hauptdarsteller Brad Pitt das Drehbuch las, war er begeistert. Die Verbindung von Hund und Mensch bewegte ihn sehr.

0: When I first picked up the script, I read it. That bond between human and dog, dog and human, is something quite incredible. And it just really, really moved me.
1: Brad Pitt spielt seine Rolle in Eiserne Wildnis, Heart of the Beast richtig stark. Und Hund Odin wird von Uber so toll gespielt, dass er nicht nur die Herzen von Hundefreunden berührt. Stefan Grundler, Radio F, Kinoredaktion.

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2: Papa, Ababa. Mein 2-jähriger Sohn steht im Flur und winkt mir. Ich komme die Treppe herunter. Schwarzer Anzug, weißes Hemd. Papa muss arbeiten. Heute geht es zu einer Beerdigung. Gerade noch Familienalltag, dann begleite ich Menschen in der Trauer um eine geliebte Person. Als Pfarrer begleite ich viele Übergänge. Eine Taufe, das Leben beginnt, eine Hochzeit, 2 Menschen brechen gemeinsam auf. In der Bibel steht, würde ich hochfliegen, wo das Morgenrot leuchtet, mich niederlassen, wo die Sonne im Meer versinkt, selbst dort nimmst du mich an die Hand und legst deinen starken Arm um mich. Also, egal wohin ich gehe, Gott geht mit. Das gibt mir Gelassenheit bei diesen abrupten Wechseln. Das kennen ja viele, eben noch am Frühstückstisch gesessen und dann Schlüssel greifen, Jacke an, Tür zu, ab ins Auto. Kurze Zeit später, neue Rolle und neue Aufgaben. Auch in uns muss sich etwas umstellen. Eben war ich noch Vater und im nächsten Moment Lebenslotse. Und das Gute ist, Gott ist schon dort. Ihr Pfarrer Johannes Steinlein aus Weißendorf.
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5: Ich bin Stefan Schütz. Guten Morgen. Deutschland gründet wieder, das sagt der Start-up-Verband. Bis Ende September sind schon rund 8 Milliarden Euro Wagniskapital in Start-ups geflossen, mehr als im gesamten Jahr 2025 mit etwa 7,5 Milliarden. Das zeigt der deutsche Start-up-Monitor. Wachstumstreiber sind Rüstungsinvestitionen und KI. Für 53% der Start-ups steht die Technologie im Zentrum ihres Produkts. Gut 80% von ihnen wollen Leute einstellen. Die geplante Pflegereform sorgt weiter für Diskussionen in der schwarz-roten Koalition. Gesundheitsminister Linnemann sieht den von der SPD geforderten Pflegedeckel skeptisch. In der ARD rechnete er vor, dass die Einsparungen bei einer solchen Begrenzung der reinen Pflegekosten bei nur rund 300 Euro lägen. Der gesamte Eigenanteil pro Betroffenen und Heimplatz liege aber bei bis zu 4.000 Euro im Monat. Happy Birthday, Bundesverfassungsgericht. Das höchste deutsche Gericht in Karlsruhe feiert heute seinen 75. Geburtstag. Aus diesem Anlass gibt es am späten Vormittag einen Festakt. Da wird Bundespräsident Steinmeier vor rund 1.000 geladenen Gästen eine Rede halten. Das Bundesverfassungsgericht ist ein Verfassungsorgan. Was die 16 Richterinnen und Richter entscheiden, das gilt dann auch.
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6: Mit Chris Wahle. In Nürnberg haben am Wochenende über 20.000 Menschen für einen starken Sozialstaat demonstriert. Unter dem Motto hart verdient, deine Arbeit, deine Gesundheit, deine Rente hatte der Deutsche Gewerkschaftsbund zu dem

0: Protest aufgerufen. Die Kundgebung richtete sich gegen den geplanten Sozialabbau und gegen Einschnitte bei Arbeitnehmerrechten. Der DGB kritisiert die Reformpläne der Bundesregierung. Demnach müssten Beschäftigte künftig mit längeren Arbeitszeiten, Kürzungen und neuen Belastungen zurechtkommen. Neben Nürnberg wurde bundesweit parallel in 14 weiteren Großstädten protestiert.
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2: Genau 6:02. Guten Morgen. Wir können es kurz machen. Das sonnige Herbstwetter, das geht erstmal weiter. Heute gibt es auch wieder viel Sonnenschein. Bis zu 27 Grad geht es durch, voraussichtlich bis Donnerstag. Donnerstag dann im Lauf des Nachmittagsabends. Da ändert sich es dann, aber bis dahin ist es einfach schön. Aktuell in Wendelstein 13, Reitersaich 13 Grad. Ziegelstein messen wir 10.
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2: Sie haben freie Fahrt, liebe Autofahrer. Dankeschön, dass Sie mit uns unterwegs sind. Wir wünschen Ihnen eine gute Fahrt. Fahren Sie vorsichtig.
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2: Guten Morgen, ich hoffe, Sie hatten ein schönes Wochenende. Und jetzt geht's rein in den Montag mit den größten Hits aller Zeiten. Christa Berg gleich am Start. Die Monkees hätten wir mit dabei. Sandra aus den 80ern und den Anfang. Macht dieser rockige 60er von den Equals, Baby, come back. Guten Morgen.

0: So geht Aufstehen mit Radio F. Um 6.09 Uhr. Montag, der 28. September. Ich hoffe, Sie hatten ein schönes Wochenende. Ich hoffe, Sie konnten die Sonne genießen. Vielleicht haben Sie auch den Grill angeworfen. Familie Pankotsch hat auch gegrillt. Yam, yam. Vielleicht waren Sie auf dem Altstadtfest. Ich hoffe, Sie hatten also eine schöne Zeit. Wir wollen auch für eine schöne Zeit sorgen am kommenden Wochenende. Ich habe heute tolle Tickets für Sie. Er ist derzeit einer der angesagtesten Kabarettisten und Komiker. Und er kommt definitiv aus Bayern, und zwar aus Niederbayern. Und er kommt diesen Samstag in die Kia Metropol Arena. Martin Frank. Ich finde ihn unglaublich lustig. Und seine ganze neue Show, die heißt Grüße aus Allegro Süd. Warum eigentlich?
1: Das ist, also ich werde es nicht ganz genau erklären, wie ich zu dem Titel gekommen bin, weil ich es leider selber nicht mehr weiß. Es war auf alle Fälle eine sehr verkopfte Phase. Dann haben wir gedacht, okay, das hört sich an wie irgendwie so ein Urlaubsort, irgendwie so, da wo es schön ist, da wo es warm ist, da wo es vielleicht sorgenfrei ist. Also ich möchte einfach, dass das Publikum an dem Abend 2 Stunden entspannen kann und einfach lachen kann. Und ja. Und am Schluss stelle ich aber natürlich dann schon die Frage, okay, brauchen wir denn so einen Ort wie Allegro Süd, da wo es nur harmonisch ist, wo es nur schöne Themen gibt? Ich glaube nämlich nicht, weil ich glaube, dass uns das unterm Strich auch wieder zu langweilig wäre, weil der Mensch und vor allem der Bayer, der braucht immer gern was zum Granteln oder zum Jammern, weil sonst spürt er sich ja gar nicht.
0: Also Martin Frank, er kommt am Samstag, am Feiertag nach Nürnberg, mehr von ihm in gut einer Stunde, und da habe ich dann auch die Tickets für Sie, und zwar um 7.10 Uhr. Weniger lustig ist heute das Thema bei unserem Verbraucherexperten Ron Perdus. Vielleicht haben Sie auch schon mal einen Handwerker-Notdienst gebraucht. Ich habe mich auch mal ausgesperrt und hätte fast dann den Notdienst rufen müssen. Gehen dann Gott sei Dank nochmal anders. So ein Dienst, der kann nämlich bekanntlich ganz schön teuer werden. Tipps, wie Sie seriöse Anbieter erkennen, hören Sie heute also von unserem Experten um 7.40 Uhr. Das und mehr bei uns. Schön, dass Sie dabei sind. Dankeschön, dass Sie zuhören.

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0: Das sind definitiv die größten Hits aller Zeiten, die hören Sie hier bei uns bei Radio F. Guten Morgen bei einem schönen Wetter, das uns heute wieder bevorsteht an diesem Montag momentan im Nürnberger Stadtpark. Das sind 12 Grad. Heute wird es wieder sonnig und richtig, richtig warm. Kann werden bis zu 27 Grad und das Wetter bleibt uns auch erhalten. Eigentlich erst einmal die ganze Woche. Donnerstag wird sich's wohl dann so Richtung Donnerstag, Freitag dann mal ändern. Aber wenn man jetzt schon mal Richtung nächste Wochenende übrigens schaut, da schaut's eigentlich schon wieder recht freundlich aus. Also bleibt schön und liebe Autofahrer auf den Straßen, ist es aktuell eigentlich auch recht schön. Wir haben keine Meldungen, Sie haben Freifahrt. Wir wünschen Ihnen eine gute Fahrt. Sollten Sie schon Blitzer zum Beispiel gesehen haben, dürfen Sie den gerne melden. 08000 94 5 94 5. Gute Fahrt wünschen wir Ihnen. Fahren Sie bitte vorsichtig. Jetzt unser Radio F Horoskop. Die Löwen bekommen heute einen extra Daumen nach oben.
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0: Peter, 3 Sterne. Ihre Energie wirkt ansteckend.
2: Stier, 3 Sterne. Stetigkeit führt zuverlässig zum Erfolg.
0: Zwillinge, 3 Sterne. Informationen wollen sortiert werden.
2: Krebs, 3 Sterne. Ein tröstendes Wort bewirkt jetzt Wunder.
0: Löwe, 5 Sterne. Ein großer Auftritt gelingt Ihnen mühelos.
2: Jungfrau, 2 Sterne. So langsam kommt wieder Licht ins Dunkel.
0: Waage, 3 Sterne. Diplomatie ist gefragt.
2: Skorpion, 3 Sterne. Wichtige Projekte kommen jetzt einen Schritt voran.
0: Schütze, 3 Sterne. Packen Sie an, was Ihnen am Herzen liegt.
2: Steinbock, 2 Sterne. Ein strafferer Zeitplan wäre ganz gut für Sie.
0: Wassermann, 3 Sterne. Ihre Ideen treffen auf offene Ohren.
2: Fische, 3 Sterne. Mit viel Feingefühl lösen Sie jetzt eine verfahrene Situation.
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0: kurz vor 6:30. Gerade vom Montag. Und wir machen natürlich nach 6:30 jetzt dann gleich weiter. Vorher meldet sich Chris Wahle mit den Radio F Nachrichten. Er hat Franken im Blick. Und danach geht's weiter mit den größten Hits aller Zeiten von Gazebo und Lobo. I'd love you to want me. Das sind die 70er bei Radio F.
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11: Mit Chris Wahle. Gute Nachrichten für Familien in Erlangen. Zum neuen Schuljahr gibt es genug Ganztagsplätze für alle Erstklässler, deren Eltern einen Betreuungsplatz brauchen. Damit erfüllt die Stadt den neuen Rechtsanspruch auf Ganztagesbetreuung. Er gilt ab dem Schuljahr 2026/27 für Grundschulkinder. In Erlangen gibt es mehr als 3.300 Betreuungsplätze. Rund 83% der Kinder nutzen schon ein Ganztagsangebot. Die Stadt rechnet in Zukunft mit noch mehr Bedarf. Deshalb sollen die Betreuungsplätze weiter ausgebaut werden. Die Nürnberg Ice Tigers haben ihre erste Heimniederlage kassiert. Trotzdem bleibt das Team von Trainer Mitch O'Keefe aber Tabellenführer der DEL. Gegen die Straubing Tigers verloren die Tiger am Nachmittag mit 2:3 nach Penalty-Schießen. Nach einem 0:2 Rückstand kämpfte sich das Team im Schlussdrittel stark zurück und holte immerhin noch einen Punkt. Damit stehen die Ice Tigers nach 5 Spielen und 4 Siegen bei 13 Punkten. Am Freitag steht das nächste Heimspiel gegen die Schwenninger Wild Wings an. Bulli ist um 19.30 Uhr. Übrigens, die Partie steht im Zeichen des Pinktober. Unter dem Motto Nemberg against Cancer laufen die Ice Tigers dann in Sondertrikots auf. Und das sind die Meldungen aus der Welt, die heute wichtig sind. Die geplante Pflegereform sorgt weiter für Diskussionen in der schwarz-roten Koalition. Gesundheitsminister Linnemann sieht den von der SPD geforderten Pflegedeckel skeptisch. Und die Heimpremiere von Jürgen Klopp als Bundestrainer ist daneben gegangen. Die deutsche Fußballnationalmannschaft verlor am Abend in Augsburg ihr zweites Nations League-Gruppenspiel gegen Griechenland mit 0:1. Der ausführliche Blick auf Deutschland.

0: Deutschland und die Welt wieder um 7.
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2: 2 Minuten nach 7:30. Guten Morgen. Aktuell sind es in Winkelheid 10 Grad, Oedenreuth 12 und Schoppershof ebenfalls 12 Grad. Da geht natürlich heute auch wieder einiges mehr, bis zu 27 Grad. Und es wird wieder ein sonniger, schöner Montag, ein Herbstmontag. Und so geht es eigentlich die ganze Woche weiter. Wir können es da kurz machen. Donnerstag wird sich dann wohl mal ändern.
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2: Liebe Autofahrer, hier können wir es auch kurz machen. Keine Meldungen, freie Fahrt für Sie, keine Staus oder Blitzer. 08000 94 5 94 5. Gerne von Ihnen, wenn Sie doch vielleicht schon einen Blitzer gesehen haben. Dankeschön.
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2: Und vor allem Ihnen, Dankeschön, dass Sie auch mit dabei sind. Gibt jetzt dann wieder Disco-Feeling in dieser halben Stunde. Mag ich sehr. The Four Seasons, December 1963. Oh, what a night. Gibt's in dieser halben Stunde. Genauso was Kuscheliges, Kuschelrockiges von Rod Stewart und Love Touch. Danke, dass Sie mit uns ausstehen.

0: 6:41 Uhr, hier ist Radio F am Montag, 28. September. Dankeschön, dass Sie mit uns aufstehen. Gestern Sonntagabend hat Deutschland gespielt. Das Heimdebüt von Jürgen Klopp als Bundestrainer ist aber leider misslungen. Verloren haben wir gegen Griechenland 0:1. Für Griechenland der erste Sieg überhaupt gegen Deutschland. Gnümpf. Die Begründung von Jürgen Klopp lautet so.
1: Uns hat die Überzeugung gefehlt. Also es ist mein Job, dafür zu sorgen, dass wir beim nächsten Mal mehr Überzeugung haben für so eine Situation.
0: Es ist natürlich auch der Tragweite bewusst, weil plötzlich wieder so viel, so schnell Euphorie herrschte im Land, dass das jetzt gerade nicht gut ausgegangen ist.
1: Die Euphorie in Deutschland war riesig. Wenn sie jetzt weg ist, dann tut mir das echt sehr leid. Aber im Camp hilft uns Euphorie nicht. Die Stimmung untereinander war top.
0: Ich finde es ganz gut, dass das nächste Spiel schon wieder bald ansteht in der Nations League. Das ist nämlich jetzt schon am Donnerstag dann, am 1.10., am 1. Oktober in München, Deutschland gegen Serbien. Und dann kann man doch eigentlich gleich in Anführungszeichen Wiedergutmachung machen. Und es geht einfach weiter. Die Jungs bleiben ein bisschen im Flow und spielen noch miteinander. Und dann kann sich alles eingrooven. Drückt mal die Daumen. Wir wissen,

Alle, es gibt ganz viele Bundestrainer im ganzen Land, mindestens über 80 Millionen Bundestrainer. Und also von meiner Seite, ich drücke weiter dem Team und vor allem auch Jürgen Klopp ganz fest die Daumen. Hier sind die Beatles bei Radio F.

0: finde immer so ein nachträgliches Hippie-Feeling, oder? Mit den Les Humphreys. Mama Lou hier bei uns bei Radio F, so klingen die gute Laune 70er. Dankeschön, dass Sie mit uns aufstehen. 6.48 Uhr. Das Wetter macht auch gute Laune, wenn Sie zumindest auf Sonnenschein stehen. Am Marienberg in Nürnberg, da sind es derzeit 12 Grad. Heute wieder viel Sonnenschein und bis zu 27 Grad. Liebe Autofahrer, Vorsicht, es gibt jetzt einen Unfall. Und zwar ist der in Nürnberg in der Hafenstraße. Und der Unfall ist passiert Höhe Hamburger Straße. Da gibt es jetzt aktuell Behinderungen, also da bitte Vorsicht in diesem Bereich. Sollten Sie schon einen Blitzer gesehen haben oder noch irgendwo weiter im Stau stehen, dann freuen wir uns, wenn Sie das bei uns durchgeben unter der 08000 94 5 94 5. Dankeschön und gute Fahrt wünschen wir Ihnen. Wir schauen jetzt dann gleich ein, gut so 20 Minuten, noch schon Richtung Samstag. Das ist ja der Feiertag, der 3. Oktober. Da gibt es einen Auftritt in der Kia Metropol Arena. Martin Frank ist da zu Gast. Ein junger Comedian, Kabarettist aus Niederbayern, der gerade richtig in der Karriere steil nach oben geht. Und wie gesagt, er kommt jetzt auch am Samstag hier zu uns nach Nürnberg. Und dass er eigentlich mal Kabarettist wird, das war so nicht ganz vorgesehen, vor allem da, wo er eben herkommt.
1: Ich glaube, da war ich 3 oder 4, also ich habe kaum sprechen können. Da habe ich schon gesagt, ja, und später mal möchte ich Schauspieler werden. Und das ist so dann irgendwann nicht mehr lustig gewesen in der Familie, weil das Schauspiel oder die Bühne ist vom niederbayerischen Bahnhof ja meilenweit entfernt. Das ist wahrscheinlich kurz vor einem Drogendealer oder keine Ahnung, man kann sich da nichts darunter vorstellen. Aber dann halt merkt, okay, da muss ich jetzt gleich was Gescheites lernen, dass vielleicht meine Familie einigermaßen beruhigt ist, dass ich ein Fundament habe. Und wenn ich das dann erledigt habe, dann mache ich das, was ich eigentlich mache, wo ich.
0: Und das macht er jetzt eben mittlerweile vom niederbayerischen Bauernhof. Ist er jetzt dann auf der Bühne bei uns in der Kia Metropol Arena in Nürnberg am kommenden Samstag. Mehr von Martin Frank hören Sie, wie gesagt, in gut 20 Minuten. Und dann schenken wir Ihnen natürlich auch Tickets für diesen Auftritt. Hier ist Rod Stewart. Und Love Touch. Guten Morgen.

0: Klingt doch gute Laune, oder? Und Disco-Musik aus den 70ern. Schön groovy. Kurz vor 7, guten Morgen. Dankeschön, dass Sie mit uns aufstehen. Apropos gute Laune, nicht so gute Laune. Gibt es auch bei der Stadt Nürnberg, weil man einfach weiß, man muss finanziell den Gürtel enger schnallen. Da stehen jetzt dann wieder Beratungen, Haushaltsberatungen auf der Tagesordnung vom Stadtrat. Und zwar ist die Sitzung am Mittwoch. Wir schauen jetzt schon mal hin. Das macht Chris Wahle. Er hat für Sie Franken im Blick in 2 Minuten.
1: In Franken ist es jetzt
0: 6.59 Uhr.
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8: Ich bin Stefan Schütz. Guten Morgen. In Deutschland ist in diesem Jahr bereits Ende September mehr Solarstrom erzeugt worden als im gesamten vergangenen Jahr. Das teilte der Bundesverband Solarwirtschaft mit. Zu dem Rekord trugen nach Angaben des Verbands sowohl ungewöhnlich viele Sonnenstunden als auch der weitere Ausbau der Photovoltaik bei. Neue Anlagen entstehen etwa auf Wohn- und Gewerbegebäuden sowie auf Freiflächen. Bei schweren Unwettern und Erdrutschen in Indien und erneut in Nepal sind mindestens 70 Menschen ums Leben gekommen. In Nepal warnen die Behörden zudem vor weiteren Sturzfluten, weil die Wasserstände der großen Flüsse weiter steigen. Erst im August waren bei Überschwemmungen in Nepal mehr als 1.400 Menschen ums Leben gekommen. Tausende werden weiterhin vermisst. Deutsche Start-ups haben in diesem Jahr schon mehr Wagniskapital eingesammelt als im gesamten Vorjahr. Bis Ende September sind rund 8 Milliarden Euro geflossen. 2025 waren es insgesamt etwa 7,5 Milliarden. Das zeigt der deutsche Start-up-Monitor. Treiber sind laut der Studie vor allem Rüstungsfirmen wie beispielsweise Helsing sowie der KI-Boom. Das meiste Geld fließt weiterhin aus den USA.

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1: Mit Chris Wahle. Nürnberg muss den Gürtel enger schnallen. Am Mittwoch steht die Haushaltssperre ganz oben auf der Tagesordnung im Nürnberger Stadtrat. Über 100 Millionen Euro muss die Stadt laut Stadtkämmerer Thorsten Brehm einsparen. Heißt, schmerzhafte Kürzungen sind unvermeidlich.
2: Wir können uns das auf Dauer nicht mehr leisten und so wird es auch bei Angeboten der Stadt Nürnberg Abstriche geben. Es wird auch an der einen oder anderen Stelle zusätzliche Gebührenerhöhungen geben. Das ein oder andere Investitionsprojekt, das wir auf der Agenda hatten, muss verschoben werden und so werden wir bis November einen sehr umfangreichen Maßnahmenkatalog erarbeiten müssen, weil so werden wir dann in den nächsten Jahren nicht durch die Tür kommen.
1: Eine Maßnahme steht bereits fest, die Zweitwohnungssteuer wird erhöht.
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3: 7:03, guten Morgen. In Großschwarzenlohe, da sind es aktuell 10 Grad. Wimpershof 11, Buch ebenfalls 11 Grad. Gerade rausgeguckt, bei uns ist gerade einmal so eine Batzenwolke über uns. Aber die Wolken, die sind heute harmlos. Und wir sind heute bei 27 Grad tagsüber und wieder viel Sonnenschein. Wetter ändert sich in der Woche eigentlich erst einmal nicht. Vielleicht irgendwann am Donnerstag.
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3: Liebe Autofahrer, danke schön, dass Sie mit uns unterwegs sind. Vorsicht hier bitte. Nürnberg, ein Unfall, Hafenstraße, Höhe Hamburger Straße. Und da ist aktuell beide Fahrtrichtungen gesperrt. Blitzer haben wir in Nürnberg in der Adolf-Braun-Straße im Fuchsloch. Und dann hat sich die Marianne gemeldet.
4: Ich möchte einen Blitzer melden. Und zwar, wenn man von Hetzles nach Bad fährt, bei der Bushaltestelle, beim Häuschen steht ein Blitzer.
3: Ganz genau von der Marianne. Vielen, vielen Dank. Sie dürfen uns gerne auch ganz genau Blitzer melden mit dieser Nummer der 08000 94 5 94 5. Dankeschön und gute Fahrt.
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3: Guten Morgen. Dankeschön, dass Sie mit uns aufstehen. Eine Grüße aus Allegro Süd heißt sein neues Programm. Am Samstag tritt Martin Frank in der Kia Metropol Arena auf. Martin Frank ist Kabarettist, Comedian, er kommt vom Land, vom Bauernhof in Niederbayern und daher ist seine Show auch so unglaublich bodenständig. Er kann richtig gut beobachten und seinem Programm geht es jetzt um die einfachen Alltagssituationen. Er wird uns gleich nochmal genau sagen, worum es in Grüße aus Allegro Süd geht und ganz wichtig natürlich, Sie können dabei sein, wir schenken Ihnen Tickets für den Samstag. Das machen wir in 5 Minuten hier.

0: Das sind definitiv die größten Hits aller Zeiten und die machen wach. Um 7.11 Uhr, guten Morgen. Er kommt aus Niederbayern, ist auf einem Bauernhof aufgewachsen. Schon als Kind wusste er, dass er auf die Bühne will, lernte dann aber erst was Gescheites, wurde Standesbeamter und Kirchenorganist und jetzt ist er aber Kabarettist. Und wie ich finde, unglaublich witzig. Sein Karriereweg, der führt weiter steil nach oben. Martin Frank kommt diesen Samstag in die Kia Metropol Arena und da schenken wir Ihnen gleich Tickets für den Auftritt.
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0: Zuerst wollen wir aber mehr von Martin selber hören. Er ist unglaublich ein toller Beobachter. In seinen Auftritten erzählt er aus seinem Leben, was ihm halt alles so Lustiges und Seltsames passiert. Guten Morgen, Martin.
3: Ja, ebenfalls einen wunderschönen guten Morgen. Ist ja nicht so ganz meine Zeit, vor allem wenn ich am Vorabend gespielt habe, aber es geht.
0: Jetzt sind wir zwei ja gebürtig aus der gleichen Ecke, aber jetzt geht's um Mittelfranken. Was verbindest du mit Mittelfranken?
3: Also ich freue mich sehr auf Mittelfranken, weil der Mittelfranke geht ein bisschen mehr aus sich heraus als der Niederbayer. Also wir Niederbayern, wir lachen ja eher in uns hinein, wir sind ein bisschen introvertierter, kann der Mittelfranke auch sein, aber ich glaube, der Mittelfranke ist eher geknackt wie der Niederbayer.
0: Du, ja. Woher nimmst du deine Inspo für die Auftritte?

0: könnte.
1: Also die romantische Illusion eines haptischen Notizbuches, da wo man was mit dem Stift oder vielleicht sogar mit der Feder reinschreiben kann, den muss ich euch leider enttäuschen. Das habe ich leider nicht. Meistens tippe ich mir es ganz schnell einfach ins Handy ein, weil bis ich dann das Büchel ausgerammt habe und bis ich dann einen Stift finde, habe ich das schon wieder vergessen, wo ich mal aufschreiben wollte und über was ich eine Nummer machen wollte. Also so, meine Geschichten entstehen wirklich einfach

0: haben wir bei ihrem Wohnzimmer auf der Couch gesessen und dann hat meine Mama so in die Runde geschaut und dann hat sie die Couch angeschaut, dann hat sie gesagt, also eine Couch kaufen wir noch. Und das war dann irgendwie für mich so ein Satz, wo ich erst gedacht habe, oh Gott, das ist jetzt irgendwie ein bisschen ein Stimmungskiller. Aber ich habe mich dann so berührt, dass ich mir gedacht habe, oh Gott, ich muss da jetzt eine Nummer draus machen.
1: Kommen wir jetzt mal auf deine Show zu sprechen, die wir dann sehen werden in Nürnberg. Wir freuen uns sehr. Grüße aus Allegro Süd. Worum geht's?
0: Genau. Das ist, also, ich werde es nicht ganz genau erklären, wie ich zu dem Titel gekommen bin, weil ich es leider selber nicht mehr weiß. Es war auf alle Fälle eine sehr verkopfte Phase. Dann haben wir gedacht, okay, das hört sich an wie irgendwie so ein Urlaubsort, irgendwie so, da wo es schön ist, da wo es warm ist, da wo es vielleicht sorgenfrei ist. Also, ich möchte einfach, dass das Publikum an dem Abend 2 Stunden entspannen kann und einfach lachen kann und ja. Und am Schluss stelle ich aber natürlich dann schon die Frage, okay, brauchen wir denn so einen Ort wie Allegro Süd, da wo es nur harmonisch ist, wo es nur schöne Themen gibt? Ich glaube nämlich nicht, weil ich glaube, dass uns das unterm Strich auch wieder zu langweilig wäre, weil der Mensch und vor allem der Bayer, der braucht immer gern was zum Granteln oder zum Jammern, weil sonst spürt er sich ja gar nicht.
1: Also der Niederbayer, Martin Frank, diesen Samstag in der Kia Metropole Arena mit seinem Programm Grüße aus Allegro Süd. Wir schenken Ihnen jetzt die Tickets 08000 94 5 94 5.
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0: Lena, die Anita ist dran. Guten Morgen.
1: Hallo.
2: Hallo Anita.
1: Ich habe unseren lieben Frank Martin gehört und würde da gern hingehen.
0: Der ist lustig, oder?
1: Der ist so lustig. Und gestern hatten wir über ihn gesprochen, weil wir es über Comedians gehabt haben. Ja. Da sagt meine Cousine, den würde ich auch mal gern sehen.
0: Ja, du.
1: Und wenn ich jetzt anrufe, die freut sich, die hupst in die Luft.
0: Anita, du gehst mit deiner Cousine. Ihr habt 2 Tickets.
1: Super, ich freue mich. Wow.
0: Und Sie dürfen sich bestimmt heute auch noch freuen. Wir haben noch mal Tickets. Es gibt noch mal Tickets heute für Martin Frank am Samstag in Nürnberg. Und zwar um 9:10 Uhr hier bei uns bei Radio F.

Minuten. Wunderbare Stimme von Peter Cetera. Chicago. 7.18 Uhr, guten Morgen. Und am Samstag können Sie Martin Frank erleben in der Kia Metropole Arena.

Radio F am Montag, 7:21, 7:09, 7:20. Guten Morgen. Wir gucken für Sie aus dem Fenster, wenn die Jalousien noch unten sind. Schön ist es draußen, können wir Ihnen sagen. Machen Sie es ruhig hoch. Rathenauplatz in Nürnberg, da messen wir momentan 11 Grad. Und heute wird es aber wieder sonnig und schön, schön warm, bis zu 27 Grad. Vielleicht können Sie schön spazieren gehen. Ich war gestern Abend noch spazieren. Selbst da war es noch so schön und noch so warm. Richtig herrlich. Auf den Straßen ist es fast ruhig, liebe Autofahrer. Vorsicht, gab einen Unfall. Nürnberg Hafenstraße, Höhe Hamburger Straße. Da ist aktuell gesperrt. Wir wissen, 2 Blitzer in Nürnberg in der Adolf-Braun-Straße. Und wenn Sie fahren von Hetzles nach Bad, da steht auch ein Blitzer. Melden Sie gerne noch einen weiteren 08000 94 5 94 5. Dankeschön, gute Fahrt hinein in die neue Woche mit dem rockigen 60er jetzt von den Kings.

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Das sind sie und wir spielen sie. 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Kurz vor 7:30, guten Morgen. Chris Wahle hat für Sie heute wieder Franken im Blick und er meldet sich gleich wieder zu Wort in gut 2 Minuten.

0: Viele von Ihnen haben bestimmt am Abend Fußball geguckt, Gnümpf, leider haben wir verloren gegen Griechenland und da greift der Bundestrainer, der Neue, dann auch gleich mal durch. Nix wird übernachtet in Augsburg, sondern es geht gleich zurück nach Herzogenaurach. Mehr gleich bei uns.
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14: Mit Chris Wahle. In Nürnberg haben am Wochenende über 20.000 Menschen für einen starken Sozialstaat demonstriert. Unter dem Motto hart verdient, deine Arbeit, deine Gesundheit, deine Rente, hatte der Deutsche Gewerkschaftsbund zu dem Protest aufgerufen. Der DGB kritisiert die Reformpläne der Bundesregierung. Demnach müssten Beschäftigte künftig mit längeren Arbeitstagen, Kürzungen und neuen Belastungen zurechtkommen. Neben Nürnberg wurde bundesweit parallel in 14 weiteren Großstädten protestiert. Das DFB-Team ist nach der Niederlage im Nations League-Spiel gegen Griechenland noch in der Nacht zurück nach Mittelfranken gefahren. Statt wie geplant in Augsburg zu übernachten, hat Bundestrainer Jürgen Klopp die Mannschaft direkt auf den Adidas Homeground nach Herzogenaurach bringen lassen. Gestern gab es im Teamhotel zudem einen Wechsel. Der zweite Spielerkreis von Klopps XL-Kader ist nachgerückt. Mit dabei ist unter anderem Ex-Klubberer Finn Jeltsch. Auf dem Adidas Campus in Herzogenaurach stehen in den kommenden Tagen mehrere Trainingseinheiten an, bevor es am Donnerstag nach München geht. Dort trifft die DFB-Elf in der Nations League auf Serbien. 3 Tage später folgt das Auswärtsspiel in Griechenland. Und das sind die Meldungen aus der Welt, die heute wichtig sind. Halbzeitbilanz beim Münchner Oktoberfest. In der ersten Woche sind 3,8 Millionen Menschen gekommen, rund 300.000 mehr als im Vorjahr. Und das höchste deutsche Gericht, das Bundesverfassungsgericht in Karlsruhe, feiert heute seinen 75. Geburtstag. Der ausführliche Blick auf Deutschland und die Welt wieder um 8.
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0: 8:01. Guten Morgen. In Rohr, Leerstetten, da in dem Eck 11 Grad. Buchenbühl bei Ihnen 12 Grad. Heute tagsüber wieder bei viel Sonne und bis zu 27 Grad. Das Wetter ändert sich in der Woche erstmal nicht. Geht so durch bis gut Donnerstag.
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0: Liebe Autofahrer, Vorsicht weiterhin bitte. In Nürnberg in der Hafenstraße ist ein Unfall passiert. Höhe Hamburger Straße, das sind beide Fahrtrichtungen gesperrt. Wir wissen 2 Blitzer in Nürnberg, Adolf-Braun-Straße und auf der Verbindungsstraße Hetzles-Bad, wenn Sie fahren. Das war's von uns. Gerne mehr von Ihnen. Ein Stau oder ein Blitzer noch. 08000 94 5 94 5. Gerne per Anruf oder WhatsApp. Dankeschön.
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0: Guten Morgen. Vielleicht hattest du so einen Fall auch schon mal an Tagen oder am Wochenende, wo es irgendwie nicht passt oder keine Werkzeiten mehr sind. Ist plötzlich die Heizung kaputt, das Rohr verstopft. Man braucht wohl den Notdienst und dann sorgt man sich, wie viel das dann wohl kostet, ob das wirklich richtig abgerechnet wird. Ja, vielleicht nicht immer. Unser Verbraucherexperte Ron Perdus weiß da mehr und hat Tipps und die sagt er uns in 6 Minuten. Wir machen bis dahin einen Ausflug ich würde mal sagen, in die Rocky Mountains.

0: Sonntag nur mit Radio F. 7.39 Uhr. Guten Morgen. Die Heizung bleibt kalt, das Wasser läuft aus oder das Rohr ist plötzlich dicht. Und in solchen Momenten muss dann manchmal schnell ein Handwerker her und das vielleicht zu Zeiten oder an Tagen, an denen es gerade nicht passt. Genau da können wir dann Notdienste nützen, aber die können uns manchmal auch ausnützen.
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0: Wie Sie sich davor schützen können, das weiß unser Radio F Verbraucherexperte Ron Perdus. Guten Morgen.
3: Hallo, schönen guten Morgen.
0: Also wenn ich jetzt spontan einen Notdienst brauche, woran erkenne ich denn, ob der seriös ist oder ob ich gerade in eine Kostenfalle tappe?
3: Ja, das Problem fängt ganz oft schon bei der Suche an. Ganz oben stehen Anzeigen mit vermeintlich lokalen Anbietern, mit Lockpreisen wie ab 89 Euro. Das klingt erstmal gut, ist aber oft nur der Einstieg. Am Telefon bleiben die Angaben dann ziemlich vage und auf der Rechnung tauchen später ganz andere Beträge auf. Grundsätzlich muss ich sagen, Anfahrt, Arbeitszeit und Material sind natürlich völlig normal. Auch Zuschläge, wenn so ein Notdienst nachts kommt oder am Wochenende, die sind erlaubt. Aber es gibt so ein paar typische Tricks. Zum Beispiel werden Zuschläge auf die komplette Rechnung drauf gerechnet. Das ist so nicht zulässig. Oder Leistungen werden doppelt berechnet, etwa nach Zeit und zusätzlich nochmal pauschal. Und manchmal stehen auch Geräte auf der Rechnung, die gar nicht benutzt wurden.
0: Und was kann ich aber dann doch konkret tun, wenn die Rechnung am Ende mal völlig überzogen ist?
3: Nicht einfach alles zahlen, nur den Teil überweisen, der eindeutig gerechtfertigt ist und den Rest erstmal prüfen lassen. Die Handwerkskammer, die Verbraucherzentralen, Anwalt oder eine Stiftungsstelle, die können hier in solchen Fällen helfen. Und damit es gar nicht erst dazu kommt, bitte immer im Vorfeld schon so einen seriösen Betrieb mal raussuchen, die Nummer abspeichern für den Notfall und wenn es akut ist, am Telefon immer nach Anfahrt, Stundensatz und möglichen Zuschlägen fragen. Gibt es darauf keine Antwort, dann würde ich eher sagen, man sucht einen anderen Dienstleister.
0: Also im Zweifel nicht einfach alles bezahlen, sondern die Rechnung erstmal prüfen lassen. Dankeschön, Ron. Mehr Tipps vom Radio F Verbraucherexperten Ron Perdus gibt es auch in seinem Buch Was wir überhaupt noch essen können. Da finden Sie alle Infos auf unserer Homepage radiof.de.

Die Country 70er zum Mitsingen. Sorgen wir gute Laune hier bei uns bei Radio F. Kurz nach 7:45. Guten Morgen. Dankeschön, dass Sie mit uns aufstehen. Vorfreude herrscht natürlich jetzt auch in Fürth. Da wird die Fürther Kerwa aufgebaut. Und da schauen wir doch gleich mal zur Fürther Freiheit. Und da sind es aktuell auch 12 Grad. Aber überall wird es heute noch um einiges wärmer, bei viel Sonnenschein bis zu 27 Grad. Und so bleibt es auch erstmal in den nächsten Tagen. Liebe Autofahrer, es gilt weiter für den Stadtverkehr Nürnberg für die Hafenstraße. Ein Unfall passiert. Beide Fahrtrichtungen da aktuell gesperrt. Diese zwei Blitzer sind, und dann sind wir eigentlich schon durch. Mehr haben wir momentan nicht. Melden Sie gern noch einen weiteren Blitzer. Nürnberg-Adolf-Braun-Straße und auf der Verbindungsstraße Hetzles-Bad. Wenn Sie da fahren, steht ein Blitzer. 08000-94-5-94-5. Die Nummer für mehr. Melden Sie es gerne und wir geben es an alle weiter. Dankeschön. Gute Fahrt. Fahren Sie bitte vorsichtig. Und jetzt sorgen wir mal für ein bisschen Disco-Stimmung. Vielleicht sitzen Sie gerade beim Frühstück oder im Bad. Passt dann perfekt. Hier sind The Pointer Sisters.

0: Kuschelrock aus den 70ern hier bei uns bei Radio F. Guten Morgen. Danke, dass Sie mit uns aufstehen am Montag und in die neue Woche mit uns starten. Natürlich mit den größten Hits aller Zeiten von den größten Stars. Und dann packen wir aber jetzt dann gleich obendrauf hier bei uns nach 8. Genauso wie France Gall haben wir so eine Frauenpower in Sachen Damenstimmen bei Radio F um kurz nach 8.
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0: 7.57 Uhr.
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6: Ich bin Stefan Schütz. Guten Morgen. Von der militärischen Aufrüstung und vom KI-Boom profitiert die deutsche Gründerbranche mit rund 8 Milliarden Euro. Stand jetzt ist mehr Risikokapital in Startups geflossen als im gesamten Vorjahr, zeigt der Startup-Monitor. Einzelheiten von Tine Klimach.
7: Bis Ende September sind 10 neue Startups mit einer Firmenbewertung von mindestens 1 Milliarde Euro entstanden, so der Bericht. Das seien so viele neue Milliarden-Startups, sogenannte Unicorns, wie seit 2021 nicht. Mit nun insgesamt fast 40 Unicorns in Deutschland gäbe es einen Rekordwert. Aber das meiste Geld fließt nach wie vor in die Spitze der Startups.
6: Die geplante Pflegereform sorgt weiter für Diskussionen in der schwarz-roten Koalition. Gesundheitsminister Linnemann sieht den von der SPD geforderten Pflegedeckel skeptisch. In der ARD rechnete er vor, dass die Einsparungen bei einer solchen Begrenzung der reinen Pflegekosten bei nur rund 300 Euro lägen. Der gesamte Eigenanteil pro Betroffenen und Heimplatz liege aber bei bis zu 4.000 Euro pro Monat. Happy Birthday, Bundesverfassungsgericht. Das höchste deutsche Gericht in Karlsruhe feiert heute seinen 75. Geburtstag. Aus diesem Anlass gibt es am späten Vormittag einen Festakt. Da wird Bundespräsident Steinmeier vor rund 1.000 geladenen Gästen eine Rede halten. Das Bundesverfassungsgericht ist ein Verfassungsorgan. Was die 16 Richterinnen und Richter entscheiden, das gilt dann auch.
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8: Mit Chris Wahle. Gute Nachrichten für Familien in Erlangen. Zum neuen Schuljahr gibt es genug Ganztagsplätze für alle Erstklässler, deren Eltern einen Betreuungsplatz suchen. Damit erfüllt die Stadt den neuen Rechtsanspruch auf Ganztagsbetreuung. Er gilt ab dem Schuljahr 2026/27 für Grundschulkinder. Rund 83% der Kinder sind bereits in einem Ganztagsangebot untergebracht. Aktuell gibt es in Erlangen rund 3.300 Betreuungsplätze. Die Stadt rechnet in Zukunft mit noch mehr Bedarf. Deshalb soll das Angebot an Betreuungsplätzen weiter ausgebaut werden.
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9: 8:01. Guten Morgen. Wir schauen nach Kronburg und das sind 13 Grad in Nürnberg. An Banden 13, Thon ebenfalls 13 Grad. Heute Sonnenschein und es wird wieder warm. 27 Grad. Das Wetter ändert sich erstmal nicht. Bis Donnerstag schaut es eigentlich so schön aus. Sonnig und warm. Im Lauf des Donnerstags wird sich's wohl ändern. Aber ansonsten ist es eigentlich bis dahin erstmal richtig schön.
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9: Liebe Autofahrer, Vorsicht, Unfall passiert und da finden noch Bergungsarbeiten statt. Nürnberg-Hafenstraße und da Höhe Hamburger Straße, da ist aktuell noch gesperrt. Hier wird geblitzt und zwar, wenn Sie fahren in Nürnberg in der Adolf-Braun-Straße, dann auf der Südwesttangente zwischen Fürth-Oberfürberg und Fürth-Südstadt ein Blitzer und auf der Verbindungsstraße Hetzlesbad wird auch noch geblitzt. Gerne mehr von Ihnen. Das geht per WhatsApp oder Anruf 08000 94 5 94 5. Dankeschön, fahren Sie vorsichtig.
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9: Jawohl, dankeschön, dass Sie mit uns aufstehen, Ihren Tag mit uns beginnen, ob Sie jetzt beim Frühstück sind oder vielleicht schon unterwegs. Wir sind immer mit dabei und sind das sehr gerne. Und passend zu diesem Tag habe ich auch gleich wieder einen Musikmoment, einen Song, der eine besondere Bedeutung hat an diesem Tag.

0: besonderer Sound bei diesem ABBA-Song Eagle aus den 70ern bei Radio F. Guten Morgen um 8.11 Uhr und apropos ganz besonderer Sound.
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0: Heute gehen wir wieder etwas zurück in der Zeit und feiern an diesem Tag eine Nummer 1 Hit. Im Jahr 1962, am 28. September, war ein Song ganz oben und wie damals oft üblich im Original und auf Deutsch. Ein Song benannt nach einer Zeichentrickmaus und während die Filmmaus dauernd auf der Flucht vor Verfolgern ist, geht's in dem Song darum, dass die Mausdame Rosita ihren Gonzales bittet, öfter daheim bei ihr zu sein. Auf Deutsch sang den Song damals Rex Gildo, das Original stammt von Pat Boone. Speedy Gonzales.
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Er singt davon und das macht auch gute Laune. Peter Kent und It's a Real Good Feeling hier bei uns bei Radio F. Guten Morgen um 8.18 Uhr und wir schauen zum Tucherschloss in Nürnberg und da sind es auch aktuell 13 Grad bei einem Wetter, das auch, finde ich, richtig gute Laune macht. Bei mir war vorhin noch so ein riesen Wolkenbatzen, der ist aber jetzt verschwunden, den sehe ich nicht mehr und jetzt ist es fast ein wolkenloser Himmel und eben viel Sonnenschein. Heute wird es warm bis zu 27 Grad und bleibt auch so erstmal voraussichtlich bis Donnerstag. Liebe Autofahrer, Vorsicht, weiter finden Bergungsarbeiten statt in Nürnberg in der Hafenstraße. Da ist ein Unfall passiert, Höhe Hamburger Straße. Der neueste Blitzer, der bei uns hereingegangen ist, das ist der auf der Südwesttangente. Wenn Sie fahren, Fürth Richtung Nürnberg. Und der Blitzer steht zwischen Fürth-Dambach und Fürth-Süd. Der kam bei uns per WhatsApp. Sagen wir vielen, vielen Dank. Sie dürfen uns immer gerne schreiben per WhatsApp, auch wenn es einfach nur mal ein kleiner Gruß ist. Dann sagen wir auch gerne liebe Grüße zurück. Plaudern da auch gerne mit Ihnen. Also melden Sie sich immer, wenn

0: irgendwas am Herzen haben, auf der 08000 94 5 94 5. Dankeschön auch in diesem Fall. Ansonsten gute Fahrt. Hier ist das Radio F Horoskop. Die Löwen kriegen heute einen extra Daumen nach oben.
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0: Peter, 3 Sterne. Ihre Energie wirkt ansteckend.
2: Stier, 3 Sterne. Stetigkeit führt zuverlässig zum Erfolg.
0: Zwillinge, 3 Sterne. Informationen wollen sortiert werden.
2: Krebs, 3 Sterne. Ein tröstendes Wort bewirkt jetzt Wunder.
0: Löwe, 5 Sterne. Ein großer Auftritt gelingt Ihnen mühelos.
2: Jungfrau, 2 Sterne. So langsam kommt wieder Licht ins Dunkel.
0: Waage, 3 Sterne. Diplomatie ist gefragt.
2: Skorpion, 3 Sterne. Wichtige Projekte kommen jetzt einen Schritt voran.
0: Schütze, 3 Sterne. Packen Sie an, was Ihnen am Herzen liegt.
2: Steinbock, 2 Sterne. Ein strafferer Zeitplan wäre ganz gut für Sie.
0: Wassermann, 3 Sterne. Ihre Ideen treffen auf offene Ohren.
2: Fische, 3 Sterne. 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

Hier Montag, Ihr Radio F. Kurz vor 9, guten Morgen. Chris Wahle meldet sich gleich mit den Radio F Nachrichten, hat für Sie Franken im Blick und auch die Nürnberg Ice Tigers, die waren jetzt weniger erfolgreich, aber trotzdem noch Tabellenführer. Die Einzelheiten, die hören Sie in 2 Minuten.

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11: Mit Chris Wahle. Die Stadt Erlangen verlangt für die rund 150 Parkplätze in Innenstadtnähe unter der Hochstraße ab sofort Parkgebühren. Ab heute ist der städtische Parkplatz an der Michael-Vogel-Straße deshalb rund 1,5 Wochen gesperrt. Die Stadt lässt 3 Parkscheinautomaten aufstellen, die Parkplätze werden markiert und die Beleuchtung auf LED umgerüstet. Parken auf der Fläche kostet künftig 2,60 Euro pro Stunde. Die Stadt rechnet mit jährlichen Einnahmen von rund 175.000 Euro. Sie sind Teil des Haushaltskonsolidierungskonzepts. Außerdem sollen die Parkgebühren dafür sorgen, dass Dauerparker von der innenstadtnahen Fläche verschwinden. Die Nürnberg Ice Tigers haben ihre erste Heimniederlage kassiert. Gegen die Straubing Tigers verloren die Tiger am Nachmittag mit 2:3 nach Penalty-Schießen. Nach einem 0:2 Rückstand kämpfte sich das Team im Schlussdrittel stark zurück. Verteidiger Julius Karrer bei Magenta Sport.
12: Ich denke, es zeigt Moral, dass wir von 2:0 innerhalb von 4 Minuten zu Hause auf 2:2 zurückkommen und dann Overtime, Penalty-Schießen. Kann alles passieren, wissen wir. Da hat das Straubing heute die Nase vorn. Nächstes Mal sieht es anders aus.
11: Trotzdem ist das Team von Trainer Mitch O'Keefe mit 13 Punkten aktuell Tabellenführer der DEL. Am Freitag steht das nächste Heimspiel gegen die Schwenninger Wild Wings an. Bulli ist um 19.30 Uhr. Übrigens, die Partie steht im Zeichen des Pinktober. Unter dem Motto Nemberg against Cancer laufen die Ice Tigers dann in Sondertrikots auf. Und das sind die Meldungen aus der Welt, die heute wichtig sind. Die geplante Pflegereform sorgt weiter für Streit in der Regierungskoalition. Bundesgesundheitsminister Carsten Linnemann hält die SPD-Forderung nach einem Pflegedeckel für keine gute Idee. Und es ist das zweite Spiel, aber die erste Niederlage für Jürgen Klopp als Bundestrainer. Die deutsche Fußballnationalelf hat am Abend gegen Griechenland mit 0:1 verloren. Der ausführliche Blick auf Deutschland und die Welt wieder um 9.
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13: Genau 3 Minuten nach 8:30. Guten Morgen in Schwarzenbruck. Da schauen wir momentan aufs Thermometer und messen 13 Grad. Glasbach auch, Almushof ebenfalls 27 Grad. Heute nochmal bei richtig schönem Sonnenschein. Und es bleibt das Wetter erstmal so die ganze Woche. Wir können es kurz machen.
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13: Guten Morgen, liebe Autofahrer. Vorsicht bitte, hier wird geblitzt und zwar auf der Verbindungsstraße Hetzlesbad und auf der Südwestangente, wenn Sie fahren, Fürth Richtung Nürnberg zwischen Fürth-Dambach und Fürth-Süd.

0: ist auch noch ein Blitzer. Melden Sie gerne, wenn Sie noch einen weiteren Blitzer gesehen haben. Das geht immer an die 08000 94 5 94 5 per Anruf oder WhatsApp. Wir sagen Dankeschön.
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0: Guten Morgen. Danke, dass Sie mit uns aufstehen. Und wie gesagt, genau, mit den größten Hits aller Zeiten. Von den größten Stars. Ich guck mal, wer da ansteht in dieser halben Stunde. Kenny Rogers, den gibt's gleich. Cyndi Lauper dann danach. Wir haben auch noch Mary Hopkins, Those Were The Days, der 60er, damals ja entdeckt. Von keinem Geringeren als Paul McCartney. All das in dieser halben Stunde. Sie sind mit dabei, wir sind am Start. Passt doch perfekt, der Montag, oder? Guten Morgen, Franken.
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0: 8:41 Uhr, hier ist Radio F. Guten Morgen. Vielleicht haben Sie gestern Abend auch geguckt. Ich bestimmt der eine oder andere. Sie wollten gewinnen und zu Null spielen. Daraus wurde dann leider eine 0:1 Niederlage. Die erste überhaupt gegen Griechenland. Da hat der Bundestrainer Jürgen Klopp dann auch gleich ein Machtwort gesprochen. Wurde nicht in Augsburg übernachtet, sondern ging gleich zurück nach Herzogenaurach. Jawohl. Klar, dass der Bundestrainer gestern nicht happy war.
1: Uns hat die Überzeugung gefehlt. Also ist mein Job, dafür zu sorgen, dass wir im nächsten Mal mehr Überzeugung haben für so eine Situation.
0: Das war seine kurze Begründung und da ist sich natürlich jetzt auch der Tragweite im ganzen Land bewusst.
1: Die Euphorie in Deutschland war riesig. Wenn sie jetzt weg ist, dann tut mir das echt sehr leid. Aber im Camp hilft uns Euphorie nicht. Die Stimmung untereinander war top.
0: Also ich hoffe, dass die Stimmung ehrlich gesagt auch top bleibt und ich hoffe, dass auch die Euphorie im Land bleibt. Klar gibt es über 80 Millionen Bundestrainer, aber geben wir doch Jürgen Klopp und dem Team ein bisschen mehr Zeit. Ich finde trotzdem, dass da jetzt echt so ein Aufwind ist und so soll es doch echt bleiben. Gestern gab es im Teamhotel dann übrigens auch einen Wechsel in Herzogenaurach. Der zweite Spielerkreis von diesem XL-Kader von Jürgen Klopp ist nachgerückt. Da dürfen wir natürlich jetzt auch voll stolz sein, Franken, denn Ex-Klubberer Finn Jeltsch ist jetzt auch mit dabei. Ich würde sagen, wir drücken alle ganz, ganz fest weiter. Die Daumen. Nächstes Spiel ist ja schon am Donnerstag in München, wird gespielt gegen Serbien. Und dann klappt es ganz, ganz, ganz bestimmt zu Null und ein Sieg. Mein Tipp.
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passen perfekt, wenn die Sonne scheint. Der zum Beispiel ab von Supertramp. 8.48 Uhr genau, 12 Minuten vor 9. Guten Morgen. Am Plärrer, das sind auch derzeit 14 Grad. Geht jetzt schon wieder schneller hoch mit den Temperaturen, weil es ja auch heute sehr, sehr sonnig ist und sollen bis zu 27 Grad heute werden. Liebe Autofahrer, auf den Straßen ist es jetzt ruhiger geworden. Wir haben nur noch einen Blitzer und der ist auf der Südwesttangente. Wenn Sie fahren, Fürth Richtung Nürnberg, zwischen Fürth-Dambach und Fürth-Süd steht ein Blitzer. Melden Sie gerne einen weiteren 08000 94 5 94 5.

0: Dankeschön, fahren Sie bitte vorsichtig, wir wünschen Ihnen gute Fahrt. In gut 20 Minuten habe ich Tickets für Sie und zwar für eine Veranstaltung, die jetzt schon ist, am kommenden Samstag, am Feiertag in der Kia Metropol Arena. Es gibt einen jungen niederbayerischen Kabarettisten und Comedian, der zuerst was Gescheites, was Anständiges gelernt hat, bevor er dann wirklich auf die Bühne ist, weil er da immerhin wollte. Er war zuerst Standesbeamter und dann Kirchenorganist, aber dann, wie gesagt, hat es Martin Frank unbedingt auf die Bühne getrieben.
1: Ich glaube, da war ich 3 oder 4, also ich habe kaum sprechen können, da habe ich schon gesagt, ja, und später mal möchte ich Schauspieler werden. Und das ist ja dann irgendwann immer lustig gewesen in der Familie, weil das Schauspiel oder die Bühne ist vom niederbayerischen Bahnhof ja meilenweit entfernt. Das ist wahrscheinlich kurz vor einem Drogendealer oder keine Ahnung, man kann sich da nichts darunter vorstellen, aber dann halt merkt, okay, da muss ich jetzt gleich was Gescheites lernen, dass vielleicht meine Familie einigermaßen beruhigt ist, dass ich ein Fundament habe und wenn ich das dann erledigt habe, dann mache ich das, was ich eigentlich mache, wo ich.
0: Und das macht er jetzt eben und zwar am kommenden Samstag hier auch bei uns in Nürnberg in der Kia Metropol Arena. Das Programm heißt Grüße aus Allegro Süd. Wir sprechen nochmal mit Martin Frank, erzählt noch ein bisschen mehr von sich und seiner Show auch und Sie bekommen Tickets in gut 20 Minuten hier bei uns bei Radio F.

0: Kurz vor neun, guten Morgen. Und Chris Wahle ist jetzt dann gleich wieder zuständig für die Radio F Nachrichten in gut 3 Minuten. Er hat Franken für Sie im Blick. Und ich kann mir gut vorstellen, der eine oder andere von Ihnen war am Wochenende auch dort. Altstadtfest, Wetter perfekt. Da wird jetzt schon mal die erste Halbzeitbilanz gezogen, geht aber noch munter weiter. Was noch alles ansteht, erfahren Sie in knapp 3 Minuten.
1: In Franken ist es jetzt
0: 8.57 Uhr.
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9: Ich bin Stefan Schütz. Guten Morgen. Viel Sonne und mehr Photovoltaikanlagen sorgen für viel Solarstrom. Davon gab es in diesem Jahr schon mehr als im Gesamtjahr 2025. Das teilte der zuständige Bundesverband mit. Diana Kramer berichtet.
10: Gleichzeitig warnt der Verband, dass die geplante Novelle des Erneuerbare-Energien-Gesetzes neue Investitionen bremsen könnte. Ab dem kommenden Jahr will die Bundesregierung den Ausbau neu ausrichten und zum Beispiel auch kleine Solaranlagen mit einer Leistung unter 25 Kilowatt nicht mehr dauerhaft fördern.
9: Die Berliner Linken-Politikerin Ehralb und ihr Landesverband haben Strafanzeige gegen Bundesinnenminister Dobrindt gestellt. Die Klägerseite wirft dem CDU-Politiker den Tatbestand der üblen Nachrede und Beleidigung vor. Es geht um eine Äußerung Dobrindts in einer ZDF-Sendung, als die Moderatorin sagte, Ehralb sei keine Antisemitin und Dobrindt daraufhin sagte, na doch. Deutsche Start-ups haben in diesem Jahr schon mehr Wagniskapital eingesammelt als im gesamten Vorjahr. Bis Ende September sind rund 8 Milliarden Euro geflossen. 2025 waren es insgesamt etwa 7,5 Milliarden. Das zeigt der deutsche Start-up-Monitor. Treiber sind laut der Studie vor allem Rüstungsfirmen wie beispielsweise Helsing sowie der KI-Boom. Das meiste Geld fließt weiterhin aus den USA.
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11: Mit Chris Wahle. Die Macher des Nürnberg-Altstadtfests sind mit der 54. Ausgabe sehr zufrieden. Zur Halbzeit kamen bislang hunderttausende Besucher zum Feiern in die gemütlichen Hütten auf der Insel Schütt oder zu einer der zahlreichen Veranstaltungen in die Katharinenruine. Am vergangenen Samstag gab es auf der Pegnitz erstmals ein Jugendfischerstechen und am nächsten Samstag findet eine weitere Premiere statt. Das erste Altstadtfest Preisschafkopfen. Es wird, wie das ganze Fest, von den ehrenamtlichen Mitgliedern des Altstadtfestvereins und seinem Vorsitzenden Michael Hagel organisiert.
12: Dass die Tradition des Wirtshauskarren gezeigt wird, wie es früher auch einmal gang und gäbe war. Es hat ja überall in jedem Wirtshaus seine Karrlecken gegeben. Ja, und seine Stammtische, die früher also Schafkopf gespielt haben. Und die, die Schafkopfen kennen, die können sich im Turnier ein bisschen messen. Und ein kleiner Pokal wird es geben. Also ich denke, das wird eine schöne Geschichte.
11: Das Nürnberger Altstadtfest endet am kommenden Sonntag. Mehr Infos gibt's unter asf-nürnberg.de und auch auf unserer Website.
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13: Gleich 9:03. Guten Morgen. Freuen Sie sich heute auf bis zu 27 Grad bei viel Sonnenschein im Herbst. Aktuell feucht 14 Grad. Buttendorf auch. Neuenhof schaut's ähnlich aus. Das Wetter bleibt so bis Donnerstag.
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13: Mit 2 Blitzer und dann sind wir schon durch. Wir haben sonst nichts auf den Straßen. Südwesttangente führt Richtung Nürnberg. Der Blitzer zwischen Fürth-Dambach und Fürth-Süd, da steht er schon länger. Melden Sie gern, wenn er dort nicht mehr steht oder bestätigen Sie, dass er noch steht. Und rot in der Belmbracher Straße auch noch ein Blitzer. Gerne mehr von Ihnen 08000 94 5 94 5. Dankeschön, gute Fahrt.
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1: Guten Morgen, Grüße aus Allegro Süd heißt sein neues Programm. Am Samstag tritt Martin Frank in der Kia Metropole Arena auf. Martin Frank ist Kabarettist, Comedian. Er kommt vom Land, vom Bauernhof in Niederbayern. Und daher ist seine Show auch unglaublich bodenständig. Er ist richtig lustig, er kann gut beobachten. Und in seinem Programm geht es immer um einfache Alltagssituationen. Er wird uns gleich mal genau sagen, worum es dann genau in Grüße aus Allegro Süd geht. Und wir schenken ihm natürlich Tickets. Und das machen wir in gut 4 Minuten hier schon bei uns bei Radio F.

0: shadow. Dankeschön, dass Sie am Montag mit uns aufstehen. Guten Morgen, Franken. Er kommt aus Niederbayern, ist auf einem Bauernhof aufgewachsen. Schon als Kind wusste er, dass er auf die Bühne will, lernte dann aber erst was Gescheites, wurde Standesbeamter und Kirchenorganist und jetzt ist er aber Kabarettist. Und wie ich finde, unglaublich witzig. Sein Karriereweg, der führt weiter steil nach oben. Martin Frank kommt diesen Samstag in die Kia Metropol Arena und da schenken wir Ihnen gleich Tickets für den Auftritt.
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0: Zuerst wollen wir aber mehr von Martin selber hören. Er ist unglaublich ein toller Beobachter. In seinen Auftritten erzählt er aus seinem Leben, was ihm halt alles so Lustiges und Seltsames passiert. Guten Morgen, Martin.
3: Ja, ebenfalls einen wunderschönen guten Morgen. Ist ja nicht so ganz meine Zeit, vor allem wenn ich am Vorabend gespielt habe, aber es geht.
0: Jetzt sind wir zwei ja gebürtig aus der gleichen Ecke, aber jetzt geht's um Mittelfranken. Was verbindest du mit Mittelfranken?
3: Also ich freue mich sehr auf Mittelfranken, weil der Mittelfranke geht ein bisschen mehr aus sich heraus als der Niederbayer. Also wir Niederbayern, wir lachen mal eher in uns hinein, wir sind ein bisschen introvertierter. Kann der Mittelfranke auch sein, aber ich glaube, der Mittelfranke ist eher geknackt wie der Niederbayer.
0: Du, ja. Woher nimmst du deine Inspo für die Auftritte?
3: Also die romantische Illusion eines haptischen Notizbuches, da wo man was mit dem Stift oder vielleicht sogar mit der Feder reinschreiben kann, den muss ich leider enttäuschen. Das habe ich leider nicht. Meistens tippe ich mir es ganz schnell einfach ins Handy ein, weil bis ich dann das Büchel ausgerammt habe und bis ich dann einen Stift finde, habe ich das schon wieder vergessen, wo sie mal aufschreiben wollte und über was ich eine Nummer machen wollte. Also so, meine Geschichten entstehen wirklich einfach in meinem Leben. Also ich bin, glaube ich, ein sehr aufmerksamer Mensch und manchmal sind es einfach nur so Sätze, die irgendwie in einem Gespräch fallen. Oder wir haben zum Beispiel Geburtstag gefeiert von meiner Mama und da ist so unter anderem so ein Satz gefallen, haben wir bei ihrem Wohnzimmer auf der Couch gesessen und dann hat meine Mama so in die Runde geschaut und dann hat sie die Couch angeschaut. Dann hat sie gesagt, also eine Couch kaufen wir noch. Und das war dann irgendwie für mich so ein Satz, wo ich erst gedacht habe, oh Gott, das ist jetzt irgendwie ein bisschen ein Stimmungskiller. Aber ich habe mich dann so berührt, dass ich mir gedacht habe, oh Gott, ich muss da jetzt eine Nummer draus machen.
0: Kommen wir jetzt mal auf deine Show zu sprechen, die wir dann sehen werden in Nürnberg. Wir freuen uns sehr. Grüße aus Allegro Süd. Worum geht's?
3: Genau. Ich werde es nicht ganz genau erklären, wie ich zu dem Titel gekommen bin, weil ich es leider selber nicht mehr weiß. Es war auf alle Fälle eine sehr verkopfte Phase. Dann haben wir gedacht, okay, das hört sich an wie irgendwie so ein Urlaubsort, irgendwie so, da wo es schön ist, da wo es warm ist, da wo es vielleicht sorgenfrei ist. Also ich möchte einfach, dass das Publikum an dem Abend 2 Stunden entspannen kann und einfach lachen kann und ja. Und am Schluss stelle ich aber natürlich dann schon die Frage, okay, brauchen wir denn so einen Ort wie Allegro Süd, da wo es nur harmonisch ist, wo es nur schöne Themen gibt? Ich glaube nämlich nicht, weil ich glaube, dass uns das unterm Strich auch wieder zu langweilig wäre, weil der Mensch und vor allem der Bayer, der braucht immer gern was zum Granteln oder zum Jammern, weil sonst spürt er sich ja gar nicht.
0: Also der Niederbayer, Martin Frank, diesen Samstag in der Kia Metropol Arena mit seinem Programm Grüße aus Allegro Süd. Wir schenken Ihnen jetzt die Tickets 08000 94 5 94 5.
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0: Sommermusik im sonnigen Herbst bei uns bei Radio F. Viertel nach neun, guten Morgen. Martin Frank kommt am Samstag in die Kia Metropolenarena, der Kabarettist und Comedian. Die Sibylle ist dran.
1: Ich rufe an wegen den Tickets von Martin Frank.
0: Möchtest du zu Martin Frank? Der ist lustig,
1: ja.
0: Oder?
1: Ja, ich liebe den. Aber ich war noch nie in einer Vorstellung.
0: Du, dann würde ich sagen, ist es Zeit? Dann ist deine erste Vorstellung am kommenden Samstag und die Tickets gehören dir.
1: Oh, super. Oh, Wahnsinn. Ich habe noch nie was gewonnen.
0: Viel Spaß am Samstag.
1: Danke.
0: Wir wünschen viel Spaß und wir haben heute nochmal Tickets für Sie. Peter Heim jetzt an den Radio F mittendrin, hat auch nochmal ein paar Tickets für Sie dabei im Gepäck und die schenkt er Ihnen gerne um 12.20 Uhr hier bei uns bei Radio F.

0: vor 9:30, Ihr Radio F am Montag. Guten Morgen, danke schön, dass Sie mit uns aufstehen. Bestens informiert, zuständig dafür wieder Chris Wahle hat Franken für Sie im Blick. Und die Stadt Nürnberg muss ihre Finanzen im Blick haben, aus Gründen. Dazu gleich mehr.
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6: Mit Chris Wahle. Über 100 Millionen Euro muss die Stadt Nürnberg in nächster Zeit sparen. Diese Woche sind die Sparmaßnahmen Thema im Stadtrat. Zu den bereits ausgesprochenen Sparvorschriften durch die Regierung von Mittelfranken gilt es jetzt, weitere Bereiche auszumachen, in denen die Stadt kürzen kann. Dazu kommen immer neue Auflagen durch Bund und Land, so Stadtkämmerer Thorsten Brehm.
7: Zur Wahrheit gehört am Ende einfach auch Bund und Land. Die lassen uns beide gerade im Stich, verabschieden ständig neue Gesetze, die uns belasten im Sozialbereich, im Krankenhausbereich. Und das ist letztendlich die Ursache für diese ganze Misere. Da kann Nürnberg nichts dafür, da können die anderen Städte nichts dafür. Und deswegen müssen wir da nochmal sehr deutlich auch in Berlin und München vorstellig werden, dass es so nicht weitergehen kann.
6: Am Mittwoch ist der Sparplan dann Thema im Stadtrat. In Nürnberg haben am Wochenende über 20.000 Menschen für einen starken Sozialstaat demonstriert. Unter dem Motto "Hart verdient, deine Arbeit, deine Gesundheit, deine Rente" hatte der Deutsche Gewerkschaftsbund zu dem Protest aufgerufen. Der DGB kritisiert die Reformpläne der Bundesregierung. Demnach müssten Beschäftigte künftig mit längeren Arbeitstagen, Kürzungen und neuen Belastungen zurechtkommen. Neben Nürnberg wurde bundesweit parallel in 14 weiteren Großstädten protestiert. Der ausführliche Blick auf Deutschland und die Welt wieder um 10.
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8: Eine Minute nach 9:30. Guten Morgen. Wir gucken auf die aktuellen Temperaturen und da messen wir in Wendelstein 16 Grad, Reitersaich ebenfalls Ziegelstein 16 Grad. Es geht nach oben und noch weiter nach oben bei viel Sonnenschein. Und heute bis zu 27 Grad.
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8: Es gibt diese Meldung von der A6. Liebe Autofahrer, bitte Vorsicht. Amberg Richtung Nürnberg, wenn Sie fahren, zwischen Altdorf-Leinburg und dem Kreuz Altdorf, da Reifenteile auf der Fahrbahn. Geblitzt wird in Nürnberg in der Adolf-Braun-Straße, Fuchsloch ist das, und in Rot in der Bellenbracher Straße. Das war's von uns. Gerne jetzt mehr von Ihnen. 08000 94 5 94 5. Vielen Dank.
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0: Hier Montag bei Radio F. Guten Morgen. Die Heizung bleibt kalt, das Wasser läuft aus oder das Rohr ist plötzlich dicht. Und in solchen Momenten muss dann manchmal schnell ein Handwerker her und das vielleicht zu Zeiten oder an Tagen, an denen es gerade nicht passt. Genau da können wir dann Notdienste nützen, aber die können uns manchmal auch ausnützen.
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0: Wie Sie sich davor schützen können, das weiß unser Radio F Verbraucherexperte Ron Perdus. Guten Morgen.
3: Hallo, schönen guten Morgen.
0: Also wenn ich jetzt spontan einen Notdienst brauche, woran erkenne ich denn, ob der seriös ist oder ob ich gerade in eine Kostenfalle tappe?
3: Ja, das Problem fängt ganz oft schon bei der Suche an. Ganz oben stehen Anzeigen mit vermeintlich lokalen Anbietern, mit Lockpreisen wie ab 89 Euro. Das klingt erstmal gut, ist aber oft nur der Einstieg. Am Telefon bleiben die Angaben dann ziemlich vage und auf der Rechnung tauchen später ganz andere Beträge auf. Grundsätzlich muss ich sagen, Anfahrt, Arbeitszeit und Material sind natürlich völlig normal. Auch Zuschläge, wenn so ein Notdienst nachts kommt oder am Wochenende, die sind erlaubt. Aber es gibt so ein paar typische Tricks. Zum Beispiel werden Zuschläge auf die komplette Rechnung draufgerechnet. Das ist so nicht zulässig. Oder Leistungen werden doppelt berechnet, etwa nach Zeit und zusätzlich nochmal pauschal. Und manchmal stehen auch Geräte auf der Rechnung, die gar nicht benutzt wurden.
0: Und was kann ich aber dann doch konkret tun, wenn die Rechnung am Ende mal völlig überzogen ist?
3: Nicht einfach alles zahlen, nur den Teil überweisen, der eindeutig gerechtfertigt ist und den Rest erstmal prüfen lassen. Die Handwerkskammer, die Verbraucherzentralen, Anwalt oder eine Stiftung, die können hier in solchen Fällen helfen. Und damit es gar nicht erst dazu kommt, bitte immer im Vorfeld schon so einen seriösen Betrieb mal raussuchen, die Nummer abspeichern für den Notfall und wenn es akut ist, am Telefon immer nach Anfahrt, Stundensatz und möglichen

0: Zuschlägen fragen. Gibt es darauf keine Antwort, dann würde ich eher sagen, man sucht einen anderen Dienstleister.
1: Also im Zweifel nicht einfach alles bezahlen, sondern die Rechnung erstmal prüfen lassen. Dankeschön, Ron. 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
8: Ich bin Stefan Schütz. Das Bundesverfassungsgericht wird 75 Jahre alt. Was die Richterinnen und Richter hier entscheiden, ist nicht anfechtbar. Beim Festakt in Karlsruhe ab 11 Uhr hält Bundespräsident Steinmeier eine Rede. Diana Kramer berichtet.
9: Am 28. September 1951 wurde das Bundesverfassungsgericht in Karlsruhe eröffnet. Es entscheidet etwa im Streit zwischen obersten Bundesorganen wie Bundestag oder Bundesregierung. Gleichzeitig können Bürgerinnen und Bürger in Karlsruhe mit einer Verfassungsbeschwerde ihre Rechte aus dem Grundgesetz gegenüber dem Staat durchsetzen.
8: In Deutschland gilt jetzt eine neue EU-Richtlinie gegen Greenwashing. Unternehmen, die ihre Produkte als nachhaltig oder umweltfreundlich bewerben, müssen das jetzt auch beweisen können. Verbraucherinnen und Verbraucher sollen außerdem verlässlichere Angaben zur Haltbarkeit und Reparierbarkeit von Produkten bekommen. Und Nachhaltigkeitssiegel dürfen nur noch verwendet werden, wenn sie unabhängig oder staatlich zertifiziert sind. Seit Jahren steigt der Eigenanteil an der Pflege und in der Regierung wird nach Lösungen gesucht. Die SPD ist dafür, die Eigenanteile bei den Pflegekosten zu deckeln. Allerdings, so CDU-Gesundheitsminister Linnemann, würde das jeden Einzelnen nur um wenige 100 Euro entlasten. Er will eine größere Reform. Der gesamte Eigenanteil pro Betroffenen und Heimplatz liegt aktuell bei bis zu 4.000 Euro pro Monat.
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10: Mit Chris Wahle. Die Stadt Erlangen verlangt für die rund 150 Parkplätze in Innenstadtnähe unter der Hochstraße künftig Parkgebühren. Ab heute ist der städtische Parkplatz an der Michael-Vogel-Straße deshalb rund 1,5 Wochen gesperrt. Die Stadt lässt 3 Parkscheinautomaten aufstellen, die Parkplätze werden markiert und die Beleuchtung auf LED umgerüstet. Parken auf der Fläche kostet künftig 2,60 Euro pro Stunde. Die Stadt rechnet mit jährlichen Einnahmen von rund 175.000 Euro. Sie sind Teil des Haushaltskonsolidierungskonzepts. Außerdem sollen die Parkgebühren dafür sorgen, dass Dauerparker von der innenstadtnahen Fläche verschwinden.
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11: Guten Morgen nach Puschendorf. 16 Grad sind es bei Ihnen in Schwabach am Bürgerhaus, schon 18 Grad. Und es ist heute Sommer im Herbst. Viel Sonnenschein, nur jetzt am Vormittag kann es vielleicht auch mal ein bisschen dichter bewölkt sein. Die Temperaturen klettern auf bis zu 27 Grad. Morgen exakt das gleiche Bild, Sonne satt mit wenigen Wolken bei 26 Grad.
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11: Momentan sieht es gut aus auf den Straßen in Franken. Zumindest kennen wir keine Verkehrsstörung. Geblitzt wird in Nürnberg an der Adolf-Braun-Straße stadteinwärts und in Rot-Bellenbracher Straße. Wenn Sie einen weiteren Blitz entdecken oder doch eine Verkehrsstörung, freue ich mich, wenn Sie kurz anrufen oder eine WhatsApp reinschicken. Geht auch eine Sprachnachricht. Alles an die gleiche kostenlose Nummer 08000 94 5 94 5. Gute Fahrt.
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11: Ich wünsche einen wunderschönen guten Morgen und ich hoffe, Sie hatten ein tolles Sommerwochenende im Herbst. Ich habe tatsächlich noch die letzten Reste meiner Sonnenmilch für diese Saison doch nochmal zusammengekratzt und sie auf die ins Gesicht geklatscht, um in die Sonne ein bisschen noch sitzen zu können. Auch heute können wir das so tun und nehmen Sie uns einfach mit über unsere kostenlose Radio F App. Können Sie tolle Musik hören, zum Beispiel von den Eagles gleich aus den 70ern. Los geht's aber mit Andy Kim aus den 60ern. Baby, I love you. Schön, dass Sie dabei sind bei Radio F.

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Gute Laune Musik aus den 60ern von The McCoys hier bei Radio F mittendrin. Mein Name ist Peter Heim. Jetzt geht's in die 80er musikalisch. Anfang der 80er, da hatte Mike Oldfield schon einen neuen Song komponiert. Ihm fiel aber partout kein passender Text dazu ein. Und ein trauriges Ereignis hat dann dafür gesorgt, dass sich das ändert. Oldfield war nämlich gerade für ein Meeting in New York eingetroffen und da hat er vom Mord an John Lennon gehört. Nur wenige Blocks von Oldfields Hotel entfernt. Der Schock hat ihn dann inspiriert zu einem Text für seinen unfertigen Song über einen kaltblütigen Mord in einer gruseligen Mondnacht. Und Sängerin Maggie Reilly hat dann entscheidend auch mit dafür gesorgt, dass es der größte Charterfolg wurde für Mike Oldfield. Hier ist Moonlight Shadow. 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

0: Gute Laune Nummer von Steam aus den 60ern hier bei Radio F mittendrin. Na gut, hat ja nicht ewig so weitergehen können mit den Nürnberg Ice Tigers und ihrer Erfolgssträhne zum Saisonbeginn. Im 5. Spiel hat's dann jetzt doch mal die erste Niederlage gesetzt. Mehr dazu in den Nachrichten um 10:30 bei Radio F.
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2: Mit Chris Wahle. Gute Nachrichten für Familien in Erlangen. Zum neuen Schuljahr gibt es genug Ganztagsplätze für alle Erstklässler, deren Eltern einen Betreuungsplatz suchen. Damit erfüllt die Stadt den neuen Rechtsanspruch auf Ganztagsbetreuung. Er gilt ab dem Schuljahr 2026/27 für Grundschulkinder. Rund 83% der Kinder sind bereits in einem Ganztagsangebot untergebracht. Aktuell gibt es in Erlangen rund 3.300 Betreuungsplätze. Die Stadt rechnet in Zukunft mit noch mehr Bedarf. Deshalb soll das Angebot an Betreuungsplätzen weiter ausgebaut werden. Die Nürnberg Ice Tigers haben ihre erste Heimniederlage kassiert. Gegen die Straubing Tigers verloren die Tiger am Nachmittag mit 2:3 nach Penalty-Schießen. Nach einem 0:2 Rückstand kämpfte sich das Team im Schlussdrittel stark zurück. Verteidiger Julius Karrer bei Magenta Sport.
3: Ich denke, es zeigt Moral, dass wir von 2:0 innerhalb von 4 Minuten zu Hause auf ein 2:2 zurückkommen und dann Overtime, Penalty-Schießen. Kann alles passieren, wissen wir. Da hat das Straubing heute die Nase vorn. Nächstes Mal sieht es anders aus.
2: Trotzdem ist das Team von Trainer Mitch O'Keefe mit 13 Punkten aktuell Tabellenführer der DEL. Am Freitag steht das nächste Heimspiel gegen die Schwenninger Wild Wings an. Bulli ist um 19.30 Uhr. Übrigens, die Partie steht im Zeichen des Pinktober. Unter dem Motto Nürnberg against Cancer laufen die Ice Tigers dann in Sondertrikots auf. Der ausführliche Blick auf Deutschland und die Welt wieder um 11.
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4: Wir blicken nach Betzenstein. 17 Grad bei Ihnen, in Nürnberg am Trödelmarkt 19 Grad. Heute macht der Herbst ein auf Hochsommer. Meist strahlt die Sonne, am Vormittag eventuell ein bisschen dichtere Wolken. Die Höchsttemperaturen liegen bei 27 Grad. Morgen wieder jede Menge Sonne, wenige Wolken bei 26 Grad.
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4: Vorsicht auf der A6 Nürnberg Richtung Amberg zwischen dem Kreuz Nürnberg Ost und Kreuz Altdorf. Da liegt ein Metallteil auf der Fahrbahn. Fahren Sie da bitte besonders vorsichtig. In den Landkreis Neustadt-Aichbad Windsheim auf die Verbindungsstraße Bad Windsheim-Langenzenn. Die ist zwischen Lenkersheim und Linden nach einem Unfall in beide Richtungen gesperrt. Geblitzt wird in Nürnberg in der Adolf-Braun-Straße stadteinwärts, in Rot in der Bellenbracher Straße. Und dann hat noch der Günther eine Sprachnachricht reingeschickt.
5: Ein Blitzer steht auf der Südwest-Tangente zwischen Dambach und Fürth Süd.
4: Dankeschön dafür. Falls Sie mehr entdecken, einen weiteren Blitzer oder eine weitere Verkehrsstörung, gerne kurz anrufen oder eine WhatsApp reinschicken. Geht auch eine Sprachnachricht, wie gerade gehört. Alles hat die gleiche kostenlose Nummer. 08000 94 5 94 5. Gute Fahrt.
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Beschwingt geht es durch diesen Montag, der sich wie ein Sommertag anfühlt heute. Schön, dass Sie dabei sind bei Radio F mittendrin. Mein Name ist Peter Halm, jetzt geht's ins Jahr 1986. Das Wort Glasnost macht die Runde, das Videospiel Legend of Zelda erscheint. Falco schafft es an die Spitze der amerikanischen Musikcharts und am 3. Dezember sendet Radio F zum ersten Mal. 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

0: Der Peter de Maffay aus den 80ern hier bei Radio F mittendrin. Am Wochenende, genauer gesagt am Samstag, da waren über 20.000 Menschen in Nürnberg auf der Straße. Sie sind dem Ruf des Deutschen Gewerkschaftsbundes gefolgt. Worum es ging, hören Sie in den Nachrichten um 11 bei Radio F.
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3: In Franken ist es jetzt
0: 11:02.
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14: Ich bin Oliver Urbanke. Mehr als ein Viertel aller Beschäftigten in Deutschland hat eine Einwanderungsgeschichte. Besonders hoch ist der Anteil laut Statistik bei Köchinnen und Köchen, auch in Lebensmittelherstellung, Bodenverlegung, Gerüstbau und Fleischverarbeitung. Ebenso im Hotelservice, Kranken- sowie Altenpflege und bei Berufskraftfahrenden. Die deutsche Gründerbranche profitiert von Aufrüstung und vom KI-Boom. Mit rund 8 Milliarden Euro, Stand jetzt, ist mehr Risikokapital in Startups geflossen als im gesamten Vorjahr. Einzelheiten von Tine Klimach.
15: Bis Ende September sind 10 neue Startups mit einer Firmenbewertung von mindestens 1 Milliarde Euro entstanden, so der Bericht. Das seien so viele neue Milliarden-Startups, sogenannte Unicorns, wie seit 2021 nicht. Mit nun insgesamt fast 40 Unicorns in Deutschland gäbe es einen Rekordwert. Aber das meiste Geld fließt nach wie vor in die Spitze der Startups.
14: In Deutschland ist bereits bis jetzt mehr Solarstrom erzeugt worden als im gesamten vergangenen Jahr. Das teilte der zuständige Bundesverband mit. Zu dem Rekord trugen demnach sowohl ungewöhnlich viele Sonnenstunden als auch der weitere Ausbau der Photovoltaik bei. Neue Anlagen entstehen etwa auf Wohn- und Gewerbegebäuden sowie auf Freiflächen.
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16: Mit Henrike Müller. In Nürnberg haben am Wochenende über 20.000 Menschen für einen starken Sozialstaat demonstriert. Unter dem Motto "Hart verdient, deine Arbeit, deine Gesundheit, deine Rente" hatte der Deutsche Gewerkschaftsbund zu dem Protest am Kornmarkt aufgerufen. Der DGB kritisiert die Reformpläne der Bundesregierung. Demnach müssten Beschäftigte künftig mit längeren Arbeitstagen, Kürzungen und neuen Belastungen zurechtkommen. Neben Nürnberg wurde am bundesweiten Aktionstag parallel in 14 weiteren Großstädten protestiert.
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7: Hallo nach Aurachtal. 20 Grad bei Ihnen, genauso in Fürth am Stadttheater. Heute ist Sommer im Herbst. Viel Sonnenschein, nur am Vormittag etwas dichter bewölkt. Die Temperaturen, die klettern auf bis zu 27 Grad. Morgen exakt das gleiche Bild. Sonne satt mit wenigen Wolken bei 26 Grad.
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7: Und in den Landkreis Neustadt-Aischbad Windsheim. Die Verbindungsstraße Bad Windsheim-Langenzenn ist zwischen Lenkersheim und Linden nach einem Unfall in beide Richtungen gesperrt. Geblitzt wird in Nürnberg in der Adolf-Braun-Straße stadteinwärts und auf der Südwestangente Fürth Richtung Nürnberg zwischen Fürth-Dambach und Fürth-Süd. Falls Sie einen weiteren Blitz entdecken oder eine weitere Verkehrsstörung, gerne kurz anrufen oder eine WhatsApp reinschicken. Geht beides an die gleiche kostenlose Nummer 08000 94 5 94 5. Gute Fahrt.
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7: Na, da kann doch aus der Kaffeepause der nächsten heute eine Eiskaffeepause werden bei den Temperaturen. Ich wünsche schon mal viel Spaß damit und nehmen Sie uns doch einfach mit. In unserer kostenlosen Radio F App können Sie unsere Musik weiterhin genießen in Ihrer Kaffeepause. Gleich die New Seekers mit dabei aus den 70ern und los geht's mit Trini Lopez. Er pflegt mal wieder sein Zitronenbäumchen aus den 60ern. Hier ist Lemon Tree bei Radio F.

0: Nicht so gut wie die Originale, aber in dem Fall, was Joe Cocker da hingelegt hatte, das war schon eine Riesennummer und es ist, finde ich, immer noch schöner als das Original. Es geht um den Song Unchain My Heart. Bobby Sharp hatte den Anfang der 60er geschrieben und kein geringerer als Ray Charles hat ihn gesungen.
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0: In so einem schnellen Rhythmus, so im Latin-Style ein bisschen. Joe Cocker dagegen macht daraus eine astreine Blues-Nummer. Hier ist Unchain My Heart. 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

0: Als der Song von den Bangles in den 80ern gerade total angesagt war, war ich so furchtbar verliebt. Ich habe ihn rauf und runter gehört, diesen tollen Song. Hier ist Radio F mittendrin. Das Wetter ist so Bombe. Die Menschen strömen zum Nürnberger Altstadtfest. Klar, dass die Halbzeitbilanz dementsprechend ausfällt. Hören Sie mehr zu in den Nachrichten um 11:30 bei Radio F.
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9: Mit Henrike Müller. Die Stadt Erlangen verlangt für rund 150 Parkplätze in Innenstadtnähe künftig Parkgebühren. Unter der Hochstraße ist deshalb ab heute der städtische Parkplatz an der Michael-Vogel-Straße rund 1,5 Wochen, also bis zum 7. Oktober,

0: gesperrt. Die Stadt lässt auf der Fläche 3 Parkscheinautomaten aufstellen, die Parkplätze werden markiert und die Beleuchtung auf LED umgestellt. Parken kostet dort dann bald 2,60 Euro pro Stunde. Die Stadt rechnet mit jährlichen Einnahmen von rund 175.000 Euro. Sie sind Teil des Haushaltskonsolidierungskonzepts. Außerdem sollen die Parkgebühren dafür sorgen, dass Dauerparker von der innenstadtnahen Fläche verschwinden. Die Macher des Nürnberger Altstadtfests sind mit der 54. Ausgabe bisher sehr zufrieden. Zur Halbzeit kamen bislang hunderttausende Besucher zum Feiern in die gemütlichen Hütten auf der Insel Schütt oder zu einer der zahlreichen Veranstaltungen in die Katharinenruine. Und am nächsten Samstag findet eine Premiere statt, das erste Altstadtfest Preisscharfkopfen. Es wird, wie das ganze Fest, von den ehrenamtlichen Mitgliedern des Altstadtfestvereins und seinem Vorsitzenden Michael Hagel organisiert.
1: Dass die Tradition des Wirtshauskarren gezeigt wird, wie es früher auch einmal gang und gäbe war. Es hat ja überall in jedem Wirtshaus seine Karrelecken gegeben. Ja, und seine Stammtische, die früher also Schafkopf gespielt haben. Und die, die Schafkopfen kennen, die können sich im Turnier ein bisschen messen und ein kleiner Pokal wird es geben. Also ich denke, das wird eine schöne Geschichte.
0: Das Nürnberger Altstadtfest endet am kommenden Sonntag. Mehr Infos gibt's unter asf-nürnberg.de und auch auf unserer Website.
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3: Blicken wir mal nach Pommelsbrunn. 19 Grad bei Ihnen in Erlangen an der Orangerie, 21 Grad. Heute macht der Herbst einen auf Hochsommer. Meist strahlt die Sonne. Am Vormittag kann es hier und da eventuell ein bisschen dichter bewölkt sein. Die Höchsttemperaturen liegen bei 27 Grad. Morgen wieder jede Menge Sonne, wenige Wolken bei 26 Grad.
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3: Und in den Kreis Neustadt-Eichbad Windsheim auf die Verbindungsstraße Bad Windsheim-Langenzenn. Die ist zwischen Lenkersheim und Linden nach einem Unfall in beide Richtungen gesperrt. Geblitzt wird in Rot in der Bellenbracher Straße stadtauswärts, auf der Südwestangente Fürth Richtung Nürnberg zwischen Fürth-Dammbach und Fürth-Süd. Und dann habe ich noch den Heinz am Telefon. Hallo, was hast du für uns?
4: Ich möchte einen Blitzer melden. Der ist in der Herder Straße in der 30er-Zone.
3: Dankeschön dafür. Falls Sie einen weiteren Blitz entdecken oder eine weitere Verkehrsstörung, gerne kurz anrufen, wie der Heinz eben, oder eine WhatsApp reinschicken. Geht auch eine Sprachnachricht. Alles an die gleiche kostenlose Nummer. 08000 94 5 94 5. Gute Fahrt.
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Das ist wie Wellness in den Ohren. The Three Degrees aus den 70ern hier bei Radio F mittendrin. 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

Hier ist der Radio-R-Verkehrsservice mit einer Falschfahrermeldung. Vorsicht auf der A6 Nürnberg-Amberg zwischen dem Kreuz Altdorf und Altdorf-Leinburg. Da kommt Ihnen ein Falschfahrer entgegen. Fahren Sie bitte in beiden Richtungen besonders vorsichtig. Überholen Sie nicht. Falschfahrer auf der A6 Nürnberg-Amberg zwischen dem Kreuz Altdorf und Altdorf-Leinburg.

0: Radio Verkehrsservice mit Entwarnung von einem Falschfahrer, der auf der A6 unterwegs war, Nürnberg-Amberg zwischen dem Kreuz Altdorf und Altdorf-Leinburg. Der Falschfahrer hat mittlerweile die Autobahn verlassen. Schauen wir mal, was die Nachrichten jetzt bringen um 12. In Herzogenaurach, da ist ein bisschen Wundenlecken angesagt nach der gestrigen Niederlage in der Nations League von Jürgen Klopps Nationalmannschaft gegen Griechenland. Mehr dazu in den Nachrichten um 12 bei Radio F.
1: In Franken ist es jetzt
0: 12:02.
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10: Ich bin Oliver Urbanke. Immer mehr Strom in Deutschland kommt von der Sonne. In diesem Jahr ist bis jetzt schon mehr Solarstrom erzeugt worden als im gesamten vergangenen Jahr. Bis gestern waren es 90,2 Terawattstunden. Im gesamten Jahr 2025 waren es 90, teilt der Bundesverband Solarwirtschaft mit.

0: Gründe für die guten Zahlen seien unter anderem ungewöhnlich viele Sonnenstunden und der weitere Ausbau der Photovoltaik, hieß es. Deutschlands Arbeitsmarkt ist auf Zuwanderung angewiesen. Mehr als ein Viertel aller Beschäftigten im Land hat ausländische Wurzeln. Das zeigen aktuelle Daten des Statistischen Bundesamts aus dem Mikrozensus für das vergangene Jahr. Bei Köchen, in der Lebensmittelherstellung, der Bodenverlegung, im Gerüstbau und in der Fleischverarbeitung hatte sogar die Mehrheit der Beschäftigten eine Einwanderungsgeschichte. Mitte vergangenen Jahres haben Behörden eine riesige Plattform für Drogenhandel im Darknet abgeschaltet. Der mutmaßliche Gründer und Betreiber der Plattform muss sich ab heute vor dem Frankfurter Landgericht verantworten. Diana Kramer berichtet.
1: Bei der abgeschalteten Plattform soll es sich laut Anklage um den weltweit größten Handelsmarktplatz für Drogen und Arzneimittel gehandelt haben. Es soll mehr als 600.000 Kundenkonten auf der ganzen Welt und 2,3 Millionen Bestellungen gegeben haben. Der Angeklagte selbst soll so etwa 20 Millionen Euro eingenommen haben.
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3: Mit Henrike Müller. Nach dem Rückschlag gegen Griechenland hat Jürgen Klopp bei uns in Mittelfranken die Arbeit für die zweite Länderspielwoche der Fußballnationalmannschaft aufgenommen. Der Bundestrainer startete am Vormittag auf dem Homeground in Herzogenaurach mit der ersten von zwei Trainingseinheiten, allerdings unter Ausschluss der Öffentlichkeit. Noch gestern Abend gab es im Teamhotel einen Wechsel. Der zweite Spielerkreis von Klopps XL-Kader ist nachgerückt. Mit dabei ist unter anderem Ex-Klubberer Finn Jeltsch. Auf dem Adidas Campus in Herzogenaurach stehen in den kommenden Tagen mehrere Trainingseinheiten an, bevor es am Donnerstag nach München geht. Dort trifft die DFB-Elf in der Nations League auf Serbien. Drei Tage später folgt dann das Auswärtsspiel in Griechenland.
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4: Schauen wir mal nach Winsbach. 21 Grad bei Ihnen, in Nürnberg am Doku-Zentrum 22 Grad. Und es geht heute noch rauf mit den Temperaturen auf sommerliche 27 Grad bei viel Sonnenschein. Morgen exakt das gleiche Bild, Sonne satt, wenige Wolken bei 26 Grad.
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4: Vorsicht auf der A6 Heilbronn Richtung Nürnberg zwischen Herrieden und Ansbach. Da liegt eine große Brückenschraube auf der Fahrbahn. Fahren Sie da bitte besonders vorsichtig. Die Verbindungsstraße Bad Windsheim-Langenzenn ist zwischen Lenkersheim und Linden nach einem Unfall in beide Richtungen gesperrt. Geblitzt wird in Nürnberg, in der Herderstraße, in Feucht, in der Altdorfer Straße Richtung Freibad und auf der Südwestengente Fürth Richtung Nürnberg zwischen Fürth-Dambach und Fürth-Süd. Und dann habe ich noch jemanden am Telefon. Hallo, was hast du für uns?
5: Hallo Peter, hier ist der Lothar. Ich hätte einen Blitzer für euch, und zwar in Nürnberg, in der Frankenstraße Richtung Dutzenteich. Beim Z-Bau ist ganz schön versteckt.
4: Dankeschön für die Info. Falls Sie mehr entdecken, einen weiteren Blitzer oder eine weitere Verkehrsstörung, gerne kurz anrufen mit der Lothar oder eine WhatsApp reinschicken. Geht beides an die gleiche kostenlose Nummer. 08000 94 5 94 5. Gute Fahrt.
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4: Hallo zusammen und Grüße aus Allegro Süd. So heißt das neue Programm des niederbayerischen Kabarettisten und Comedians Martin Frank. Mit seiner bodenständigen Art begeistert das Kind vom Land mit seinen genauen Alltagsbeobachtungen seit 15 Jahren das Publikum. Worum es in seinem neuen Programm geht, das erzählt er uns in 15 Minuten. Und ich schenke Ihnen Tickets für Samstagabend in der Nürnberger Kia Arena in 15 Minuten bei Radio F. Ja.

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Dramatische Liebesnummer von Percy Sledge aus den 60ern hier bei Radio F mittendrin. Mein Name ist Peter Halm, er kommt aus Niederbayern und ist auf einem Bauernhof aufgewachsen, wurde Standesbeamter und Kirchenorganist und ist jetzt erfolgreicher

0: Kabarettist Martin Frank. Am Samstag ist er in der Kia Metropol Arena in Nürnberg zu sehen und ich schenke Ihnen gleich Tickets dafür. Frank hat Steffi Pankotsch in Guten Morgen Franken erzählt, was er mit Mittelfranken verbindet.
1: Also ich freue mich sehr auf Mittelfranken, weil der Mittelfranke geht ein bisschen mehr aus sich heraus als der Niederbayer.

0: Man weiß, es war auf alle Fälle eine sehr verkopfte Phase. Dann haben wir gedacht, okay, das hört sich an wie irgendwie so ein Urlaubsort, irgendwie so, da wo es schön ist, da wo es warm ist, da wo es vielleicht sorgenfrei ist. Also ich möchte einfach, dass das Publikum dann dem Abend 2 Stunden entspannen kann und einfach lachen kann und ja. Und am Schluss stelle ich aber natürlich dann schon die Frage, okay, brauchen wir denn so einen Ort wie Allegro Süd, da wo es nur harmonisch ist, wo es nur schöne Themen gibt? Ich glaube nämlich nicht, weil ich glaube, dass uns das unterm Strich auch wieder zu langweilig wäre, weil der Mensch und vor allem der Bayer, der braucht immer gern was zum Granteln oder zum Jammern, weil sonst spürt er sich ja gar nicht.
1: Dankeschön, Martin Frank. Diesen Samstag ist er in der Kia Metropol Arena in Nürnberg zu erleben. Sie können dabei sein. Ich schenke Ihnen jetzt Tickets. 08000 94 5 94 5. Viel Glück.
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0: Feiner Gitarrenpop aus den 70ern von Styx hier bei Radio F mittendrin. Ich habe hier die letzten beiden Tickets für Martin Frank am Samstag in Nürnberg. Wer ist am Telefon?
1: Hallo, hier ist die Mathilde und ich würde sehr gerne zu Martin gehen.
0: Kennst du den Martin schon? Hast du ihn schon mal gesehen?
1: Ich kenne den Martin schon, da war er noch, ich sag jetzt mal, Vorgruppe von der Monika Gruber. Und ja. Da hab ich ihn gesehen in der Stadthalle für das erste Mal. Und
0: ja. Super, ne, wie er sich selbst dann jetzt weiterentwickelt hat.
1: Ja.
0: Glückwunsch, du darfst hin.
1: Herzlichen Dank, freue ich mich wahnsinnig.
0: Viel Spaß.

0: Beim nächsten Ton ist es 12.27 Uhr. Jawohl, ja, tolle Nummer von Alphaville aus den 80ern. In Nürnberg ist mal wieder eine Fliegerbombe aus dem Zweiten Weltkrieg gefunden worden. Diesmal auf einem Firmengelände in Gibitzenhof. Mehr dazu in den Nachrichten um 12:30 bei Radio F.
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13: Mit Henrike Müller. Bombenfund in der Nürnberger Südstadt. Bei Bauarbeiten auf einem Firmengelände in der Winter-Günther-Straße in Gibitzenhof ist heute Vormittag eine amerikanische Fliegerbombe aus dem Zweiten Weltkrieg entdeckt worden. Der Blindgänger wiegt rund 150 Kilo, deshalb gilt ein Evakuierungsradius von 400 Metern. Wie viele Menschen ihre Wohnungen und Häuser verlassen müssen und wann die Bombe entschärft wird, steht aktuell noch nicht fest. Die Stadt Nürnberg informiert im Internet und über ihre Social-Media-Kanäle fortlaufend über die aktuelle Lage. Im Erlanger Stadtrat haben die Beratungen über die Finanzplanung des kommenden Jahres begonnen. Die Einnahmen aus der Einkommensteuer entwickeln sich leicht besser als geplant. Auch bei der Gewerbesteuer zeichnet sich derzeit eine positive Entwicklung ab. Dennoch bleibt die Lage in der Hugenotten

0: Stadt angespannt. Der Haushalt für 2027 hat ein Volumen von 600 Millionen Euro. Davon werden rund 56 Millionen investiert, so Oberbürgermeister Jörg Follett.
1: Der größte Brocken ist ja die Generalsanierung der Berufsschule. Dieses Thema läuft ja schon seit ein paar Jahren und steht im nächsten Jahr wieder mit 18,6 Millionen Euro in unserem Haushalt. Also das ist von der Einzelinvestition der mit Abstand größte Brocken. Der nächstgrößere Brocken ist das Thema Straßenunterhalt und Straßensanierungen und Brückenbauten.
0: Gleichzeitig muss die Stadt die Konsolidierungsvorhaben durch die Regierung von Mittelfranken weiter umsetzen und ausweiten. Bis 2029 sollen so zusätzlich 29 Millionen Euro eingespart werden.
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3: Schauen wir nach Hilpoltstein. 22 Grad bei Ihnen. In Fürth am Grünen Markt 23 Grad. Heute macht der Herbst auf Hochsommer. Meist strahlt die Sonne. Die Höchsttemperaturen liegen bei 27 Grad. Morgen wieder jede Menge Sonne und nur wenige Wolken bei 26 Grad.
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3: Momentan alles ruhig auf den Straßen in Franken. Geblitzt wird in Nürnberg in der Frankenstraße Richtung Dutzenteich Höhe Z-Bau, in der Herderstraße und in Rot-Bellenbracher Straße statt auswärts. 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Gute Fahrt!
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Das sind Songs, die einem ein Lächeln ins Gesicht zaubern, wie der von Dr. Hook aus den 70ern hier bei Radio F mittendrin. Ich bin Peter Halm und der nächste Song, der ist Keith Richards im Traum erschienen. Er ist aufgewacht, hatte diese Melodie im Kopf, hat sich das kurz aufgeschrieben, hat weiter gepennt. Und am nächsten Tag hat er dann Mick Jagger von dieser Melodie erzählt. Der hat sofort einen Text drumherum geschrieben. Und dieser Text ist in vielerlei Hinsicht interpretierbar, auch sexuell. Hat natürlich in den 60ern bei der älteren Generation für Empörung gesorgt. Aber diese Jugend von damals, die hat dafür gesorgt, dass die Rolling Stones den ersten weltweiten Nummer 1 Hit hatten. Hier ist I Can't Get No Satisfaction. Das sind die größten Hits aller Zeiten bei Radio F.

0: genießen die größten Hits aller Zeiten in ihrer Mittagspause hier bei Radio F mittendrin. In Nürnberg ist wieder eine Fliegerbombe aus dem Zweiten Weltkrieg gefunden worden auf einem Firmengelände in Gebitzenhof. Da laufen jetzt die Evakuierungsmaßnahmen. Mehr dazu in den Nachrichten um 1 bei Radio F.
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13: Ich bin Oliver Urbanke. Im Juli war er nach Kritik als Unionsfraktionschef zurückgetreten. Jetzt wirft Jens Spahn offenbar auch bei seinem neuen Job hin. Wie unter anderem der Spiegel berichtet, will Spahn auf seinen Sitz im Haushaltsausschuss des Bundestags verzichten. Der Ausschuss hat sehr viel Einfluss, weil er darüber entscheidet, wie viel Geld der Bund ausgeben darf und wofür. Spahn hatte zuletzt in Sitzungen gefehlt, was wohl unter Unionsabgeordneten für Kritik und Unverständnis gesorgt hat. Auch Bundespräsident Steinmeier hat nichts gegen den weiteren Tankrabatt einzuwenden. Er hat das entsprechende Gesetz unterschrieben, das zuvor von Bundestag und Bundesrat abgesegnet worden war. Start der Steuersenkung auf Benzin und Diesel ist der 1. Oktober. Die Regierung verspricht sich einen gesenkten Preis von 17 Cent pro Liter, wenn die Mineralölunternehmen mitspielen. Firmen in Deutschland bauen offenbar etwas weniger Stellen ab. Das IFO-Institut meldet einen leichten Anstieg seines Beschäftigungsbarometers. Von einer echten Erholung könne trotzdem

0: noch keine Rede sein, so das Institut. In der Industrie und im Handel werden demnach weiter Jobs gestrichen. Neue Stellen entstehen nur in wenigen Branchen, etwa in der Nahrungsmittelindustrie.
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2: Mit Henrike Müller. Nach einem Bombenfund in der Nürnberger Südstadt beginnen in diesen Minuten die Evakuierungsmaßnahmen. Der amerikanische Blindgänger aus dem Zweiten Weltkrieg wurde am Vormittag bei Bauarbeiten auf einem Firmengelände in der Winter-Günther-Straße in Gibitzenhof entdeckt. Der Evakuierungsradius beträgt 400 Meter. Laut Stadtsprecher Andreas Franke ist größtenteils das Firmengelände betroffen, aber auch noch andere Einrichtungen.
3: Das ist zum einen das Betriebsgelände der VAG in der Heinrich-Alfes-Straße. Es ist aber auch die gesamte Konradi-Straße betroffen. Dort gibt es noch kleinere Firmen, Wohngebäude und auch eine Moschee. Auch die muss geräumt werden. Wenn alles frei und leer und kontrolliert worden ist, dann könnte um 14 Uhr bereits die Entschärfung der Bombe beginnen.
2: Die Stadt Nürnberg informiert im Internet und über ihre Social-Media-Kanäle fortlaufend über die aktuelle Lage.
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4: Wir schauen nach Tuchenbach. 24 Grad bei Ihnen, genauso in Erlangen am Markgrafentheater. Heute ist Sommer im Herbst. Bis zu 27 Grad wird es noch warm. Viel Sonnenschein ist dabei. Morgen exakt das gleiche Bild. Sonne satt mit wenigen Wolken bei 26 Grad.
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4: Vorsicht auf der A73 Bamberg Richtung Nürnberg. In der Ausfahrt Beiersdorf Nord, da liegt ein Spanngurt auf der Fahrbahn. Fahren Sie da bitte besonders vorsichtig. Geblitzt wird in Nürnberg in der Frankenstraße Richtung Dutzenteich. Höhe Z-Bau in Feucht, Altdorfer Straße Richtung Freibad und in Rot in der Bellenbracher Straße stadtauswärts. Falls Sie einen weiteren Blitz entdecken oder eine weitere Verkehrsstörung, freue ich mich, wenn Sie kurz anrufen oder eine WhatsApp reinschicken. Geht beides an die gleiche kostenlose Nummer 08000 94 5 94 5. Gute Fahrt.
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4: Tag zusammen. Liebäugeln Sie vielleicht mit einem neuen gebrauchten Auto, eventuell erstmals ein gebrauchtes E-Auto. Die werden zwar immer preisgünstiger, aber es gibt auch immer Warnungen vor gebrauchten E-Autos. Wir klären gleich mal mit unserem Verbraucherexperten, was da dran ist und worauf Sie beim Kauf achten sollten. Machen wir in 15 Minuten hier bei Radio F. Jetzt unsere Songs genießen. Earth and Fire gleich und hier sind die Spencer Davis Group aus der

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0: Vor genau 60 Jahren war das der Sommerhit 1966 von Los Bravos. Black is Black. Ich bin Peter Halm hier bei Radio F mittendrin. Gebrauchte E-Autos werden immer günstiger, teilweise deutlich unter dem Preis eines neuen Kleinwagens. Trotzdem sind viele unsicher, vor allem wegen des Akkus und möglicher Folgekosten. Ron Perdus ist unser Radio F Verbraucherexperte. Elektroautos gelten als wartungsarm. Warum wird dann beim Gebrauchtkauf oft so gewarnt?
1: Wartungsarm stimmt, jedenfalls am Anfang, also kein Ölwechsel, keine Zündkerzen und weil der Motor ja beim Bremsen mitbremst, hält auch die Bremse länger. In den ersten 8 bis 10 Jahren liegen die Werkstattkosten deshalb geschätzt 20 bis sogar 40% unter denen eines Verbrenners. Aber ab 8 bis 10 Jahre steigt die Kostenkurve deutlich an, weil dann größere Reparaturen dazukommen können.
0: Worauf genau sollte ich also vor dem Kauf achten?
1: Ja, der größte Denkfehler ist tatsächlich, alle schauen immer nur auf den Akku. Ja, der ist wichtig, logisch, aber ist oft gar nicht das Hauptproblem. Beim Akku gibt es meist sehr lange Garantien und die Kapazität, die sinkt langsamer als viele glauben. Die meisten Hersteller geben 8 Jahre oder 160.000 Kilometer als Garantiegrenze, je nachdem, was dann zuerst erreicht wird. Ich würde trotzdem gucken, vor dem Kauf so einen Batteriecheck machen, der ADAC bietet so einen Check zum Beispiel an, oder größere Kostenfaktoren sich auch anzuschauen. Das sind vor allem die technischen Sachen. Also wenn da nach Jahren was ausfällt, Displays, Steuergeräte, Sensoren, dann wird's richtig teuer.
0: Danke, Ron. Mehr Tipps von unserem Verbraucherexperten Ron Perdus finden Sie auf radiof.de.

0: Rock'n'Roll aus den 60ern hier bei Radio F mittendrin. Am Plärrer in Nürnberg ist ja große Baustelle derzeit. Heute gab es einen nächsten wichtigen Bauschritt. Hören Sie mehr zu in den Nachrichten um 13:30 bei Radio F.
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9: Mit Henrike Müller. Beim Tunnelbauprojekt der Energie am Nürnberger Plärrer geht's voran. Heute hat der nächste Bauabschnitt in der rund 15 Meter tiefen Baugrube begonnen. Um dort bald Hochspannungskabel verlegen zu können, wurde jetzt eine riesige Tunnelbohrmaschine hinabgelassen. Kerstin Fröhlich, Geschäftsführerin der Energie.
10: Die Maschine bohrt sich einmal durch bis zur südlichen Förderstraße. Die Leerrohre werden hinten nachgeschossen und wenn wir da einmal vorne sind, dann müssen wir noch auf die Seite zur Gossenhofner. Da geht auch noch ein Tunnel durch, also einmal unter die Straße durch. Für die Verkehrsteilnehmer heißt es erstmal ein bisschen Geduld mitbringen, aber der Verkehr läuft weiter.
9: Nach aktuellem Stand laufen die Bauarbeiten noch bis Februar. Gute Nachrichten für Familien in Erlangen. Zum neuen Schuljahr gibt es genug Ganztagsplätze für alle Erstklässler, deren Eltern einen Betreuungsplatz suchen. Damit erfüllt die Stadt den neuen Rechtsanspruch auf Ganztagsbetreuung. Er gilt seit dem neuen Schuljahr für Grundschulkinder. Rund 83% der Kids sind bereits in einem Ganztagsangebot untergebracht. Aktuell gibt es in Erlangen rund 3.300 Betreuungsplätze. Die Hugenottenstadt rechnet in Zukunft mit noch mehr Bedarf. Deshalb soll das Angebot an Betreuungsplätzen weiter ausgebaut werden. Der ausführliche Blick auf Deutschland und die Welt wieder um 14 Uhr.
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11: Ein Blick nach Weinzell. 25 Grad bei Ihnen, genauso in Schwabach im Franzosenviertel. Heute macht der Herbst mal einen auf Hochsommer. Meist strahlt die Sonne. Das Ganze bei Tageshöchstwerten um 27 Grad. Morgen wieder jede Menge Sonne und nur wenige Wolken bei 26 Grad.
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11: Vorsicht auf der A3 Nürnberg.

0: Richtung Regensburg in der Ausfahrt Nürnberg-Mögeldorf. Da steht ein defekter PKW. Fahren Sie da bitte besonders vorsichtig. Geblitzt wird in Nürnberg in der Frankenstraße Richtung Dutzenteich Höhe Z-Bau, in der Herderstraße und in Feucht Althofer Straße Richtung Freibad. Ist noch nicht alles? Sie kennen auch noch einen Blitzer, den wir noch nicht kennen, oder eine Verkehrsstörung? Gerne kurz anrufen oder eine WhatsApp reinschicken, wieder eine Sprachnachricht. Alles an die gleiche kostenlose Nummer 08000 94 5 94 5. Gute Fahrt.
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0: Ich sage ja immer, 25 Grad aufwärts ist das natürliche Habitat für Beach Boys Songs aus den 60ern hier bei Radio F. Mittendrin noch mit Peter Halm und Hurra!
1: Juhu!
0: Sie ist wieder da! Claudia Feuerstein,
1: Servus.
0: Hast du dich gut erholt im
1: Ja,
0: Urlaub?
1: Ich meine, erholen, ich meine, Sendung machen ist für mich auch Erholung, weil es einfach schön ist, ne? Aber mal so in den Tag hineinleben, das war schon toll.
0: Ja, und ja. Das Wetter hat ja auch gepasst.
1: Und das Wetter wird wahrscheinlich auch noch in den kommenden Tagen passen, aber wir wollen es genau wissen. Mhm. Wir haben nachgefragt, wie die Franken dieses Wetterchen finden und was sie da so machen. Und wir werden in der nächsten Stunde auch nachfragen, wie lange das noch so bleibt.
0: Wunderbar. Wir freuen uns, dass du wieder da bist. Oh. Claudia Feuerstein, ab 14 Uhr hier bei Radio F.

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11: Ich bin Oliver Urbanke. Bundespräsident Steinmeier sieht das Bundesverfassungsgericht als entscheidend im Kampf gegen Extremisten an. Zum 75-jährigen Bestehen der Einrichtung sagt er, das Gericht verteidige das Grundgesetz und das gelte für alle in allen Bundesländern. Steinmeier fügte hinzu, geschützt würden die Rechte des Einzelnen und auch die Balance zwischen Staatsorganen. Im Juli war er nach Kritik wegen der Affäre um die Leihmutterschaft als Unionsfraktionschef zurückgetreten. Jetzt wirft Jens Spahn auch bei seinem neuen Job hin. Er will auf seinen Sitz im Haushaltsausschuss des Bundestags verzichten. Der Ausschuss hat sehr viel Einfluss, weil er darüber entscheidet, wie viel Geld der Bund ausgeben darf und wofür. Spahn sagte, ein normales Arbeiten sei derzeit nicht möglich. Die EU ist nicht ausreichend auf einen möglichen militärischen Konflikt mit Russland vorbereitet. Das geht aus einem Bericht der Außenbeauftragten Kallas hervor. Bei einem Treffen der Verteidigungsminister in Brüssel hat sie erklärt, es gebe weiterhin große Lücken bei den Verteidigungsfähigkeiten. Zwar sei bereits viel getan worden, diese Lücken müssten aber dringend geschlossen werden.
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12: Mit Henrike Müller. Die Evakuierungsmaßnahmen nach dem Bombenfund in der Nürnberger Südstadt laufen auf Hochtouren. Der größte Teil des Evakuierungsgebiets betrifft das Firmengelände in der Winter-Günther-Straße, wo der 150-Kilo-Blindgänger am Vormittag bei Bauarbeiten entdeckt worden war. Im 400-Meter-Radius liegt aber auch das Betriebsgelände der VAG, die Stadtreklame und die gesamte Konrati-Straße, wo sich auch eine Moschee befindet. Sobald die Evakuierung

0: Abgeschlossen ist, soll dann mit der Entschärfung begonnen werden. Neben dem Sprengmeister sind rund 90 Einsatzkräfte vor Ort. Die Stadt Nürnberg informiert im Internet und über ihre Social-Media-Kanäle fortlaufend über die aktuelle Lage.
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2: 25 Grad, Sonnenschein und ein paar gelangweilte Wölkchen, so sieht's heute Nachmittag aus. Und auch in den kommenden beiden Tagen bleibt es genauso herrlich spätsommerlich bei Temperaturen zwischen 23 und 26 Grad.
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2: Sieht gut aus, keine Störungen. Aber es wird geblitzt auf der Südwesttangente Fürth Richtung Nürnberg zwischen Fürth Dambach und Fürth Süd. Gute Fahrt wünschen wir.
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2: Ah, ist das ein Wetterchen. Ich hoffe, Sie konnten, können die Sonne genießen, ein bisschen zumindest, und haben vielleicht auch heute Abend noch Gelegenheit dazu. Einige können es, wie sie uns gleich selbst verraten. Und wir sagen ihnen auch, wie lange dieses schöne Wetter anhält in der kommenden Stunde. Und ich finde, das können wir feiern mit einem Sommerhit aus den 60ern. Summer in the City, hier sind Lovin' Spoonful.

0: Einer meiner Lifetime-Lieblingssongs. Von Benny Kingston bei mir hier ist Radio F um 14:15 am Montagnachmittag. Was für ein tolles Wetterchen, ne? Und es ist noch nicht damit Schluss. Die genauen Aussichten, die hören wir in einer halben Stunde hier auf Radio F. Und wir haben die Franken schon mal gefragt, wie sie das schöne Spätsommerwetter nutzen.
1: Leider muss ich arbeiten, aber heute Abend auf jeden Fall auf Terrasse oder im Park schön grillen mit Freunden.
2: Hut raus und die Sonnenbrille auf.
3: Ich werde schon, dass ich viel Zeit in der Sonne verbringe und vielleicht noch ein Eis esse.
4: Das schöne Wetter im Garten genießen.
5: Ich fahre jetzt zum See. Und spring mal rein, mal schauen, wie warm es ist.
0: Ja, ich glaube, das könnte ein bisschen frisch werden. Gechillten Spätsommersound haben wir hier auf Radio F mit Dolly Parton und Kenny Rogers. 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

0: vor 2:30 haben es. Die Frühdienstler dürfen jetzt heim und vielleicht ein bisschen in die Sonne. Ansonsten geht's bei Ihnen vielleicht 10 Minuten Pause bei der Arbeit. Fenster auf, die Nüstern in die Sonne gereckt und Vitamin D tanken. Und dazu gibt's eine gute Laune-Nummer hier auf Radio F von den Four Tops. Loco in Acapulco. Was fürs Herz aus den 60ern von den Writers Brothers. Und gleich nach 2:30 einen der bekanntesten Werbesongs aus den 70ern. Jeans On von David Dundas.
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13: Mit Henrike Müller. Erlangen muss den Rotstift ansetzen und gleichzeitig weiter investieren. Im Stadtrat

0: Hat haben die Beratungen für den Haushalt 2027 begonnen. Der umfasst rund 600 Millionen Euro. Davon sind etwa 56 Millionen für Investitionen vorgesehen. Gleichzeitig muss Oberbürgermeister Jörg Follett die Sparvorgaben der Regierung von Mittelfranken umsetzen. Bis 2029 muss die Stadt zusätzliche 29 Millionen Euro einsparen.
1: Wir sind zwischenzeitlich in einem Bereich, wo man nicht mehr davon ausgehen kann, dass man jetzt einmal ein paar Zuschüsse kürzt, sondern das wird jetzt tatsächlich an die Schmerzgrenze gehen. Und der Stadtrat hat jetzt auch 4 Monate Zeit, sich darüber zu beraten, zu besprechen. Und ich hoffe, dass wir dann im Januar einen möglichst guten Beschluss, der von allen Seiten möglichst gut mitgetragen werden kann, fassen können.
0: Wichtige Projekte wie die Generalsanierung der Berufsschule sowie anstehende Brücken- und Straßensanierungen sollen aber weiterlaufen. Mitten in der Nürnberger Altstadt ist ein Mann überfallen und ausgeraubt worden. Der 51-Jährige war gestern Abend gegen 20.30 Uhr am Spittler Torzwinger zu Fuß in Richtung Plärrer unterwegs, als ihn 4 unbekannte Männer unvermittelt attackierten. Er stürzte zu Boden. Anschließend stellte er fest, dass persönliche Gegenstände fehlten. Ein Passant fand den Verletzten und alarmierte die Polizei. Der Rettungsdienst brachte ihn ins Krankenhaus. Von den 4 Angreifern fehlt bislang jede Spur. Auch eine Täterbeschreibung gibt es noch nicht. Die Polizei sucht deshalb Zeugen, die den Vorfall oder verdächtige Personen rund um Spittler Torzwinger, Ottostraße und Plärrer beobachtet haben. Der ausführliche Blick auf Deutschland und die Welt wieder um 15 Uhr.
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3: 25 Grad haben wir am Maffeiplatz in Nürnberg. 25 Grad auch im Norden in Eltersdorf. Das herrliche Spätsommerwetter, das bleibt noch ein bisschen. Meist scheint die Sonne, dazu ziehen ein paar Wolken durch. Die Luft erwärmt sich morgen und am Mittwoch auf bis zu 26 Grad. Die Nächte, ja, halbwegs frisch bei 11 Grad.
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3: Obacht bitte auf der A3 Nürnberg Richtung Würzburg. In der Einfahrt Erlangen-Tennenlohe befinden sich Personen auf der Fahrbahn. Und es wird geblitzt auf der Südwestangente Fürth Richtung Nürnberg zwischen Dambach und Fürth Süd.
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0: Richtig sonnige Mucke passend zu diesem herrlichen Spätsommertag. Hier ist Radio F mit den größten Hits aller Zeiten. Es ist sonnig, aber nicht heiß. Der Regen, okay, der fehlt ein bisschen für die Natur. Ja, wir fragen nach bei Kai Zörner aus unserer Wetterredaktion. Erstmal Kai, bleibt es in den nächsten oder in den letzten Septembertagen so sonnig und warm?
1: Unterm Strich ja. Sowohl der Dienstag als auch der Mittwoch bringen Sonnenschein, harmlose hohe Wolkenfelder und Wärme. Die Nachmittagswerte liegen im Schnitt bei 21 bis 29 Grad. Ab und zu ist ein bisschen Wind dabei und die Nächte sind zumindest mit Aufklaren frisch.
0: Mhm. Am Donnerstag startet dann ja der Oktober. Wie sind denn die Aussichten dann bis zum Wochenende?
1: Es tut sich sogar ein bisschen was. Am Donnerstag zieht eine schwache Front von Westen her auf. Die bringt ein paar Schauer und Gewitter mit einer leichten Abkühlung. Von Freitag an zeigt sich wieder häufiger die Sonne. Schauer bleiben die Ausnahme und die Nachmittagswerte pendeln sich dann so zwischen 16 und etwas über 20 Grad ein.
0: Also es bleibt halbwegs schön. Raus mit Ihnen, wann immer es geht. Dankeschön an Kai Zorn.
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0: Was für eine großartige Stimme, Frau Houston, mit einem ihrer Hits aus den 80ern. Ordentlich gebuddelt wird momentan am Nürnberger Plärrer. Was da gerade so am Gange ist, das hören wir jetzt um 3 in unsere Nachrichten.
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15: Ich bin Oliver Urbanke. Immer mehr Frauen ziehen sich aus Angst vor Gewalt aus dem Internet zurück. Das ergibt eine Umfrage im Auftrag des Deutschen Frauenrats, weil sie Angst haben, dass ihre Fotos und Videos zweckentfremdet oder missbräuchlich genutzt werden, ändern 2/3 aller Befragten ihr Verhalten im Internet. Beispielsweise teilen sie weniger Bilder. Eine Mehrheit der Befragten wünscht sich einen besseren Rechtsschutz. Auch Bundespräsident Steinmeier hat nichts gegen den weiteren Tankrabatt einzuwenden. Er hat das entsprechende Gesetz unterschrieben, das zuvor von Bundestag und Bundesrat abgesegnet worden war. Start der Steuersenkung auf Benzin und Diesel ist der 1. Oktober. Die Regierung verspricht sich einen gesenkten Preis von 17 Cent pro Liter, wenn die Mineralölunternehmen mitspielen. Das deutsche Pharmaunternehmen BioNTech ist besonders durch die Herstellung von Corona-Impfstoff bekannt geworden. Jetzt werden 3 Produktionsstandorte des Unternehmens mit zusammen 1.800 Angestellten geschlossen. Das Mainzer Unternehmen fand nach eigenen Angaben keine Käufer für seine Werke im hessischen Marburg, im rheinland-pfälzischen Idar-Oberstein und in Tübingen im Baden-Württemberg.
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16: Mit Henrike Müller. Rund 15 Meter geht's am Nürnberger Plärrer in die Tiefe. Dort wurde heute eine riesige Tunnelbohrmaschine in die Baugrube hinabgelassen. Damit soll ein Tunnel gegraben werden, in dem die Energie Hochspannungskabel verlegen kann. An der Oberfläche ist das Ganze aus Platzgründen nicht möglich, so Projektleiter Sebastian Krompholz.
17: Das alte Kabel, was wir ersetzen wollen, das liegt sehr oberflächennah. Und wir haben das Problem, dass aus dem Plärrer-Bauwerk die Fußgängerausgänge, die sind sehr, sehr hoch. Und da geht unser Kabelsystem nicht drüber. Und dann würde das quasi aus der Straße rausschauen.
16: Vorteil der Tunnelbauweise: Der Verkehr am Plärrer wird deutlich weniger beeinträchtigt als bei anderen Bauweisen. Die Arbeiten laufen nach aktuellem Stand noch bis Februar.
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18: Ungewöhnlich warm ist es momentan. 26 Grad zeigt das Thermometer am schönen Brunnen mitten in Nürnberg. An der Fürther Freiheit ebenfalls 26 Grad. So bleibt es auch bis einschließlich Mittwoch. Ab Donnerstag wird es dann unbeständiger. Da kann es auch mal regnen, aber die Temperaturen immer noch um oder knapp über 20 Grad.

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1: Auf den Straßen normaler Verkehr. Geblitzt wird auf der Südwestangente Fürth Richtung Nürnberg, zwischen Fürth-Dambach und Fürth-Süd. Und wenn Sie weitere Meldungen haben, rufen Sie an, gleich rein ins Studio oder schicken Sie eine WhatsApp als Textnachricht oder als Sprachnachricht, wie Sie mögen, an 08000 94 5 94 5.
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1: Und je älter wir werden, desto mehr, denke ich, schätzen wir eine schöne und gesunde Umgebung. Und viele von uns greifen dann beim Einkaufen auch schon mal im Supermarkt zu Produkten, die klimafreundlich sein sollen. Aber da gibt's oftmals mehr Schein als Sein. Das soll sich jetzt ändern. Mehr dazu um 3:45 hier bei uns.

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0: Das sind die 60er, die wir lieben, die Beatles hier auf Radio F um kurz nach 3:45. Schauen Sie mal auf die Packung Ihres Waschmittels oder Ihrer Milch. Oft steht da sowas wie klimaneutral oder nachhaltig. Und viele denken dann, ja super, ist umweltfreundlicher als ein anderes Produkt. Aber oft ist das gar nicht so klar, was genau damit gemeint ist. Ab sofort greift die EU durch mit einer neuen Richtlinie. Und die hat sich meine Kollegin Petra Silmer näher angeguckt. Hallo Petra.
1: Hallo Claudia.
0: Petra, was genau ist denn eigentlich das Problem?
1: Ja, in ganz vielen Fällen ist gar nicht klar, worauf sich das umweltfreundlich oder so überhaupt bezieht. Auf das ganze Produkt, nur auf die Verpackung. Vielen Verbraucherinnen und Verbrauchern ist zum Beispiel auch nicht bewusst, dass klimapositiv nicht unbedingt heißt, dass ein Hersteller tatsächlich CO2 spart, sondern dass auch einfach Ausgleichszertifikate gekauft werden können. Kritiker sprechen von Greenwashing. Und das macht es uns schwer, sich wirklich gut informiert für oder gegen ein Produkt zu entscheiden.
0: Mhm. Ab sofort greift die neue Richtlinie. Was geht da jetzt nicht mehr?
1: Wer sich im Umweltschutz engagiert, darf das natürlich weiter für seine Werbung nutzen. Insgesamt gilt aber zum Beispiel, es muss klar sein, worauf sich grün, nachhaltig und so weiter genau bezieht. Und das muss auch nachgewiesen werden können. Klimaschonend darf in der Regel nicht mehr auf der Verpackung stehen, wenn damit gemeint ist, dass Zertifikate gekauft werden, um CO2-Ausstöße zu kompensieren. Das sind nur ein paar Beispiele. In der Richtlinie gibt es viele Regeln, zum Beispiel auch zu Nachhaltigkeit. Nachhaltigkeitslabeln und Siegeln.
0: Tja, was sich der Mensch so alles einfallen lässt, ne? Abgesehen vom sogenannten Greenwashing, du hast es erwähnt, um welche Wettbewerbsthemen geht's noch?
1: Die Regeln sind jetzt strenger, wenn es um Eigenschaften geht, die sowieso schon im Gesetz stehen. Also zum Beispiel 2 Jahre Garantie als Werbung zu nutzen, obwohl 2 Jahre Pflicht sind. Bisher mussten da andere oft nachweisen, dass das irreführend ist. Jetzt kann es pauschal leichter abgemahnt werden. So ist es zum Beispiel auch bei irrelevanten Vorteilen. Sowas wie glutenfreies Wasser soll überhaupt nicht mehr gehen. Wasser ist immer glutenfrei.
0: Dankeschön, liebe Petra Seel, für diese Infos.
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0: Sie haben die größten Hits aller Zeiten gebucht und wir liefern. Leslie Gore gleich aus den 60ern, It's My Party. Die Münchner Freiheit ist dabei und 70er Pop hier auf Radio F kommt von Smokey, kurz nach 3:30.
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12: Mit Henrike Müller. Die Fliegerbombe in der Nürnberger Südstadt ist erfolgreich entschärft. Der 150 Kilo Blindgänger aus dem Zweiten Weltkrieg war am Vormittag bei Bauarbeiten auf einem Betriebsgelände in der Winter-Günther-Straße entdeckt worden. Der Evakuierungsradius von 400 Metern betraf größtenteils das Firmengelände, aber auch die Stadtreklame, das Betriebsgelände der VAG und die gesamte Konrati-Straße inklusive einer Moschee. Stadtsprecher Andreas Franke kann jetzt Entwarnung geben.
13: Alle, die ihre Wohnungen verlassen mussten, können zurückkehren oder auch vielleicht noch in die Firmen zurückkehren. Die Kolleginnen und Kollegen Feuerwehr und Polizei und Hilfsdienste haben einen guten Job geleistet und diese Bombe ist erledigt.
12: Auf dem gleichen Gelände war vor exakt 8 Wochen bereits ein Weltkriegsblindgänger ausgegraben und entschärft worden. Weniger Bedarf, weniger Ausbau. Nürnberg senkt sein Ziel für Betreuungsplätze für Kinder unter 3 Jahren. Künftig sollen 44 statt bisher 48% der unter 3-Jährigen einen Betreuungsplatz bekommen können. Das hat der Jugendhilfeausschuss beschlossen. Grund ist eine Elternbefragung mit mehr als 2700 Teilnehmern, die im Frühsommer stattgefunden hat. Demnach liegt der künftige Betreuungsbedarf nur noch bei rund 43%. Neue Ausbauprojekte sind deshalb nicht mehr nötig. Bereits laufende Vorhaben sollen aber fertiggestellt werden. Gleichzeitig will die Stadt Familien, die bislang keinen Betreuungsplatz bekommen haben, gezielter unterstützen. Der ausführliche Blick auf Deutschland und die Welt dann wieder um 16 Uhr.
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14: 26 Grad am Gemeinschaftshaus Langwasser in Schwabach am Marktplatz, ebenfalls 26 Grad. Ja, das sind ungewöhnlich warme Septembertage momentan. Morgen und am Mittwoch sieht es genauso freundlich, sonnig und warm aus. Ab Donnerstag unbeständiger. Da zieht dann auch mal der ein oder andere Schauer durch.
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14: Vorsicht, wenn Sie gerade auf der A3 Nürnberg Richtung Regensburg unterwegs sind. Zwischen Kreuz Nürnberg und Kreuz Altdorf steht ein Pannenfahrzeug im Baustellenbereich. Da ist die Fahrbahn auf einen Fahrstreifen verengt und es staut sich.
15: Hallo, hier ist die Katharina. Ich würde mal gerne wieder eine Blitzer melden.
16: Und zwar in Fürth in der Facher Straße. Statt auswärts kurz vor Müllberg rechts aus einem VW-Bus. Gute und sichere Fahrt.
14: Dankeschön. Und wenn noch Sie weitere Blitzer haben, einfach durchklingeln oder wie die Katharina eine Sprachnachricht via WhatsApp reinschippen an 08000 94 5 94 5. Wir wünschen gute Fahrt.
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Sie waren in den 70ern sowas von angesagt. Und an der Nummer hat die Sängerin Debbie Harry auch mitgeschrieben. Blondie auf Radio F und Heart of Glass. Die meisten 60er und 70er kriegen Sie bei uns. Das hier, genau 10 Jahre vorher, 69, die Hollies. Hier in Tavi, he's my brother.

0: Diese neue Woche begann für die Beschäftigten von Bosch in Nürnberg mit einem Paukenschlag. Die Einzelheiten dazu haben wir jetzt für Sie um 4 in unsere Nachrichten.
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7: Ich bin Oliver Urbanke. Sexualisierte Deepfakes, Drohungen, unerwünschte Nachrichten. Das alles sorgt dafür, dass Frauen in Deutschland sich aus dem Internet zurückziehen. Wie eine Umfrage im Auftrag des Deutschen Frauenrats zeigt, schränken 2/3 der Befragten ihr Verhalten ein. Sprich, sie teilen weniger Bilder und waren auch auf den Plattformen weniger aktiv. Fast alle Befragten fordern jetzt schnellere Löschmöglichkeiten, etwa bei KI-veränderten Bildern. Ob in der Gastronomie, dem Baugewerbe oder in der Pflege. Menschen mit Einwanderungsgeschichte sind in vielen Branchen der deutschen Wirtschaft unverzichtbar, wie Zahlen des Statistischen Bundesamts zeigen. Insgesamt hat mehr als ein Viertel der Beschäftigten einen Migrationshintergrund. In vielen Bereichen liegt ihr Anteil sogar noch deutlich höher. So liegt er bei Köchinnen und Köchen bei 56%, im Gerüstbau bei 51% und in der Kranken- und Altenpflege bei 33%. Jens Spahn zieht sich aus dem Haushaltsausschuss des Bundestages zurück und erntet dafür Zustimmung. Grünen-Haushaltspolitiker Pierre Schotter spricht von funktionierender politischer Hygiene. Die SPD mahnt die Union zu mehr Fingerspitzengefühl bei Personalentscheidungen. Parlamentsgeschäftsführer Wiese sagte, Bürgerinnen und Bürger haben ein gutes Gespür dafür, was in die Zeit passt und was gar nicht geht.
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8: Mit Henrike Müller. Heftiger Schlag für die Beschäftigten bei Bosch in Nürnberg. Bis Ende 2029 sollen am Standort NUP 1 in der Zweibrückener Straße mehr als 900 Arbeitsplätze wegfallen. Das hat das Unternehmen heute bei einer Mitarbeiterversammlung angekündigt. Nach Angaben der IG Metall sollen zusätzlich die Personalkosten um 15% sinken. Gleichzeitig gebe es bislang keine Zusagen für neue Zukunftsprodukte. Gewerkschaft und Betriebsrat kündigen deshalb Widerstand an und wollen eigene Konzepte für den Erhalt von Arbeitsplätzen und Standort vorlegen. Das Bosch-Werk fertigt aktuell überwiegend Produkte für den klassischen Verbrenner.
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9: 26 Grad haben wir derzeit am Tiergarten in Nürnberg. In Altenfurt ebenfalls 26 Grad. Wenige Wolken sind unterwegs. Es bleibt heute sonnig und warm und der Trend für die kommenden Tage freundlich. Ebenfalls warm bei 26 Grad. Ab Donnerstag wird es leicht unbeständig. Hier und da kann es regnen. Aber es bleibt mild mit 20 bis 23 Grad.
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9: A9 Nürnberg Richtung München, zwischen dem Dreieck Nürnberg-Feucht und Allersberg. Unfall mit einem Laster, noch staut es sich nicht, aber ja, da könnte es in den nächsten Minuten dann ein bisschen dicker werden. Außerdem wird geblitzt in Fürth-Facher Straße stadtauswärts und in Schwabach auf der Penzendorfer Straße.
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Kennen Sie das, wenn man morgens im Bett liegt und man hört die Vögel zwitschern? Ah, das ist für die meisten von uns ein schönes Geräusch. Welche Vögel unsere liebsten Sänger sind, das wurde jetzt untersucht. Das Ergebnis gibt's gleich. Und hier der erste 60er von Adriano Celentano.

0: Die größten Hits aller Zeiten, damit begleiten wir Sie hier auf Radio F. In den Feierabend, kurz nach 16:45 haben wir's. Sie sehnen sich nach ein bisschen Entspannung? Dann vergessen Sie Meeresrauschen oder Walgesänge. Hier kommt das Entspannungsvögelchen. Die Amsel. Ihr Zwitschern hat eine wohltuende Wirkung auf uns, hat der Biologe Christoph Randler von der Uni Tübingen in einer Studie herausgefunden.
1: Und auf weiteren Plätzen, zum Beispiel der Fitis oder auch die Mönchsgrasmücke. Und auf den letzten Plätzen waren dann so Rufe wie Krähenrufe oder Gansrufe, die Gänse, die so krächzen. Wenn die so eine tonale Struktur haben, also wenn die schön klingen, melodiös klingen, so ein bisschen fließend daherkommen, dann werden die als positiv interpretiert. Und wenn die so krächzend viele Störgeräusche quasi imitierend sind, dann werden die als eher unangenehm wahrgenommen.
0: Ja, da kann man nur zustimmen, ne? Insgesamt 123 Vogelarten haben die Studie

0: ihren Teilnehmer dafür, was vorgezwitschert oder eben gekrächzt.
1: In einem anderen Punkt haben wir eben geschaut, was passiert, wenn wir Menschen mit in die Natur nehmen auf einen Vogelspaziergang. Und da haben wir auch gefunden, dass eben Stresshormon Cortisol sich senkt durch diesen Vogelspaziergang, genauso wie Blutdruck und Puls.
0: Toll! Die Studien der

0: renoviert, neu aufbaut, neu errichtet, dass die Amsel kommen wird mit den verbundenen, hoffentlich positiven Effekten.
1: Und als nächstes soll dann untersucht werden, ob beispielsweise Opern- oder Heavy-Metal-Fans jeweils andere Vögel entspannend finden. Ich kann mich ja gut entspannen beim Mitsingen, beim Mitsummen, wie bei dem hier zum Beispiel Willie Nelson auf Radio F, On the Road Again.

0: Die meisten 60er und 70er kriegen Sie auch gleich nach 16:30. Pat Boone ist gleich dabei und In the Summertime, einer der bekanntesten Sommerhits aus den 70ern von Mango Cherry.
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2: Mit Henrike Müller. Mitten in der Nürnberger Altstadt ist ein Mann überfallen und ausgeraubt worden. Der 51-Jährige war gestern Abend gegen 20.30 Uhr am Spittler Torzwinger zu Fuß in Richtung Plärrer unterwegs, als ihn 4 unbekannte Männer unvermittelt attackierten. Er stürzte zu Boden. Anschließend stellte er fest, dass persönliche Gegenstände fehlten. Ein Passant fand den Verletzten und alarmierte die Polizei. Der Rettungsdienst brachte ihn ins Krankenhaus. Von den 4 Angreifern fehlt bislang jede Spur. Auch eine Täterbeschreibung gibt es nicht. Die Polizei sucht deshalb Zeugen, die den Vorfall oder verdächtige Personen rund um Spittler Torzwinger, Ottostraße und Plärrer beobachtet haben. Die Macher des Nürnberger Altstadtfests sind mit der 54. Ausgabe bisher sehr zufrieden. Zur Halbzeit kamen bislang hunderttausende Besucher zum Feiern in die gemütlichen Hütten auf der Insel Schütt oder zu einer der zahlreichen Veranstaltungen in die Katharinenruine. Und am nächsten Samstag findet eine Premiere statt, das erste Altstadtfest Preisschafkopfen. Es wird, wie das ganze Fest, von den ehrenamtlichen Mitgliedern des Altstadtfestvereins und seinem Vorsitzenden Michael Hagel organisiert.
3: Dass die Tradition des Wirtshauskarren gezeigt wird, wie es früher auch einmal gang und gäbe war. Es hat ja überall in jedem Wirtshaus seine Karrlecken gegeben. Ja, und seine Stammtische, die früher also Schafkopf gespielt haben. Und die, die Schafkopfen kennen, die können sich im Turnier ein bisschen messen und einen kleinen Pokal wird's geben. Also ich denke, das wird eine schöne Geschichte.
2: Das Nürnberger Altstadtfest endet dann am kommenden Sonntag. Der ausführliche Blick auf Deutschland und die Welt dann wieder um 17 Uhr.
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4: Sonnig und warm ist es heute. 26 Grad unten am Wörthersee. In Lauf ebenfalls 26 Grad. Sonnig und warm bleibt es auch in den kommenden beiden Tagen bei 23 bis eben 26 Grad. Ab Donnerstag ein klein wenig kühler und etwas unbeständiger.
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4: A9 Nürnberg Richtung München. 3 Kilometer Stau zwischen Dreieck Nürnberg-Feucht und Allersberg. Da gab es einen Unfall mit einem Laster. Geblitzt wird in Fürth-Facher Straße stadtauswärts und in Schwabach auf der Penzendorfer Straße.
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0: Das Ende der Unschuld, The End of the Innocence, Don Henley auf Radio F. Und aus dem Jahr 89 gehen wir jetzt ins Jahr 1962.
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3: Heute gehen wir wieder etwas zurück in der Zeit und feiern an diesem Tag eine Nummer 1 Hit. Im Jahr 1962, am 28. September, war ein Song ganz oben und wie damals oft üblich im Original und auf Deutsch. Ein Song benannt nach einer Zeichentrickmaus, und während die Filmmaus dauernd auf der Flucht vor Verfolgern ist, geht's in dem Song darum, dass die Mausdame Rosita ihren Gonzales bittet, öfter daheim bei ihr zu sein. Auf Deutsch sang den Song damals Rex Gildo, das Original stammt von Pat Boone, Speedy Gonzales.
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0: Mitten im Industriegebiet bei uns hier ums Eck ist heute Vormittag eine Fliegerbombe entdeckt worden. Es ist schon die zweite innerhalb von 2 Monaten. Die ganze Geschichte jetzt um 5 in unseren Nachrichten.
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8: Ich bin Oliver Urbanke. Bundespräsident Steinmeier sieht das Bundesverfassungsgericht als entscheidend im Kampf gegen Extremisten an. Zum 75-jährigen Bestehen der Einrichtung sagte er, das Gericht verteidige das Grundgesetz und das gelte für alle in allen Bundesländern. Steinmeier fügte hinzu, geschützt würden die Rechte des Einzelnen und auch die Balance zwischen Staatsorganen. Seit Juli kein Unionsfraktionschef und jetzt auch kein Teil des Haushaltsausschusses mehr. Jens Spahn wirft auch seinen neuen Job im Bundestag hin. Der Ausschuss entscheidet darüber, wie viel Geld der Bund für was ausgeben darf. Seitdem die Leihmutterschaft von Spahn und seinem Lebensgefährten öffentlich wurde, steht er in der Kritik. Er will sich jetzt auf seinen Wahlkreis und die Familie konzentrieren. Das deutsche Pharmaunternehmen BioNTech ist besonders durch die Herstellung von Corona-Impfstoff bekannt geworden. Jetzt werden 3 Produktionsstandorte des Unternehmens mit zusammen 1.800 Angestellten geschlossen. Das Mainzer Unternehmen fand nach eigenen Angaben keine Käufer für seine Werke im hessischen Marburg, im rheinland-pfälzischen Idar-Oberstein und in Tübingen im Baden-Württemberg.
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9: Mit Henrike Müller. Aufatmen in Nürnberg-Gibitzenhof. Die Fliegerbombe, die am Vormittag bei Bauarbeiten auf dem Siemens Energy-Gelände entdeckt wurde, ist entschärft. Sprengmeister Sebastian Kratz hatte den 150 Kilo schweren Blindgänger aus dem Zweiten Weltkrieg um 15.10 Uhr unschädlich gemacht. Dafür musste ein Radius von 400 Metern rund um die Fundstelle geräumt werden. Rund 1.200 Beschäftigte und 234 Anwohner waren betroffen. Darunter das VAG-Betriebsgelände, die Stadt Reklame sowie die gesamte Konratistraße inklusive einer Moschee. Erst vor genau 8 Wochen war auf demselben Gelände schon einmal eine Weltkriegsbombe entdeckt und entschärft worden.
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10: 25 Grad haben wir derzeit. Am Weißen Turm in Nürnberg in Wendelstein ebenfalls 25 Grad. Der September ist am Schluss nochmal so richtig schön und er bleibt auch morgen und am Mittwoch warm und freundlich mit bis zu 26 Grad. Donnerstag dann mehr Wolken, da kann es hier und da auch etwas regnen. Die Temperaturen aber um oder knapp über 20 Grad.
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10: Vorsicht auf der A3 Nürnberg Richtung Würzburg. Zwischen Erlangen-West und Höchstadt-Ost liegt ein totes Tier auf der Fahrbahn. Und es wird geblitzt in Schwabach auf der Penzendorfer Straße. Gute Fahrt in.
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10: Und ich freue mich drauf, gleich wieder mit Ihnen unser Radio F Geburtstags-Hit-Quiz spielen zu können. Heute können Sie einen 50-Euro-Gutschein für Schuhmücke gewinnen. Welchen Song wir diesmal suchen, das sollen Sie erraten oder den Interpreten. Einen Song-Schnipsel habe ich für Sie in gut 10 Minuten, also schon mal das Telefon bereitstellen. Gleich geht's los und rein geht's in die Stunde mit den Supremes und ihrem Baby Love.

0: Kurz vor Viertel sechs haben wir's. Radio lauter drehen.
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0: Jawohl, jetzt können alle mitraten. Wir spielen einen kleinen Ausschnitt aus einem Hit des Jahres 86. Sie wissen, das Geburtsjahr von Radio F. Sie sagen mir bitte, wie der Song heißt oder nennen mir den oder die Interpreten. Hier kommt unser Schnipsel.

0: 0800 94 5 94 5. Jetzt bitte anrufen, wenn Sie die Antwort wissen. Interpret, Interpreten oder Songtitel. Es geht um einen 50-Euro-Gutschein für Schuhmücke. Den können Sie jetzt gewinnen, wenn Sie mir sagen, wer den Song singt oder wie das Lied heißt. 0800 94 5 94 5.
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0: Toller Song aus den 60ern von Sagar & Evans.
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0: Und ich habe die Sabine am Telefon. Servus.
3: Hallo.
0: Wo bist denn du gerade? Was hast du heute gemacht?
3: Ich habe heute ganz viel gemacht. Ich war auf der Arbeit. Ich habe meine Tochter zur Reitstunde gebracht, habe das Pferd versorgt und jetzt war ich gerade noch im Tierheim feucht und habe Futter, das meine Hunde leider nicht mehr vertragen, als Spende abgegeben, damit sich da andere Hunde drüber freuen können.
0: Boah, das war heute ein ereignisreicher Tag und er könnte noch ereignisreicher werden, Sabine. Es geht ja in Richtung Herbst und da braucht man vielleicht das ein oder andere neue Schuhwerk. 50 Euro von Schuhmücke für dich, wenn du mir sagen kannst, wie dieser Song heißt oder wer ihn singt.
3: Die Band, von der ich meine allererste CD hatte, nämlich die Dire Straits. Und das ist Walk of Life, auch einer meiner Lieblingssongs von denen.
0: Dann hören wir doch gleich mal in die Auflösung rein. Herzlichen Glückwunsch, Sabine. Du bist um 50 Euro reicher und kannst dich bei Schuhmücke umschauen. Glückwunsch.

0: kaufe ich gerne ein. Da freue ich mich sehr drüber.
1: Morgen neue Runde, neues Spiel um die gleiche Zeit. Dann geht's um 50 Euro für die Kulinarikwelt am Ludwigsplatz. Und hier kommen die Dire Straits.
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0: Endspurt Richtung Feierabend. Ich freue mich mit Ihnen auf die 60 und 70 in der nächsten halben Stunde. Candle in the Wind von Elton John und die Four Seasons sind dabei mit einem ihrer Songs Big Girls Don't Cry.
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15: Mit Henrike Müller. Nürnberg zieht die Demobremse. Die Stadt hat die für heute Abend geplante Versammlung des sogenannten Teams Menschenrechte auf den Hallplatz

0: beschränkt. Auch angemeldete Gegenproteste dürfen nur dort stattfinden. Die Streckenführung sollte unter anderem mehrere Stationen in der Straße der Menschenrechte umfassen. Hintergrund der städtischen Beschränkung ist die angespannte Situation der vergangenen Wochen. Laut Stadt wurden Demostrecken immer wieder gezielt so angemeldet, dass möglichst viel Gegenreaktion und Provokation entstand. Mit der stationären Kundgebung will die Versammlungsbehörde jetzt für mehr Ruhe sorgen und gleichzeitig die Rechte von Anwohnern, Passanten, Verkehrsteilnehmern und Geschäftsleuten schützen. Weniger Bedarf, weniger Ausbau. Nürnberg senkt sein Ziel für Betreuungsplätze für Kinder unter 3 Jahren. Künftig sollen 44 statt bisher 48% der unter 3-Jährigen einen Betreuungsplatz bekommen können. Das hat der Jugendhilfeausschuss beschlossen. Grund ist eine Elternbefragung mit mehr als 2700 Teilnehmern, die im Frühsommer stattgefunden hat. Demnach liegt der künftige Betreuungsbedarf nur noch bei rund 43%. Neue Ausbauprojekte sind deshalb nicht mehr nötig. Bereits laufende Vorhaben sollen aber fertiggestellt werden. Gleichzeitig will die Stadt Familien, die bislang keinen Betreuungsplatz bekommen haben, gezielter unterstützen. Der ausführliche Blick auf Deutschland und die Welt dann wieder um 18 Uhr.
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2: Und der Blick nach draußen zeigt, oh, es war und es ist immer noch ein richtig schöner Spätsommertag. 25 Grad haben wir derzeit am Dutzendteich, am Rotsee immerhin 23 Grad, wenige Wölkchen am fränkischen Himmel und der Trend für die kommenden Tage freundlich bei bis zu 26 Grad morgen und am Mittwoch, ab Donnerstag leicht unbeständig, aber auch warm bei 20 bis 23 Grad.
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2: Normaler Berufsverkehr, derzeit in Franken keine Störungsmeldungen. Wir wünschen gute Fahrt.
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Schmachtfetzen auf dem Weg nach Hause darf gerne sein. Aus den 70ern Nielsen hier auf Radio F. Von unserer nächsten Band gibt es ein preisgekröntes Musical, das unter dem Titel Jersey Boys die Bandgeschichte erzählt. Und das wurde sogar verfilmt. Kein geringerer als Clint Eastwood hat damals Regie geführt. Und geprägt wurde der Sound von Frankie Valli, dem Sänger, mittlerweile 92 Jährchen jung und bis vor kurzem noch auf kleiner Tour. Wir

0: neue Woche begann für die Beschäftigten des Bosch-Werks in Nürnberg mit einem Paukenschlag. Mehr dazu jetzt um 18 Uhr in unseren Nachrichten.
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3: Ich bin Oliver Urbanke. Immer mehr Frauen ziehen sich aus Angst vor Gewalt aus dem Internet zurück. Das ergibt eine Umfrage im Auftrag des Deutschen Frauenrats, weil sie Angst haben, dass ihre Fotos und Videos zweckentfremdet oder missbräuchlich genutzt werden, ändern 2/3 aller Befragten ihr Verhalten im Internet. Beispielsweise teilen sie weniger Bilder. Eine Mehrheit der Befragten wünscht sich einen besseren Rechtsschutz. Der Lebensmittelhändler Edeka darf 178 Filialen der Supermarktkette Tegut übernehmen. Das hat das Bundeskartellamt entschieden. Damit bekommen laut Edeka rund 3.700 Mitarbeiterinnen und Mitarbeiter eine klare Perspektive. Ursprünglich wollte man gut 200 der gut 300 Tegut-Filialen kaufen und weiter betreiben. Das Bundeskartellamt befürchtete jedoch, dass Edekas Marktanteil dann in einigen Regionen zu groß hätte werden können. Jens Spahn zieht sich aus dem Haushaltsausschuss des Bundestages zurück und erntet dafür Zustimmung. Grünen Haushaltspolitiker Pierre Schotter spricht von funktionierender politischer Hygiene. Die SPD mahnt die Union zu mehr Fingerspitzengefühl bei Personalentscheidungen. Parlamentsgeschäftsführer Wiese sagte, Bürgerinnen und Bürger haben ein gutes Gespür dafür, was in die Zeit passt und was gar nicht geht.
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4: Mit Henrike Müller. Kahlschlag beim Nürnberger Boschwerk in der Zweibrückener Straße. Der Konzern will dort bis 2029 900 Arbeitsplätze streichen, also die Hälfte der Belegschaft. Das wurde jetzt bei einer internen Mitarbeiterversammlung angekündigt. Bosch begründet den Schritt in Nürnberg mit dem fortschreitenden Wandel in der Automobilindustrie und dem zunehmenden Wettbewerb und Preisdruck. Die Nürnberger IG Metall wird das nicht akzeptieren, so Betriebsbetreuer Christian Heine.
5: Wir werden jetzt natürlich gemeinsam mit den Beschäftigten im Werk den Widerstand auch organisieren, weil wir das nicht unkommentiert lassen und uns ganz klar positionieren und sagen, dieser Kahlschlag gefährdet die Zukunft des Boschwerks in Nürnberg und das lassen wir nicht mit uns tun.
4: Erst letzte Woche hatten in Nürnberg 500 Kollegen bei einem Aktionstag gegen die Sparpläne des Konzerns demonstriert.
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6: Wir haben immer noch 25 Grad hier in Nürnberg am Funkhaus. In Leinburg sind es 24 Grad. Ein schöner Abend wird das. In der Nacht wird es halbwegs erfrischend kühl mit Tiefstwerten um 11 Grad. Dazu funkeln die Sterne. Morgen und am Mittwoch bleibt es freundlich und es bleibt auch spätsommerlich warm mit bis zu 26 Grad.
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6: Vorsicht auf der A3 Nürnberg Richtung Würzburg. In der Ausfahrt Erlangen-Frauenaurach blockiert ein Pannenfahrzeug den Verzögerungsstreifen. Außerdem wird geblitzt in Nürnberg-Siegmundstraße kurz nach der Kreuzung Fürther Straße in der 30er-Zone und in Fürth auf der Facher Straße stadtauswärts.
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6: Kurz nach 6 ist es, wenn Sie gerade heimgekommen sind und sich denken, Mensch, das Wetter ist noch so schön, dann gehen's nochmal um einen Stock. Oder Sie machen ein kleines Tänzchen zum Feierabend mit den Drifters. Save the last dance for me.

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Orchestra Manoeuvres in the Dark. Hier ist Radio F mit den größten Hits aller Zeiten. Am Montagabend gleich die Trucks mit Rock aus den 60ern. Und das hier geschmeidiger Disco-Sound aus den 70ern.

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7: Ich bin Gregor Jose Moser. Die nächste Hiobsbotschaft gibt's aus der Autobranche. Zulieferer Bosch wird seine Belegschaft in Nürnberg mehr als halbieren. Wie eine Konzernsprecherin gegenüber der ARD bestätigt hat, werden von 1700 Arbeitsplätzen rund 900 gestrichen. In Nürnberg stellt Bosch vor allem Teile für den Verbrennungsmotor sowie für Brennstoffzellen her. Durch die steigende E-Mobilität werden Verbrenner aber immer unwichtiger. Eine Großzahl der Frauen in Deutschland traut sich im Netz nicht mehr, sie selbst zu sein. Aus Angst vor Deepfakes, Drohungen und Belästigung ziehen sich 2/3 von ihnen immer weiter aus dem Internet zurück. Das zeigt eine Umfrage im Auftrag des Deutschen Frauenrates. Viele posten weniger Fotos, sind seltener aktiv. Fast alle fordern, dass beispielsweise Fotos, die durch KI zweckentfremdet wurden, schneller gelöscht werden. Bundestag und Bundesrat hatten ihn bereits abgesegnet. Jetzt hat auch Bundespräsident Steinmeier sein Go für den Tankrabatt gegeben. Ab Donnerstag, also ab dem 1. Oktober, soll er in Kraft treten. Dann gibt es schon wie im Frühjahr eine Steuersenkung auf Benzin und Diesel. Die Regierung verspricht sich bis Ende des Jahres einen gesenkten Preis von 17 Cent je Liter. Beschäftigte mit Einwanderungsgeschichte sind in vielen Bereichen der deutschen Wirtschaft unverzichtbar. Das zeigen Zahlen des Statistischen Bundesamts. Besonders hoch ist der Anteil bei Köchen mit 56%, in der Lebensmittelherstellung und im Baugewerbe. Auch in Engpassberufen wie Pflege, Fernverkehr und Hotelservice sind Menschen mit Migrationshintergrund überdurchschnittlich stark vertreten. München geht ja als Kandidat für die Olympischen Sommerspiele 2036, 40 oder 44 ins Rennen. Viel Zeit zum Feiern bleibt nach dieser Entscheidung aber nicht, denn es gibt noch viel zu tun. Janina Singer berichtet.
8: Es könnte schon in 10 Jahren soweit sein. Deshalb macht OB Krause klar, man muss sofort loslegen. Etwa beim ÖPNV. Die 2. S-Bahn-Stammstrecke und eine Anbindung für das geplante Olympische Dorf müssten ja rechtzeitig fertig sein. Die Wirtschaft freut's. Von einem Booster für den Wirtschaftsstandort spricht die Handwerkskammer. Von großen Chancen die Vereinigung der bayerischen Wirtschaft.
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9: Mit Henrike Müller. Aufatmen in Nürnberg-Gibitzenhof. Die Fliegerbombe, die bei Bauarbeiten auf dem Siemens Energy-Gelände in der Winter-Günther-Straße entdeckt wurde, ist entschärft. Sprengmeister Sebastian Kratz konnte den 150 Kilo schweren Blindgänger aus dem Zweiten Weltkrieg innerhalb von 40 Minuten problemlos unschädlich machen. Dafür musste vorher ein Radius von 400 Metern rund um die Fundstelle geräumt werden. Rund 1200 Beschäftigte und 234 Anwohner waren betroffen. Darunter das VAG-Betriebsgelände, die Stadtreklame sowie die gesamte Konrati-Straße inklusive einer Moschee. Erst vor genau 8 Wochen war auf demselben Gelände schon einmal eine Weltkriegsbombe entdeckt und entschärft worden.
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Ob in den 60ern die Züge ein bisschen pünktlicher fuhren? Na bestimmt. Das Train to Clarksville aus den 60ern. Hier ist Radio F mit Pop aus den 70ern. Living next door to Alice Smith.

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2: Ich bin Gregor Jose Moser. Bundespräsident Steinmeier sieht das Bundesverfassungsgericht als entscheidend im Kampf gegen Extremisten an. Zum 75-jährigen Bestehen der Einrichtung sagte er, das Gericht verteidige das Grundgesetz und das gelte für alle und in allen Bundesländern. Steinmeier fügte hinzu, geschützt würden die Rechte des Einzelnen und auch die Balance zwischen Staatsorganen. Die größte Rakete, die je gebaut wurde, ist wieder unterwegs. Das Starship des Raumfahrtunternehmens SpaceX von Elon Musk ist in Texas zu einem neuen Testflug abgehoben. Tina Eck berichtet aus den USA.
3: Das Starship ist größer als die Freiheitsstatue und dieser Koloss soll nun 6-mal die Erde umrunden. 10 Stunden soll die Mission dauern und bis jetzt läuft dieser 14. Testflug offenbar nach Plan. Das Starship besteht aus 2 riesigen Teilen, die nach der Rückkehr zur Erde wiederverwendet werden können. Die NASA will damit Astronauten zum Mond schicken. SpaceX hat eine Reise zum Mars im Visier.
2: Die erste Hälfte des Münchner Oktoberfests ist offiziell vorbei und eine traurige Bilanz ist jetzt schon registriert worden. Bisher meldeten sich schon deutlich mehr Frauen wegen Übergriffen. 19 Betroffene wendeten sich an die Aktion Sichere Wiesen für Mädchen und Frauen, weil sie sexualisierte oder körperliche Gewalt erlebt haben. Im Vorjahr waren es zum gleichen Zeitpunkt erst 12 Fälle. Der Lebensmittelhändler Edeka darf 178 Filialen der Supermarktkette Tegut übernehmen. Das hat das Bundeskartellamt entschieden. Damit bekommen laut Edeka rund 3.700 Mitarbeiterinnen und Mitarbeiter eine klare Perspektive. Ursprünglich wollte man gut 200 der rund 300 Tegut-Filialen kaufen und weiter betreiben. Das Bundeskartellamt befürchtete jedoch, dass Edekas Marktanteil dann in einigen Regionen zu groß hätte werden können. Deutsche Start-ups haben in diesem Jahr schon mehr Risikokapital eingesammelt als im gesamten Vorjahr. Bis Ende September sind rund 8 Milliarden Euro geflossen, 2025 waren es insgesamt etwa 7,5 Milliarden. Das zeigt der Deutsche Start-up-Monitor. Treiber sind laut der Studie vor allem Rüstungsfirmen wie beispielsweise Helsing sowie der KI-Boom.
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4: Mit Henrike Müller. Rund 15 Meter geht's am Nürnberger Plärrer in die Tiefe. Dort wurde jetzt eine spezielle Bohrmaschine in die seit Monaten bestehende riesige Baugrube hinabgelassen. Damit soll ein Tunnel gegraben werden, in dem die Energie Hochspannungskabel verlegen kann. An der Oberfläche ist das Ganze aus Platzgründen nicht möglich, so Projektleiter Sebastian Krompolz.
5: Das alte Kabel, was wir ersetzen wollen, das liegt sehr oberflächennah. Und wir haben das Problem, dass aus dem Plärrer Bauwerk die Fußgängerausgänge, die sind sehr, sehr hoch. Und geht unser Kabelsystem nicht drüber und dann würde das quasi aus der Straße rausschauen.
4: Vorteil der Tunnelbauweise, der Verkehr am Plärrer wird deutlich weniger beeinträchtigt als bei anderen Bauweisen. Die Arbeiten laufen nach aktuellem Stand noch bis Februar.
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6: Heute Abend und in der Nacht bleibt der Himmel überwiegend klar. Die Sterne funkeln und die Tiefstwerte liegen um 11 Grad. Morgen erwartet uns erneut ein sonniger und warmer Tag mit bis zu 26 Grad.
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6: It started with a kiss. Haben wir gleich Disco-Sound von Hot Chocolate. Dann was zum Mitsingen und zum Wohlfühlen aus den 60ern. All You Need Is Love, die Beatles. Und den Anfang macht der Piano Man. Billy Joel ist hier mit My Life. Schönen Montagabend uns allen wünsche ich.

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mit dem Regen, das dauert wahrscheinlich diese Woche noch ein bisschen. Die 80er, Jermaine Jackson und Pio Sadora. Schön, dass wir Sie in diesen Montagabend begleiten dürfen hier auf Radio F mit den meisten 60ern und 70ern. Und das hier stammt aus den 60ern. Tommy James und seine Chandelles.

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3: Ich bin Gregor Jusse Moser. Bundespräsident Steinmeier sieht das Bundesverfassungsgericht als entscheidend im Kampf gegen Extremisten an. Zum 75-jährigen Bestehen der Einrichtung sagte er, das Gericht verteidige das Grundgesetz und das gelte für alle und

0: in allen Bundesländern. Steinmeier fügte hinzu, geschützt würden die Rechte des Einzelnen und auch die Balance zwischen Staatsorganen. Die größte Rakete, die je gebaut wurde, ist wieder unterwegs. Das Starship des Raumfahrtunternehmens SpaceX von Elon Musk ist in Texas zu einem neuen Testflug abgehoben. Tina Eck berichtet aus den USA.
1: Das Starship ist größer als die Freiheitsstatue und dieser Koloss soll nun 6-mal die Erde umrunden. 10 Stunden soll die Mission dauern und bis jetzt läuft dieser 14. Testflug offenbar nach Plan. Das Starship besteht aus 2 riesigen Teilen, die nach der Rückkehr zur Erde wiederverwendet werden können. Die NASA will damit Astronauten zum Mond schicken. SpaceX hat eine Reise zum Mars im Visier.
0: Die erste Hälfte des Münchner Oktoberfests ist offiziell vorbei und eine traurige Bilanz ist jetzt schon registriert worden. Bisher meldeten sich schon deutlich mehr Frauen wegen Übergriffen. 19 Betroffene wendeten sich an die Aktion Sichere Wiesen für Mädchen und Frauen, weil sie sexualisierte oder körperliche Gewalt erlebt haben. Im Vorjahr waren es zum gleichen Zeitpunkt erst 12 Fälle. Der Lebensmittelhändler Edeka darf 178 Filialen der Supermarktkette Tegut übernehmen. Das hat das Bundeskartellamt entschieden. Damit bekommen laut Edeka rund 3.700 Mitarbeiterinnen und Mitarbeiter eine klare Perspektive. Ursprünglich wollte man gut 200 der rund 300 Tegut-Filialen kaufen und weiter betreiben. Das Bundeskartellamt befürchtete jedoch, dass Edekas Marktanteil dann in einigen Regionen zu groß hätte werden können. Deutsche Start-ups haben in diesem Jahr schon mehr Risikokapital eingesammelt als im gesamten Vorjahr. Bis Ende September sind rund 8 Milliarden Euro geflossen, 2025 waren es insgesamt etwa 7,5 Milliarden. Das zeigt der Deutsche Start-up-Monitor. Treiber sind laut der Studie vor allem Rüstungsfirmen wie beispielsweise Helsing sowie der KI-Boom.
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3: Mit Henrike Müller. Erlangen muss den Rotstift ansetzen und gleichzeitig weiter investieren. Im Stadtrat haben die Beratungen für den Haushalt 2027 begonnen. Der umfasst rund 600 Millionen Euro. Davon sind etwa 56 Millionen für Investitionen vorgesehen. Gleichzeitig muss Oberbürgermeister Jörg Follett die Sparvorgaben der Regierung von Mittelfranken umsetzen. Bis 2029 muss die Stadt zusätzliche 29 Millionen Euro einsparen.
4: Wir sind zwischenzeitlich in einem Bereich, wo man nicht mehr davon ausgehen kann, dass man jetzt einmal ein paar Zuschüsse kürzt, sondern das wird jetzt tatsächlich an die Schmerzgrenze gehen. Und der Stadtrat hat jetzt auch 4 Monate Zeit, sich darüber zu beraten, zu besprechen. Und ich hoffe, dass wir dann im Januar einen möglichst guten Beschluss, der von allen Seiten möglichst gut mitgetragen werden kann, fassen können.
3: Wichtige Projekte wie die Generalsanierung der Berufsschule sowie anstehende Brücken- und Straßensanierungen sollen aber weiterlaufen.
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1: Ich bin Gregor Jose Moser. Sexualisierte Deepfakes, Drohungen, unerwünschte Nachrichten. Das alles sorgt dafür, dass Frauen sich aus dem Internet zunehmend zurückziehen. Laut einer Umfrage im Auftrag des Deutschen Frauenrats schränken 2/3 ihr Online-Verhalten deshalb ein. Zoe Tassovali berichtet.
2: Manche Frauen posten weniger Fotos, andere ziehen sich komplett aus den Sozialen.

0: sozialen Medien zurück. Besonders stark betrifft das diejenigen, die selbst schon digitale Gewalt erlebt haben. Dazu zählen unerwünschte sexualisierte Nachrichten, Erpressung, Drohungen oder intime Bilder, die ohne Zustimmung verbreitet werden. Selbst die Angst davor verändert also schon das Online-Verhalten.
1: Wäre die EU schnell genug für einen möglichen militärischen Konflikt mit Russland bereit? Ein neuer Bericht der Außenbeauftragten Kallas kommt zum Ergebnis: Nein. Stattdessen weist Kallas auf erhebliche Defizite hin, zum Beispiel Lücken bei der Luftverteidigung und bei Drohnen. Seit Juli kein Unionsfraktionschef und jetzt auch kein Teil des Haushaltsausschusses mehr. Jens Spahn wirft auch seinen neuen Job im Bundestag hin. Der Ausschuss entscheidet darüber, wie viel Geld der Bund für was ausgeben darf. Seitdem die Leihmutterschaft von Spahn und seinem Lebensgefährten öffentlich wurde, steht er in der Kritik, weil Spahn sich politisch immer gegen Leihmutterschaft eingesetzt hatte. Er will sich jetzt auf seinen Wahlkreis und die Familie konzentrieren. Er soll die größte Online-Plattform für Drogenhandel betrieben haben, mit einem Umsatz von rund 330 Millionen Euro. Zum Prozessauftakt in Frankfurt hat der 31-jährige Angeklagte gestanden, der Betreiber des Archetype Market gewesen zu sein. Er sagte, er habe die Plattform gegründet und betrieben, das sei ein großer Fehler gewesen. Der Angeklagte war im Juni in Barcelona festgenommen worden. Sehen und gesehen werden, das ist jetzt im Herbst auf den Straßen wieder besonders wichtig. Mit kürzer werdenden Tagen und schlechteren Sichtverhältnissen steigt in Bayern wieder das Unfallrisiko. Innenminister Herrmann hat deshalb ab Donnerstag eine landesweite Kontrollaktion der Polizei angekündigt. Grund: von Oktober bis Dezember passieren laut Innenminister Herrmann besonders viele Unfälle in der Morgen- und Abenddämmerung.
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3: Mit Henrike Müller. Aufatmen in Nürnberg-Gebitzenhof. Die Fliegerbombe, die bei Bauarbeiten auf dem Siemens-Energy-Gelände in der Winter-Günther-Straße entdeckt wurde, ist entschärft. Sprengmeister Sebastian Kratz konnte den 150 Kilo schweren Blindgänger aus dem Zweiten Weltkrieg innerhalb von 40 Minuten problemlos unschädlich machen. Dafür musste vorher ein Radius von 400 Metern rund um die Fundstelle geräumt werden. Rund 1200 Beschäftigte und 234 Anwohner waren betroffen. Darunter das VAG-Betriebsgelände, die Stadtreklame sowie die gesamte Konrati-Straße inklusive einer Moschee. Erst vor genau 8 Wochen war auf demselben Gelände schon einmal eine Weltkriegsbombe entdeckt und entschärft worden.
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4: Es geht in eine sternenklare Nacht. 13 bis 11 Grad, da sind die Tiefstwerte. Morgen scheint dann wieder die Sonne und es wird spätsommerlich warm mit bis zu 26 Grad.
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1: Ich bin Gregor Jose Moser. Sexualisierte Deepfakes, Drohungen, unerwünschte Nachrichten. Das alles sorgt dafür, dass Frauen sich aus dem Internet zunehmend zurückziehen. Laut einer Umfrage im Auftrag des Deutschen Frauenrats schränken 2/3 ihr Online-Verhalten deshalb ein. Zoe Tassovali berichtet.
2: Manche Frauen posten weniger Fotos, andere ziehen sich komplett aus den sozialen Medien zurück. Besonders stark betrifft das diejenigen, die selbst schon digitale Gewalt erlebt haben. Dazu zählen unerwünschte sexualisierte Nachrichten, Erpressung, Drohungen oder intime Bilder, die ohne Zustimmung verbreitet werden. Selbst die Angst davor verändert also schon das Online-Verhalten.
1: Wäre die EU schnell genug für einen möglichen militärischen Konflikt mit Russland bereit? Ein neuer Bericht der Außenbeauftragten Kallas kommt zum Ergebnis: Nein. Stattdessen weist Kallas auf erhebliche Defizite hin, zum Beispiel Lücken bei der Luftverteidigung und bei Drohnen. Seit Juli kein Unionsfraktionschef und jetzt auch kein Teil des Haushaltsausschusses mehr. Jens Spahn wirft auch seinen neuen Job im Bundestag hin. Der Ausschuss entscheidet darüber, wie viel Geld der Bund für was ausgeben darf. Seitdem die Leihmutterschaft von Spahn und seinem Lebensgefährten öffnet,

0: Öffentlich wurde, steht er in der Kritik, weil Spahn sich politisch immer gegen Leihmutterschaft eingesetzt hatte. Er will sich jetzt auf seinen Wahlkreis und die Familie konzentrieren. Er soll die größte Online-Plattform für Drogenhandel betrieben haben, mit einem Umsatz von rund 330 Millionen Euro. Zum Prozessauftakt in Frankfurt hat der 31-jährige Angeklagte gestanden, der Betreiber des Archetype Market gewesen zu sein. Er sagte, er habe die Plattform gegründet und betrieben, das sei ein großer Fehler gewesen. Der Angeklagte war im Juni in Barcelona festgenommen worden. Sehen und gesehen werden, das ist jetzt im Herbst auf den Straßen wieder besonders wichtig. Mit kürzer werdenden Tagen und schlechteren Sichtverhältnissen steigt in Bayern wieder das Unfallrisiko. Innenminister Herrmann hat deshalb ab Donnerstag eine landesweite Kontrollaktion der Polizei angekündigt. Grund: von Oktober bis Dezember passieren laut Innenminister Herrmann besonders viele Unfälle in der Morgen- und Abenddämmerung.
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2: Mit Henrike Müller. Rund 15 Meter geht's am Nürnberger Plärrer in die Tiefe. Dort wurde jetzt eine spezielle Bohrmaschine in die seit Monaten bestehende riesige Baugrube hinabgelassen. Damit soll ein Tunnel gegraben werden, in dem die Energie Hochspannungskabel verlegen kann. An der Oberfläche ist das Ganze aus Platzgründen nicht möglich, so Projektleiter Sebastian Krompolz.
3: Das alte Kabel, was wir ersetzen wollen, das liegt sehr oberflächennah. Und wir haben das Problem, dass aus dem Plärrer-Bauwerk die Fußgängerausgänge, die sind sehr, sehr hoch. Und da geht unser Kabelsystem nicht drüber. Und dann würde das quasi aus der Straße rausschauen.
2: Vorteil der Tunnelbauweise: der Verkehr am Plärrer wird deutlich weniger beeinträchtigt als bei anderen Bauweisen. Die Arbeiten laufen nach aktuellem Stand noch bis Februar.
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2: Papa, Ababa. Mein 2-jähriger Sohn steht im Flur und winkt mir. Ich komme die Treppe herunter. Schwarzer Anzug, weißes Hemd. Papa muss arbeiten. Heute geht es zu einer Beerdigung. Gerade noch Familienalltag, dann begleite ich Menschen in der Trauer um eine geliebte Person. Als Pfarrer begleite ich viele Übergänge. Eine Taufe, das Leben beginnt. Eine Hochzeit, 2 Menschen brechen gemeinsam auf. In der Bibel steht, würde ich hochfliegen, wo das Morgenrot leuchtet, mich niederlassen, wo die Sonne im Meer versinkt, selbst dort nimmst du mich an die Hand und legst deinen starken Arm um mich. Also, egal wohin ich gehe, Gott geht mit. Das gibt mir Gelassenheit bei diesen abrupten Wechseln. Das kennen ja viele, eben noch am Frühstückstisch gesessen und dann Schlüssel greifen, Jacke an, Tür zu, ab ins Auto. Kurze Zeit später, neue Rolle und neue Aufgaben. Auch in uns muss sich etwas umstellen. Eben war ich noch Vater und im nächsten Moment Lebenslotse. Und das Gute ist, Gott ist schon dort. Ihr Pfarrer Johannes Steinlein aus Weißendorf.
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5: Ich bin Gregor Jose Moser. Ob in der Gastronomie, dem Baugewerbe oder in der Pflege, Menschen mit Einwanderungsgeschichte sind in vielen Branchen der deutschen Wirtschaft unverzichtbar, wie Zahlen des Statistischen Bundesamts zeigen. Insgesamt hat mehr als ein Viertel der Beschäftigten einen Migrationshintergrund. In vielen Bereichen liegt der Anteil sogar noch deutlich höher, zum Beispiel bei Köchinnen und Köchen bei 56%, im Gerüstbau bei 51% und in der Kranken- und Altenpflege bei 33%. Das Niedrigwasser legt die Schifffahrt auf dem Rhein lahm. Besonders niedrig ist das Wasser im Mittelrhein. Dort sind nur noch einzelne Güterschiffe unterwegs. Zoe Tassovali berichtet, was die historisch niedrigen Stände bedeuten.
6: Vor allem zwischen St. Goar und Mainz in Rheinland-Pfalz gibt's kaum Wasser. Die wenigen Schiffe, die dort noch durchkommen, können deutlich weniger laden. Das trifft vor allem Raffinerien und Chemie- und Stahlwerke, die große Mengen über den Rhein transportieren. Laut einem Experten des Instituts der deutschen Wirtschaft sind wichtige Lieferwege inzwischen weitgehend unterbrochen.

0: Die erste Hälfte des Münchner Oktoberfests ist offiziell vorbei und eine traurige Bilanz ist jetzt schon registriert worden. Bisher meldeten sich schon deutlich mehr Frauen wegen Übergriffen. 19 Betroffene wendeten sich an die Aktion Sichere Wiesen für Mädchen und Frauen, weil sie sexualisierte oder körperliche Gewalt erlebt haben. Im Vorjahr waren es zum gleichen Zeitpunkt erst 12 Fälle. Es ist offiziell. Ab Donnerstag und bis zum Jahresende gilt wieder ein Tankrabatt. Nachdem Bundestag und Bundesrat das Gesetz bereits beschlossen und gebilligt hatten, hat jetzt auch Bundespräsident Steinmeier seine Unterschrift darunter gesetzt. Wie schon im Frühjahr wird die Energiesteuer auf Diesel und Benzin gesenkt. Inklusive Mehrwertsteuer ergibt das eine Steuererleichterung um knapp 17 Cent pro Liter. Im Oberallgäu dürfen erstmal keine Wölfe mehr geschossen werden. Das Verwaltungsgericht Augsburg hat eine entsprechende Genehmigung des Landratsamts außer Kraft gesetzt. Der Verein Naturschutzinitiative hatte geklagt, die Erlaubnis hätte den Abschuss von Wölfen in 22 Weidegebieten erlaubt. Und das, obwohl nichts passiert war.
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2: Mit Henrike Müller. Erlangen muss den Rotstift ansetzen und gleichzeitig weiter investieren. Im Stadtrat haben die Beratungen für den Haushalt 2027 begonnen. Der umfasst rund 600 Millionen Euro. Davon sind etwa 56 Millionen für Investitionen vorgesehen. Gleichzeitig muss Oberbürgermeister Jörg Follett die Sparvorgaben der Regierung von Mittelfranken umsetzen. Bis 2029 muss die Stadt zusätzliche 29 Millionen Euro einsparen.
3: Wir sind zwischenzeitlich in einem Bereich, wo man nicht mehr davon ausgehen kann, dass man jetzt einmal ein paar Zuschüsse kürzt, sondern das wird jetzt tatsächlich an die Schmerzgrenze gehen. Und der Stadtrat hat jetzt auch 4 Monate Zeit, sich darüber zu beraten, zu besprechen. Und ich hoffe, dass wir dann im Januar einen möglichst guten Beschluss, der von allen Seiten möglichst gut mitgetragen werden kann, fassen können.
2: Wichtige Projekte wie die Generalsanierung der Berufsschule sowie anstehende Brücken- und Straßensanierungen sollen aber weiterlaufen.
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4: Heute Abend und in der Nacht bleibt der Himmel überwiegend klar. Die Sterne funkeln und die Tiefstwerte liegen um 11 Grad. Morgen erwartet uns erneut ein sonniger und warmer Tag mit bis zu 26 Grad.
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1: Die Heizung bleibt kalt, das Wasser läuft aus oder das Rohr ist plötzlich dicht. Und in solchen Momenten muss dann manchmal schnell ein Handwerker her und das vielleicht zu Zeiten oder an Tagen, an denen es gerade nicht passt. Genau da können wir dann Notdienste nutzen, aber die können uns manchmal auch ausnützen.

0: Endlich clever, zuverlässig.
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2: Wie Sie sich davor schützen können, das weiß unser Radio F Verbraucherexperte Ron Perdus. Guten Morgen.
3: Hallo, schönen guten Morgen.
2: Also wenn ich jetzt spontan einen Notdienst brauche, woran erkenne ich denn, ob der seriös ist oder ob ich gerade in eine

0: Und auf der Rechnung tauchen später ganz andere Beträge auf. Grundsätzlich muss ich sagen, Anfahrt, Arbeitszeit und Material sind natürlich völlig normal. Auch Zuschläge, wenn so ein Notdienst nachts kommt oder am Wochenende, die sind erlaubt. Aber es gibt so ein paar typische Tricks. Zum Beispiel werden Zuschläge auf die komplette Rechnung draufgerechnet. Das ist so nicht zulässig. Oder Leistungen werden doppelt berechnet, etwa nach Zeit und zusätzlich nochmal pauschal. Und manchmal stehen auch Geräte auf der Rechnung, die gar nicht benutzt wurden.
1: Und was kann ich aber dann doch konkret tun, wenn die Rechnung am Ende mal völlig überzogen ist?
0: Nicht einfach alles zahlen, nur den Teil überweisen, der eindeutig gerechtfertigt ist und den Rest erstmal prüfen lassen. Die Handwerkskammer, die Verbraucherzentralen, Anwalt oder eine Schlichtungsstelle, die können hier in solchen Fällen helfen. Und damit es gar nicht erst dazu kommt, bitte immer im Vorfeld schon so einen seriösen Betrieb mal raussuchen, die Nummer abspeichern für den Notfall und wenn es akut ist, am Telefon immer nach Anfahrt, Stundensatz und möglichen Zuschlägen fragen. Gibt es darauf keine Antwort, dann würde ich eher sagen, man sucht einen anderen Dienstleister.
1: Also im Zweifel nicht einfach alles bezahlen, sondern die Rechnung erstmal prüfen lassen. Dankeschön, Ron. 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
1: Ich bin Gregor Jose Moser. Ob in der Gastronomie, dem Baugewerbe oder in der Pflege, Menschen mit Einwanderungsgeschichte sind in vielen Branchen der deutschen Wirtschaft unverzichtbar, wie Zahlen des Statistischen Bundesamts zeigen. Insgesamt hat mehr als ein Viertel der Beschäftigten einen Migrationshintergrund. In vielen Bereichen liegt der Anteil sogar noch deutlich höher, zum Beispiel bei Köchinnen und Köchen bei 56%, im Gerüstbau bei 51% und in der Kranken- und Altenpflege bei 33%. Das Niedrigwasser legt die Schifffahrt auf dem Rhein lahm. Besonders niedrig ist das Wasser im Mittelrhein. Dort sind nur noch einzelne Güterschiffe unterwegs. Zoe Tassovali berichtet, was die historisch niedrigen Stände bedeuten.
2: Vor allem zwischen St. Goar und Mainz in Rheinland-Pfalz gibt's kaum Wasser. Die wenigen Schiffe, die dort noch durchkommen, können deutlich weniger laden. Das trifft vor allem Raffinerien und Chemie- und Stahlwerke, die große Mengen über den Rhein transportieren. Laut einem Experten des Instituts der deutschen Wirtschaft sind wichtige Lieferwege inzwischen weitgehend unterbrochen.
1: Die erste Hälfte des Münchner Oktoberfests ist offiziell vorbei und eine traurige Bilanz ist jetzt schon registriert worden. Bisher meldeten sich schon deutlich mehr Frauen wegen Übergriffen. 19 Betroffene wendeten sich an die Aktion Sichere Wiesen für Mädchen und Frauen, weil sie sexualisierte oder körperliche Gewalt erlebt haben. Im Vorjahr waren es zum gleichen Zeitpunkt erst 12 Fälle. Es ist offiziell. Ab Donnerstag und bis zum Jahresende gilt wieder ein Tankrabatt. Nachdem Bundestag und Bundesrat das Gesetz bereits beschlossen und gebilligt hatten, hat jetzt auch Bundespräsident Steinmeier seine Unterschrift darunter gesetzt. Wie schon im Frühjahr wird die Energiesteuer auf Diesel und Benzin gesenkt. Inklusive Mehrwertsteuer ergibt das eine Steuererleichterung um knapp 17 Cent pro Liter. Im Oberallgäu dürfen erstmal keine Wölfe mehr geschossen werden. Das Verwaltungsgericht Augsburg hat eine entsprechende Genehmigung des Landratsamts außer Kraft gesetzt. Der Verein Naturschutzinitiative hatte geklagt, die Erlaubnis hätte den Abschuss von Wölfen in 22 Weidegebieten erlaubt. Und das, obwohl nichts passiert war.
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3: Mit Henrike Müller. Aufatmen in Nürnberg-Gebitzenhof. Die Fliegerbombe, die bei Bauarbeiten auf dem Siemens-Energy-Gelände in der Winter-Günther-Straße entdeckt wurde, ist entschärft. Sprengmeister Sebastian Kratz konnte den 150 Kilo schweren Blindgänger aus dem Zweiten Weltkrieg innerhalb von 40 Minuten problemlos unschädlich machen. Dafür musste vorher ein Radius von 400 Metern rund um die Fundstelle geräumt werden. Rund 1200 Beschäftigte und 234 Anwohner waren

0: betroffen, darunter das VAG-Betriebsgelände, die Stadtreklame sowie die gesamte Konrati-Straße inklusive einer Moschee. Erst vor genau 8 Wochen war auf demselben Gelände schon einmal eine Weltkriegsbombe entdeckt und entschärft worden.
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1: Ich bin kein Mann, den man erfolgreich verarschen kann.
2: Und deshalb ist der ehemalige Elitesoldat Hank in Runner als Lieferant für besondere Fälle unterwegs. Sein neuester Auftrag führt ihn zu einem gewissen Ben Bishop.
3: Ich sehe, du bist bereit.
1: Klar, kann ich das haben, Mr. Bishop?
3: Nenn mich Ben. Mr. Bishop wollte mein Vater genannt werden.
1: Gut, kann es haben?
3: Du hast es schon.
1: Ich komme nicht ganz mit.
3: Naja, du lieferst mich. Ich wiederum liefere auch was. Siehst du, das ist ein hochmodernes, temperaturgeregeltes System zur Organkonservierung. Das ist kein FedEx-Paket. Du bist heute also gewissermaßen der Lieferant vom Lieferant. Soweit klar?
1: Nicht so ganz.
2: Ist ja auch nicht wichtig, denn Hank soll ja Ben liefern und nicht den silbernen Koffer, den er bei sich trägt. Während der Fahrt bekommt Hank heraus, dass da eine Organspendeleber drin ist.
1: Ich möchte Sie was fragen. Wie viel bringt sowas auf dem Schwarzmarkt?
3: Warum stellst du mir so eine Frage?
1: Beantworten Sie sie.
3: Ja, wenn jemand verzweifelt genug wäre und das Geld dafür hätte? Für diese spezielle Leber? 1 Million vielleicht?
1: 1 Million?
3: Naja, ich meine, der Spender und der Empfänger haben die seltenste Blutgruppe auf dem Planeten. Aber Hank, ich finde dieses Gespräch beunruhigend. Worauf willst du hinaus?
2: Nun, Hank hat bemerkt, dass die beiden verfolgt werden. Denn die Mutter eines Drogendealers braucht genau diese Leber.
1: Wer kriegt sie?
3: Wer kriegt was?
1: Die scheiß Leber, Ben.
3: Sie ist wie ein Kind.
1: Was?
3: Ja, ein Mädchen. 7 Jahre alt. Sie heißt Ellie Baker, hat eine seltene Form von Leberkrebs. Aggressiv und streut verdammt schnell.
1: Seit wann ist sie krank?
3: Ihr halbes Leben. Wenn sie das hier heute nicht kriegt, war's das. Dann überlebt sie nicht.
2: Also setzen die zwei alles daran, das Mädchen zu retten. Neben viel Action bietet Runner auch viel Spaß. Dafür sorgen die beiden Hauptdarsteller, Reacher-Star Alan Richardson und Spaßvogel Owen Wilson. Stefan Grundler, Radio F, Kino.

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1: Ich bin Hendrik Daum. In Berlin ringt die Regierungskoalition um eine Einigung im Streit um die Finanzierung der Pflegeversicherung. Zur Stunde verhandeln Bundeskanzler Merz, Gesundheitsminister Linnemann und Finanzminister Klingbeil. Linnemann hatte Klingbeil zuvor zu Milliardenzahlungen des Bundes an die Pflegekassen aufgefordert. Die SPD beharrt hingegen auf eine Kostenbeteiligung der privaten Pflegeversicherung und einen sogenannten Pflegedeckel. Der Autozulieferer Bosch streicht am Standort Nürnberg mehr als jeden zweiten Job. Bis 2029 sollen gut 900 von knapp 1.800 Arbeitsplätzen wegfallen. Der Stellenabbau soll möglichst sozialverträglich ablaufen. Bosch bedauert die Entscheidung und begründet sie mit dem veränderten Marktumfeld, an das sich das Unternehmen jetzt anpassen müsse. Da habe ich jetzt nichts. Aus Angst vor digitaler Gewalt ziehen sich immer mehr Frauen im Netz zurück. Sie posten weniger Fotos und sind seltener aktiv. Laut einer Umfrage im Auftrag des Deutschen Frauenrats schränken 2/3 ihr Online-Verhalten ein aus Angst vor Deepfakes, Drohungen und Belästigung. Bei den 18- bis 39-Jährigen sind es sogar fast 80%.
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2: Mit Henrike Müller. Rund 15 Meter geht's am Nürnberger Plärrer in die Tiefe. Dort wurde jetzt eine spezielle Bohrmaschine in die seit Monaten bestehende riesige Baugrube hinabgelassen. Damit soll ein Tunnel

0: gegraben werden, in dem die Energie Hochspannungskabel verlegen kann. An der Oberfläche ist das Ganze aus Platzgründen nicht möglich, so Projektleiter Sebastian Krompholz.
1: Das alte Kabel, was wir ersetzen wollen, das liegt sehr oberflächennah. Und wir haben das Problem, dass aus dem Plärrerbauwerk die Fußgängerausgänge, die sind sehr, sehr hoch. Und da geht unser Kabelsystem nicht drüber. Und dann würde das quasi aus der Straße rausschauen.
0: Vorteil der Tunnelbauweise: Der Verkehr am Plärrer wird deutlich weniger beeinträchtigt als bei anderen Bauweisen. Die Arbeiten laufen nach aktuellem Stand noch bis Februar.
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3: Es geht in eine sternenklare Nacht. 13 bis 11 Grad, da sind die Tiefstwerte. Morgen scheint dann wieder die Sonne und es wird spätsommerlich warm mit bis zu 26 Grad.
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0: Eine gute Nacht aus dem Radio F Studio und herzlich willkommen zu Vorort Spezial Nachtausgabe. Günter Moosberger wünscht Ihnen angenehme Nacht zu Hause, gute Fahrt, wenn Sie im Auto unterwegs sind und angenehme Verrichtung, wenn Sie arbeiten müssen. Ein extrem breites Bündnis journalistischer Medien hat rund um den Tag der Demokratie bundesweit von Kiel bis Konstanz ging das für ein Maximum an Demokratie in Deutschland geworben. Demokratie braucht viele Stimmen, hieß die Aktion. Ein Satz, den Sie auch immer wieder im Radio F-Programm gehört haben. Da sprechen wir heute Abend drüber. Dabei natürlich auch das Nürnberger Funkhaus, der Verlag Nürnberger Presse dabei, Radio F dabei. VNP, das sind die Nürnberger Nachrichten, die Nürnberger Zeitung, nordbayern.de und nn.de. Und der Chefpublizist dort ist Alexander Jungkunz. Schön, dass Sie da sind.
1: Hallo.
0: Das war lange Vorrede über Demokratie und über das demokratische Spektrum, muss man in diesen Tagen reden. Wahlen in Berlin jetzt am Wochenende in Mecklenburg-Vorpommern und auch vorher in Sachsen-Anhalt haben gezeigt, die Menschen tendieren immer mehr zu politischen Extremen, sagen viele. Liegt vielleicht auch daran, dass viele so in ihren Meinungsblasen verhaftet sind.
1: Auf jeden Fall. Also man sieht ja, dass sich gerade die neueren Parteien da sehr schnell ein sehr gutes Medienumfeld aufgebaut haben. Die AfD ist da exzellent bestückt. Da können sich die anderen Parteien ein Stück davon abschneiden. Die haben ihre eigenen Kanäle auf allen sozialen Netzwerken. Und die brauchen dann die klassischen Medien oft gar nicht mehr. Und das führt natürlich dazu, dass

0: die Anhänger dieser Parteien dann sich weitgehend dort informieren. Es war jetzt beim Wahlkampf in Sachsen-Anhalt mit Ulrich Siegmund, der das sehr professionell gemacht hat, zu beobachten. Der hat seine eigenen Blogger dabei, seine eigenen Videofilmer, die ihn dann dauernd filmen, zum Teil auch aggressiv gegen Kollegen von den klassischen Medien vorgehen. Da gab es jetzt einen Fall, der für Schlagzeilen gesorgt hat. Und so entsteht ein ganz eigenes Umfeld, das eine eigene Welt kreiert, die dann halt die eigene Meinung reflektiert und für andere Meinungen wenig Platz hat. Also da entstehen schon Blasen mit allen Risiken, die das bietet.
1: Ist das schon weit fortgeschritten, diese Tendenz zur Blasenbildung? Das ist ja sicherlich auch der Grund, warum Demokratie braucht viele Stimmen, jetzt die deutsche Medienlandschaft einmal aufgeweckt hat.
0: Ich glaube schon, dass es sehr weit fortgeschritten ist. Soziale Netzwerke gibt es jetzt schon seit einem guten Jahrzehnt oder noch ein bisschen länger. Viele sind drin verhaftet, verbringen viele, viele Stunden am Tag nur noch in den sozialen Netzwerken. Der Medienkonsum von klassischen Medien geht zurück. Bei jungen Leuten, die sind 4 Stunden oder noch länger online, aber gucken vor allem in soziale Netzwerke, da vor allem TikTok, und haben da halt ein sehr eigenes Weltbild, das kaum Widerspruch bietet. Man kriegt ja dann auch nur das geboten, was einem ins Weltbild passt. Und das ist schon eine Verengung, die für Demokratie, die von Streit lebt, bedenklich.
1: Ist es möglich, mit dieser Aktion, die wir jetzt alle erlebt haben und die viel Aufmerksamkeit erregt hat, mit dieser Aktion Demokratie braucht viele Stimmen, Menschen zu erreichen, die sich bereits aus diesem demokratischen Spektrum, so sagen viele, verabschiedet haben, den traditionellen Medien den Rücken gekehrt haben? Sie haben es gerade ja ein bisschen skizziert.
0: Nur zum Teil, aber das ist auch gar nicht unbedingt der Hauptzweck dieser Aktion. Ich glaube, ein Zweck war auch die Selbstvergewisserung der Demokraten, die ja zum Teil berechtigte Sorge haben, wie geht es denn weiter mit dieser Demokratie? Und wenn man auf die Wahlen sieht, dann sieht man zwar immer noch einen Anstieg der extremen Parteien, jetzt auch in Berlin, die Linke, die dort zum Teil ja auch extrem ist. Aber die Demokraten haben immer noch fast überall die Mehrheit. Also, und die AfD hat eben keine eigene Mehrheit. Und ich glaube, die Demokraten brauchen auch mal ein Stück Selbstvergewisserung, müssen sich auch selbst Mut machen und sehen, da gibt es viele Stimmen, die Demokratie ist zu retten, wenn man was dafür tut, um sie zu retten. Und dazu war auch diese Aktion, glaube ich, vor allem da. Wir haben natürlich auch Leserinnen und Leser, die AfD-nah sind oder anderen extremen Parteien anhängen. Das ist ein Querschnitt der Bevölkerung, unsere Kundschaft. Und da kommt man mit manchen ins Gespräch. Manche lesen uns, glaube ich, um sich an uns zu reiben, was ja auch ganz gut ist. Aber zu erreichen sind da manche aus dieser Blase leider nicht mehr.
1: Großer Wandel, der in der Medienwelt vor sich geht. Großes Thema da immer wieder. Wie kann der klassische Journalismus diese vierte Gewalt, diese Kontroll-, diese Informationsfunktion eigentlich langfristig sichern? Hat diese vierte Gewalt noch eine Chance eigentlich? Gibt es Rezepte oder ist der Zug schon abgefahren?
0: Der Zug ist, glaube ich, noch nicht abgefahren, aber er ist schon auf dem Gleis und wir müssen aufpassen, dass er nicht abfährt. Also die Gefahr ist da, dass die Bedeutung der vierten Gewalt sinkt. Sie ist schon gesunken durch die sinkenden Reichweiten klassischer Medien, dadurch auch, dass Werbeeinnahmen vor allem massiv abwandern zu den großen Internetgiganten. Also das sind die eigentlichen Gegner der klassischen Medien hier in Deutschland, die sich vielleicht noch mehr zusammenschließen müssten. Die saugen fast alle Werbeinhalte ab, die gehen auf Facebook, Instagram und so weiter und nehmen den klassischen Medienhäusern eine wichtige Einnahmequelle fast ganz weg. Also die Einnahmen waren früher ein ganz wesentlicher Anteil der Einnahmen eines Medienhauses, 2/3 über Anzeigen. Das hat sich verkehrt zu 1/3 hin. Der Rest muss jetzt über den Kunden kommen, sprich über das Abo oder den Preis, den man am Kiosk verlangt. Und das ist natürlich eine schwierige geschäftliche Lage. Es gibt immer wieder Vorschläge der Politik, die aber nur in Sonntagsreden diskutiert werden. Digitalabgabe zum Beispiel, also dass man den Internetkonzernen etwas abverlangt an Gebühren oder auch an Abgaben, die sie leisten müssten. Ist aber leider über die Diskussion noch nicht hinausgekommen. Das könnte uns Medienhäusern helfen, wenn wir da etwas Geld zurückbekommen würden, was wir früher an Werbeeinnahmen hatten, was aber jetzt eben an die großen Giganten kommt.
1: Kann die Politik, wenn Donald Trump kommt, doch immer mit seinem dicken Filzstift und macht einfach so einen Erlass, wo er sagt, jetzt hier Zölle 50%, was ihm da nicht alles eingefallen ist. Könnte denn die europäische Politik, Frage an Sie als politischen Beobachter, könnte die europäische Politik den Mut fassen zu sagen, diese vielen Werbegelder, die ja von Portugal bis nach Polen und von Schweden bis nach Malta nach USA gehen, die könnten ja auch hier bleiben.
0: Da müsste sie sich gemeinsam darauf einigen. Das ist schwierig bei dem Thema, weil viele sich beeinflussen lassen, eben von den Internet.

0: Giganten, die auch wieder mit ihrer Medienmacht da die Politik beeinflussen können. Es gibt den Digital Services Act in Europa, der ganz hilfreich ist, was jetzt so Inhalte angeht, der ein bisschen reguliert, im Gegensatz zum völlig unregulierten amerikanischen Markt. Unser Wunsch wäre es, ich glaube, der Wunsch aller Demokraten und Medienschaffenden wäre es, dass sowas kommt, aber bisher ist da leider nichts in Sicht. Vielleicht muss da die Lage noch dramatischer werden, dass sowas auf den Weg gebracht wird.
1: Demokratie braucht viele Stimmen, die Aktion viele Stimmen, das bedeutet auch anstrengende gegensätzliche Meinungen, sonst wären das ja nicht viele Stimmen. Wie schafft man das bei den Nürnberger Nachrichten, bei der Nürnberger Zeitung, bei NN.de im Alltag, diese Vielfalt abzubilden und konstruktiven Ton zu wahren, den sich ja alle wünschen?
0: Ja, also wir versuchen es zum einen redaktionell hinzukriegen, dass wir mehr und mehr Pro- und Contra-Kommentare zum Beispiel anbieten. Man kann ja zu vielen Themen gegensätzliche Meinungen haben, die sich auch in der Bevölkerung widerspiegeln. Wir hatten jetzt zum Thema Tankrabatt oder hohe Spritpreise so ein Pro und Contra. Wir haben unsere Leserbriefseite, die sehr, sehr gut gelesen wird, wo sich verschiedene Meinungen widerspiegeln. Wir gehen so oft es geht vor Ort. Wir haben diesen schönen NN-Bus, weiß-rot, der durch die Region hier fährt, wo sich Kolleginnen und Kollegen aus den Redaktionen im Gespräch mit Leserinnen und Lesern stellen. Wir sind bei Podiumsdiskussionen dabei, gehen zu Vereinen. Unser Kollege Hans Böller ist da viel vor Ort unterwegs und sieht sehr viel Resonanz, kommt mit den Leuten ins Gespräch. Wir auch, da ist Austausch da. Wir haben unter jedem Kommentar unsere Mailadresse des Autors, dass man den anschreiben kann und ins Gespräch kommen kann. Da entstehen Kontakte und auch Streit. Die Grenze ist da gezogen, wo es gegen den guten Ton, gegen die Menschenwürde geht. Da machen wir keinen Platz frei für solche Stimmen.
1: Wie sieht die Situation im Detail bei uns in der Metropolregion aus, in den fränkischen Großstädten hier Nürnberg, Fürth, Erlangen, im fränkischen Umland? Sind bei uns genügend Menschen aus der Blase draußen?
0: Ich glaube schon, dass diese Blase manchmal auch so ein Konstrukt ist von denen, die sich sehr viel im Internet bewegen. Das sind ja nicht alle. Also im ländlichen Raum oder auch in der Stadt sind viele ältere Menschen nicht so oft im Internet wie viele junge. Die haben ihr ganz normales soziales Leben. Die sind engagiert in Vereinen in ihrem Ort. Die tun da unheimlich viel. Und wir merken, wie viel gutes Engagement da vorhanden ist bei unserem Demokratiepreis, den unsere Verlegerinnen jetzt zum dritten Mal heuer verliehen haben in dem Jahr. Und da sieht man, wie viele Initiativen es gibt. In Hersbruck wurde eine Demokratiewerkstatt ausgezeichnet. Voriges Jahr war es in Altdorf, ein Jugendparlament. Also da tut sich sehr viel an demokratischem Leben, wo sich Menschen treffen, auch verschiedener Meinung sind, miteinander streiten, aber miteinander gemeinsam was auf die Beine stellen. Das ist schon eine schöne Gegenbewegung zu den Blasen, die man im Netz beobachtet.
1: Wenn man die Wahlergebnisse jetzt auch bei den Kommunalwahlen sieht, sind die Extreme, sind die Ränder ja in den fränkischen Großstädten nicht so wirklich massiv vertreten.
0: Ganz gutes Zeichen eigentlich, ja.
1: Nürnberg ist eine Stadt mit einem sehr hohen Migrationsanteil, trotzdem eine Stadt mit extrem gutem Miteinander. Wenn man selbst hier, wir mit dem Radio F-Programm ja tief in der Südstadt, noch höherer Migrationsanteil als im Schnitt der gesamten Metropolregion und kaum Ärger, guten Müll manchmal ein bisschen auf der Straße, aber ansonsten hält sich das Miteinander doch in einem sehr freundlichen Nebeneinander. Oder liegt das, dass das bei uns so gut funktioniert?
0: Ich glaube, es gibt viele Ursachen. Zum einen ist der Franke vielleicht nicht so sehr zum Konflikt geneigt wie andere. Der sagt eher mal, passt schon und erst mal, hört mal zu, was andere zu sagen haben, bevor er sich einmischt. Es ist eine Stadt, die nicht so groß ist wie jetzt zum Beispiel Berlin oder Köln, wo es mehr Konflikte gibt. Gut, in der Südstadt gibt es, glaube ich, schon ein paar Regionen, wo es anfällig ist. Wir hatten ja diesen Fall auf dem Busbahnhof Nelson Mandela Platz, wo junge Migranten, deutsche Jugendliche angefixt haben, im wahrsten Wortsinn, und dann auch missbraucht haben. Das hat ja bundesweit für Schlagzeilen gesorgt. Also es gibt schon Problemfelder, wo wir Medien dann aber auch gut und kritisch hinschauen. Ich glaube, von der Größe her passt es gut, und dieses demokratische Zusammenleben in der Stadtgesellschaft, das Ulrich Mali immer als Slogan geprägt hat, hat schon auch ein bisschen gewirkt. Es gibt eine gute Repräsentanz von Migranten in den Gremien, auch im Stadtrat. Auch das ist wichtig, die Einbindung, um eben Vielfalt durch viele Stimmen herzustellen.
1: Rund um Bahnhof, rund um die Bahnhöfe, überall.
0: Überall Probleme.
1: Vor allem in den Großstädten auch. Ihre Zeitung, die Nürnberger Nachrichten, haben eine große Geschichte, große Tradition. Und diese Tradition, diese Geschichte beginnt zu einer Zeit, in der es um die mediale Vielfalt mehr als ein Jahrzehnt vorher ganz

0: schlecht bestellt gewesen war. Ist das etwas, was das Denken auch in der publizistischen Öffentlichkeit der Nürnberger Nachrichten, der Nürnberger Zeitung geprägt hat, immer noch prägt?
1: Ja, absolut. Wir sind ja gegründet worden unmittelbar nach dem Zweiten Weltkrieg, nach dem Zusammenbruch des Naziregimes durch die Alliierten in Bayern, durch die amerikanischen Besatzungskräfte, die eine freie Medienlandschaft ins Leben gerufen haben, als Kontrast zu dem Missbrauch von Medien im Dritten Reich. Und unser Gründungsverleger Josef Drexels saß ja in dem berühmt-berüchtigten Braunen Haus, in dem auch der noch berühmt-berüchtigte Gauleiter Julius Streicher saß und den fürchterlichen Stürmer herausgegeben hat, dieses Hetzblatt der Nazis. Und es war eine bewusste Entscheidung, dass die freie Presse in dieses Haus einzieht, auch als Signal, da hat sich ja was geändert. Und das war schon eines unserer Grundprinzipien, gegen totalitäre Systeme jeder Art vorzugehen, die auch zu kritisieren, weil Demokratie ist der Stoff, aus dem Medien leben. Wir brauchen Meinungsvielfalt, die wir auch vertreten wollen, sonst wird es gefährlich für uns. Also in Autokratien hat die freie Presse schlechte Karten.
0: Große Diskussion, das Haus, Braune Haus, am, manch einer sagt noch am Marienplatz, ja, was, der Willy-Brandt-Platz. Ja. Ich weiß gar nicht, wie der Platz jetzt heißt, immer noch Willy-Brandt-Platz. Das Braune Haus, das mit dieser unheilvollen Vergangenheit und dieser großen publizistischen Tradition nach 45 weitergeführt worden ist, soll ein Haus werden, wo wir künftig vielleicht alle rein können? Gibt es Neues, ja, Neues zu der Diskussion?
1: Da gibt es jetzt an diesem Wochenende eine Fachtagung mit vielen Experten, die beraten, wie könnte denn dieses Haus der Demokratie, das sowohl der Stadt als auch unserem Medienhaus vorschwebt, aussehen. Es soll vor allem ein Ort des Diskurses werden, des Streites, auch der Mediengeschichte, aber vor allem ein Ort, wo man eben sich aneinander reibt, wo man lernt, gegenseitige Meinungen auszuhalten, die auch fair auszutragen, weil das ein Punkt, der immer mehr abhanden kommt, gut miteinander streiten, um gute Lösungen und Kompromisse zu erzielen.
0: Sie kennen das Gebäude auch ein bisschen von innen?
1: Ja.
0: Gute Architektur? Spannend.
1: Das ist die Architektur dieser 20er, 30er Jahre, ja. Ein großer Eingangsbereich, also ganz anders als unser modernes Redaktionsgebäude. Ja. Man spürt dort einen Hauch der Geschichte.
0: Wäre schön, wäre wünschenswert, wenn ein Haus der
1: Fände ich sehr gut, wäre auch eine tolle Ergänzung von dieser historischen Meile vom Saal 600 mit dem Memorial Nürnberger Prozesse bis zum Doku-Zentrum, da liegt quasi, läge dieses Haus der Demokratie ziemlich genau auf der Mitte, wäre eine gute Ergänzung.
0: Und die Busse können vorne am Busbahnhof
1: fahren. Genau. Man sieht es jetzt bei Führungen, die wir schon anbieten, das ist ein gut gefragter Ort, die Menschen wollen sehen, was tut sich da. Ich glaube, es wäre auch ein Ort, der gute Nachfrage hätte.
0: Wünschen wir uns, dass das so schnell wie möglich realisiert wird. Pessimisten sagen, der PISA-Test in Deutschland hat jetzt gezeigt, war jetzt auch in den vergangenen Tagen, ging bei Radio F durch die Nachrichten, war bei Ihnen in den Nürnberger Nachrichten, in der Nürnberger Zeitung, NDE nachzulesen. Der PISA-Test hat gezeigt, dass immer weniger Menschen lesen können. Ist das etwas, was Sie als Publizisten beeindruckt, wenn man sagt, ja, die TikToker und die schnelle Welt des Klickens und Wischens wird dann doch künftig das Lesen verdrängen?
1: Also die Gefahr besteht, ich will jetzt nicht kulturpessimistisch sein, ich glaube schon, dass junge Menschen viel lesen und konsumieren. Sie tun es zum Teil nicht mehr mit klassischem Lesen, sondern mit Podcasts, wie wir jetzt.
0: Erstmal also noch für die Radio-Förder mit Abend live da.
1: Und sie tun es auf anderen Kanälen, aber bedenklich ist es schon, dass das klassische Lesen von Büchern bei jungen Leuten massiv zurückgeht. Das ist ja zu hören von Lehramtsstudierenden, wo die Professoren es kaum mehr wagen, noch ein dickeres Buch mal vorzuschlagen. Und wenn selbst angehende Lehrer nicht mehr fähig sind, ein umfangreiches Buch zu lesen, habe ich schon ein gewisses Bauchgrimmen. Und diese Kunst des Lesens schult ja auch die Intelligenz. Und wenn immer mehr Menschen künstliche Intelligenz nachfragen und das Denken quasi auslagern an die künstliche Intelligenz, ist es schon ein Prozess, der zu denken gibt, weil er eben das Denken zurückfährt. Und man sieht es auch, und das finde ich schon erschreckend, dass der IQ, also der Intelligenzquotient, der ja gemessen wird, da kann man jetzt drüber streiten, wie aussagekräftig der ist, aber es ist eine Messgröße, der ist erstmals seit langem in den letzten Jahrzehnten eben zurückgegangen. Vorher ging er immer nach oben und ungefähr parallel zur Einführung des Handys mit den ganzen Wischtechniken und TikTok geht er eben leicht zurück und das sollte uns schon zu denken geben.
0: Immer weniger lesen und immer schneller wischen und die Files.
1: Die tiefe Information geht offenbar zurück.
0: Und die Files werden auch immer kürzer und den Schulen und Universitäten tun sich die Bildungsträger damit schwer. Wir sprechen über Demokratie, braucht viele Stimmen, Aktionen, bundesweite große Aktionen.

fast aller deutschen Medien. Ein paar haben ja nicht mitgemacht von ganz außen rechts und ganz außen links. Aber ansonsten große Einigkeit in der deutschen Medienlandschaft. Hat diese Aktion polarisiert? Wie geht man bei Ihnen in der Redaktion damit um, wenn Provokation und wenn die Polarisierung

0: in so einem Land gibt. Wir haben gezeigt, wie Demokratie zwar anstrengend ist, aber sich eben doch lohnt und auch Freude machen kann. Das waren Beiträge, die auch Resonanz gefunden haben bei den Leserinnen und Lesern. Da gab es also positive Rückmeldungen. Es sollte ja eben eine Woche gegen Polarisierung, für Meinungsvielfalt sein, aber eben für einen Streit zwischen diesen Meinungen. Nicht die Lagerbildung, dass es Gruppen gibt, die gar nicht mehr miteinander reden, sondern sich bloß noch feindlich attackieren im Netz, aber ohne direkten Kontakt, wie es in den USA zu erleben ist. Und gegen diesen Trend hat sich diese Aktion auch gerichtet. Wir wollen miteinander streiten und nicht gegeneinander in Lagern verharren.
1: Jürgen Klopp hat ja jetzt als neuer Nationaltrainer, ist ja schon mal mit gutem Beispiel vorangegangen, dass er gesagt hat, wir sollen alle und können eigentlich alle froh sein, dass wir in einem der besten und schönsten Länder der Erde leben. Sind Sie auch einer von 83 Millionen Bundestrainern?
0: Hat er schon auf der Mütze? Da mische ich nicht mehr mit, da blicke ich auch gar nicht mehr so durch. Die meisten Spieler, die er jetzt nominiert hat, kenne ich gar nicht mehr. Ich bin leider Fan der Spielvereinigung Fürth, wo man auch viel zu leiden hat. Sehr ähnlich wie beim Club, da ist der Leidensfaktor momentan nicht so hoch, aber geschichtlich gesehen schon, ja. Ich finde, Klopp hat es sehr gut gemacht, hat Lust auf Streit geweckt, hat die Vielfalt betont, die Vorteile der Vielfalt und auch gezeigt, dass es dazugehört, positiv zu denken, um diesen Standort, der ja nicht so schlecht ist, wie er geredet wird, ist, eben fit zu halten.
1: Und mit Fürth ist es auch nicht so schlecht.
0: Gab schon schlimmere Zeiten.
1: Letzte Frage an Alexander Jungkunz, so mit ein bisschen Blick nach vorne. Liegt die Zukunft im Gespräch oder liegt sie in der Echokammer?
0: Ich fürchte, dass sie in der Echokammer liegt. Ich hoffe, dass sie im Gespräch liegt. Also ich glaube, es gibt so eine Art Erschrecken bei manchen, die sehen, wohin es führt, wenn man nur noch auf Social Media sich beschimpft, die dann schon denken, hoppla, das ist doch nicht so gut fürs Zusammenleben. Manche profitieren davon, die schüren ja ganz bewusst diese Stimmungen, um daraus auch Stimmen für sich zu sammeln. Aber ich glaube, hoffentlich viele genug merken, dass das kein guter Weg ist, sondern dass der Zusammenhalt, die Solidarität, das gemeinsame Ringen um Kompromisse der Weg ist, der dieses Land stark gemacht hat und auch wieder stark machen kann, wenn man daran wieder anknüpft.
1: Und in der Echokammer ist der Blutdruck irgendwie permanent
0: zu hoch. Das ist nicht so gut.
1: Alexander Jungkunz bei mir. Wir haben gesprochen über Demokratie, braucht viele Stimmen. Erst der Chefpublizist der großen Zeitungen hier bei uns in der Metropolregion, Nürnberger Nachrichten, Nürnberger Zeitung, NND, digital muss sein.
0: Ja, logisch, klar.
1: Und nordbayern.de, die Produkte des VNP. Danke fürs Kommen.
0: Gerne, hat Spaß gemacht.
1: Und das war die heutige Ausgabe von Vorort Spezial, unsere Interviewsendung. 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Und wenn Sie es weiterempfehlen und so, wie Sie wissen ja, klicken und teilen und was unsere digitale Welt dazu alles hergibt. Das war für heute Vorort Spezial. Nachtausgabe. Günter Mosberger war für Sie am Radiof-Mikrofon. Wünsche dir noch eine gute Nacht zu Hause. Gute Fahrt, wenn Sie im Auto unterwegs sind, und noch angenehme Verrichtung, wenn Sie auch in dieser Nacht arbeiten müssen.

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1: Ich bin Hendrik Daum. In Berlin ringt die Regierungskoalition um eine Einigung im Streit um die Finanzierung der Pflegeversicherung. Zur Stunde verhandeln Bundeskanzler Merz, Gesundheitsminister Linnemann und Finanzminister Klingbeil. Linnemann hatte Klingbeil zuvor zu Milliardenzahlungen des Bundes an die Pflegekassen aufgefordert. Die SPD beharrt hingegen auf eine Kostenbeteiligung der privaten Pflegeversicherung und einen sogenannten Pflegedeckel. Der Autozulieferer Bosch streicht am Standort Nürnberg mehr als jeden zweiten Job. Bis 2029 sollen gut 900 von knapp 1.800 Arbeitsplätzen wegfallen. Der Stellenabbau soll möglichst sozialverträglich ablaufen. Bosch bedauert die Entscheidung und begründet sie mit dem veränderten Marktumfeld, an das sich das Unternehmen jetzt anpassen müsse. Da habe ich jetzt nichts. Aus Angst vor digitaler Gewalt ziehen sich immer mehr Frauen im Netz zurück. Sie posten weniger Fotos und sind seltener aktiv. Laut einer Umfrage im Auftrag des Deutschen Frauenrats schränken 2/3 ihr Online-Verhalten ein aus Angst vor Deepfakes, Drohungen und Belästigung. Bei den 18- bis 39-Jährigen sind es sogar fast 80%.
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2: Mit Henrike Müller. Erlangen muss den Rotstift ansetzen und gleichzeitig weiter investieren. Im Stadtrat haben die Beratungen für den Haushalt 2027 begonnen. Der umfasst rund 600 Millionen Euro. Davon sind etwa 56 Millionen für Investitionen vorgesehen. Gleichzeitig muss Oberbürgermeister Jörg Follett die Sparvorgaben der Regierung von Mittelfranken umsetzen. Bis 2029 muss die Stadt zusätzliche 29 Millionen Euro einsparen.
3: Wir sind zwischenzeitlich in einem Bereich, wo man nicht mehr davon ausgehen kann, dass man jetzt einmal ein paar Zuschüsse kürzt, sondern das wird jetzt tatsächlich an die Schmerzgrenze gehen. Und der Stadtrat hat jetzt auch 4 Monate Zeit, sich darüber zu beraten, zu besprechen. Und ich hoffe, dass wir dann im Januar einen möglichst guten Beschluss, der von allen Seiten möglichst gut mitgetragen werden kann, fassen können.
2: Wichtige Projekte wie die Generalsanierung der Berufsschule sowie anstehende Brücken- und Straßensanierungen sollen aber weiterlaufen.
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1: Nicht die Größe des Hundes entscheidet den Kampf, sondern sein Wille zu kämpfen.
2: Der Elitesoldat James und sein Militärhund Udin haben zu Beginn von Eiserne Wildnis, Heart of the Beast, genug von Krieg und Gewalt. Das eingespielte Gespann quittiert den Dienst und beschließt, fortan in den Weiten Alaskas zu leben.
3: Du bist der erste Mensch, der sich so weit hier raustraut. Was machst du beruflich, James?
1: Army Special Forces im Ruhestand.
3: Hey, habe ich das Silber im Maul deines Hundes gesehen?
1: Odin war ein Aufklärungshund. Der Feind hat ihm Ziegelstein ins Maul geschlagen.
3: Hat dasselbe Arschloch ihm das Bein gebrochen?
1: Ja.
3: Hoffe, du hast dem Kerl ordentlich die Meinung gegeigt.
1: Hab ihm in den Kopf geschossen.
3: Verdammt.
2: Obwohl ihnen der Einheimische davon abrät, machten sich James und Odin auf den Weg in eine unzugängliche Region. Und prompt bekommen sie Probleme. Vor allem Odin, der schlecht schläft und verletzt wird.
1: Die Pfote, Kumpel. Bist ein Guter. Ist okay. Komm, komm. Es war nur ein Albtraum. Wir sind nicht mehr dort. Ich bring dich nach Hause. Wir müssen es wohl auf die harte Tour machen. Ich werde dich hier nicht sterben lassen.
2: Also machen sich Mensch und Hund auf den Weg. Das schweißt die beiden zusammen. Als Hauptdarsteller Brad Pitt das Drehbuch las, war er begeistert. Die Verbindung von Hund und Mensch bewegte ihn sehr.
4: When I first picked up the script, I read it. That bond between human and dog, dog and human. Something quite incredible. And it just really, really moved me.
2: Brad Pitt spielt seine Rolle in Eiserne Wildnis, Heart of the Beast richtig stark. Und Hund Odin wird von Uber so toll gespielt, dass er nicht nur die Herzen von Hundefreunden berührt. Stefan Grundler, Radio F, Kinoredaktion.

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1: Ich bin Hendrik Daum. In Karlsruhe ist heute das 75-jährige Bestehen des Bundesverfassungsgerichts gefeiert worden. Bundespräsident Steinmeier hat in seiner Rede grundsätzliche Dinge klargestellt, auch als Reaktion auf die letzten Wahlergebnisse.
2: Viele Menschen in unserem Land sorgen sich um unsere Demokratie und unseren Rechtsstaat, sind beunruhigt über das Erstarken von Kräften an den politischen Rändern, die beides, die Demokratie und den Rechtsstaat, als das System diskreditieren und in Frage stellen. Aber gerade deshalb sage ich hier gleich zu Anfang, das Grundgesetz gilt, es gilt für alle in allen deutschen Ländern.
1: In Berlin ringt die Regierungskoalition um eine Einigung im Streit um die Finanzierung der Pflegeversicherung. Zur Stunde verhandeln Bundeskanzler Merz, Gesundheitsminister Linnemann und Finanzminister Klingbeil. Linnemann hatte Klingbeil zuvor zu Milliardenzahlungen des Bundes an die Pflegekassen aufgefordert. Die SPD beharrt dagegen auf eine Kostenbeteiligung der privaten Pflegeversicherung und einen sogenannten Pflegedeckel, also die Begrenzung des zu leistenden Eigenanteils. Aus Angst vor digitaler Gewalt ziehen sich immer mehr Frauen im Netz zurück. Sie posten weniger Fotos und sind seltener aktiv. Laut einer Umfrage im Auftrag des Deutschen Frauenrats schränken 2/3 ihr Online-Verhalten ein aus Angst vor Deepfakes, Drohungen und Belästigung. Bei den 18- bis 39-Jährigen sind es sogar fast 80%. Auf dem Rhein wird es für Frachtschiffe immer schwieriger. Nach Angaben des Bundesverbands der deutschen Binnenschifffahrt sind auf dem besonders betroffenen Mittelrhein nur noch außer Kraft gesetzt. Der Verein Naturschutzinitiative hatte geklagt. Die Erlaubnis hätte den Abschuss von Wölfen in 22 Weidegebieten erlaubt und das, obwohl gar nichts passiert war.
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3: Mit Henrike Müller. Aufatmen in Nürnberg-Gebitzenhof. Die Fliegerbombe, die bei Bauarbeiten auf dem Siemens-Energy-Gelände in der Winter-Günther-Straße entdeckt wurde, ist entschärft. Sprengmeister Sebastian Kratz konnte den 150 Kilo schweren Blindgänger aus dem

0: Zweiten Weltkrieg innerhalb von 40 Minuten problemlos unschädlich machen. Dafür musste vorher ein Radius von 400 Metern rund um die Fundstelle geräumt werden. Rund 1200 Beschäftigte und 234 Anwohner waren betroffen. Darunter das VAG-Betriebsgelände, die Stadtreklame sowie die gesamte Konrati-Straße inklusive einer Moschee. Erst vor genau 8 Wochen war auf demselben Gelände schon einmal eine Weltkriegsbombe entdeckt und entschärft worden.
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0: Baden-Württemberg.
1: Herzlich willkommen zu einer neuen Folge Stadtgespräch. Ich bin Gastgeber Chris Wahle. Zur ersten Folge nach der Sommerpause war ich wieder bei Oberbürgermeister Markus König zu Gast. Wir haben über den Elefanten im Raum gesprochen, die Haushaltssperre und die anstehenden Sparmaßnahmen, die der Nürnberger Stadtrat jetzt beschließen muss. Außerdem ging es um die Finals in den 2030er Jahren und wie der Oberbürgermeister damals die Wiedervereinigung erlebt hat. Steigen wir direkt ein. Markus, wir sind wieder da bei dir im Rathaus. Danke, dass du uns wieder empfängst heute.
2: Ja, sehr gerne. Herzlich willkommen. Ich hoffe, alle Batterien sind aufgeladen und wir konnten uns gut erholen. Ich habe mich auf jeden Fall sehr gut erholt und bin bereit für das, was kommt.
1: Das, was jetzt vor dir liegt.
2: Ja.
1: Wo ging es denn diesmal hin für euch? Wo wartet denn?
2: Alles spontan. Ich kann nur sagen, ich habe mein letzter Termin war ja mit der Christopher Street Day und
1: ja.
2: Wir haben 3 Tage vorher haben wir gesagt, ach komm, wir wollten ja ursprünglich nach Frankreich, das war uns aber dann zu voll und irgendwie auch mit zu heiß und dann sind wir nach St. Peter-Ording.
1: Ach, schön.
2: In den Norden oben, das war richtig toll, kann ich jedem nur empfehlen, toller Strand. Tolle Stadt auch. Also, das ist hat uns richtig gut gefallen, war eine gute Erholung.

0: sind dann, haben einen Tag vorher auf der Mecklenburgischen Seenplatte was gebucht, sind dann einfach rübergefahren, haben Mecklenburgische Seenplatte gemacht, paar Tage, schön, sind dann wieder nach Hause, waren zwei Tage daheim und der Junior wollte unbedingt noch ganz heiß und ganz warmes Meer. Und dann sind wir noch ganz spontan nach Kreta geflogen, eine Woche.
1: Sehr schön. Ja, Griechenland, sehr schön. War ich selber noch nicht, möchte ich unbedingt mal hin. Obwohl jetzt 40 Grad nicht so mein Wetter ist.
0: Auch es vom Hauttyp her ist das nicht so mein. Es waren 34, an einem Tag waren 37, war aber immer am Meer, war ein bisschen in der Luft. Ich fand's gut, wir haben viel Sport gemacht und wir sind, also wir können das nicht, aber wir machen es trotzdem leidenschaftlich, Beachvolleyball.
1: Cool.
0: Und dann einfach mal Zeit mit den Lieben verbringen, ja. Und dann ist dann auch der Urlaub wieder schnell vorbei, ne?
1: Also ja,
0: ein paar Tage, dann hier fünf, hier drei, hier nochmal vier und dann ist wieder alles vorbei. Also es ist insgesamt richtig schön gewesen und ja, also jetzt kommt der heiße Herbst.
1: Ja, heißer Herbst ist genau das richtige Stichwort. Unmittelbar nachdem wir uns das letzte Mal gesehen hatten, wurde ja quasi eine Haushaltssperre verhängt. Ihr musstet da durchgreifen. Nimm doch bitte die Hörer und mich nochmal mit. Was war der Auslöser und was ist aktuell der Stand der Dinge?
0: Also was heißt Haushaltssperre? Das ist eine, ich versuche es mal wie im Privaten das zu erklären. Ja. Jeder von uns macht fürs nächste Jahr vielleicht eine Planung und sagt, okay, ich habe so und so viel Einnahme, das ist mein Gehalt, ich kriege ein Weihnachtsgeld vielleicht oder ich kriege noch irgendwo eine Boni oder ich habe noch eine Mieteinnahme oder ich kriege irgendwo noch eine Kohle her und dann habe ich meinen Status quo erstmal, den ich mir errechne und dann plane ich meine Ausgaben. Fahre in Urlaub, hole mir einen neuen Schrank, hole mir eine neue Küche oder so. So macht die Stadt das ja auch. So,
1: ja.
0: Wir haben Einnahmen und die größte Einnahmequelle ist die Gewerbesteuer. So, jetzt müssen wir natürlich festhalten, dass wir eine gute Gewerbesteuer haben und ich danke allen, die bei uns wirklich Steuern zahlen, ob Einkommensteuer oder Gewerbesteuer. Aber wir haben natürlich auch dementsprechend viele Ausgaben und wir mussten schon annehmen, dass die Gewerbesteuer einfach sehr stark steigt. So, weil wir haben in den letzten Jahren oder meiner Zeit haben wir wirklich gute Gewerbesteuerzahler nach Nürnberg geholt und wir haben zugelegt. Und wir haben eine Prognose gesetzt. So. Mhm. Und jetzt ist eins eingetreten und das war halt wirklich einen Tag oder zwei Tage nachdem ihr da wart, kam der Kämmerer zu mir und hat gesagt, Mensch Markus, wir haben jetzt die Zahlen für Juni bekommen. Bis Mai lief genau das, wie wir es prognostiziert haben. Ist die Gewerbesteuer auch so hoch gegangen. Aber jetzt ist sie auf einmal leicht Tendenz runter. Heißt nicht, dass die Gewerbesteuer eingebrochen ist, sondern die ist immer noch hoch. Aber die Erwartung oder das, was wir gehofft haben zu bekommen,
1: ja,
0: das ist nicht eingetreten. So, und wir haben aber natürlich ja Ausgaben geplant mit der Hoffnung, dass genau dieser Betrag, den wir reingeschrieben haben, auch sozusagen, dass wir diese Ausgaben tätigen können.
1: Ja.
0: Wenn ich aber jetzt schon weiß, dass ich diese Einnahme in der Höhe, in der ich dann auch ausgegangen bin, nicht habe, muss ich ja sagen, okay, da muss ich dieses Jahr schauen, dass ich das und das vielleicht nicht gleich ausgebe, um den Cashflow sozusagen zu erhalten.
1: Ja.
0: So, und das haben wir gemacht. Also da ging es darum, müssen wir jetzt die neuen Schreibtische bestellen? Sind jetzt alle neue Ausgaben, die wir jetzt dieses Jahr noch auf Beschluss auch gleich anstoßen, müssen wir das jetzt tätigen?
1: Ja.
0: So, und das ist die Haushaltssperre. Jetzt gibt's natürlich Kritik und dann heißt es, ja, wieso habt ihr das so spät gesagt? Nochmal, ich kann dann reagieren, wenn ich was weiß. Und wir hatten dann eben diese Steuerschätzung beziehungsweise die steuerliche Erkenntnis aus dem Steueramt. Und nach zwei Tagen haben wir reagiert. Schneller geht's nicht. Ich kann aber auch nicht meine Verwaltung fragen und sagen, na ja, jetzt haben wir das Problem. Wir müssen jetzt dann irgendwann mal eine Haushaltssperre machen, weil wir haben schlechte Einnahmen oder schlechtere Einnahmen.
1: Ja.
0: Dann ist es wie bei allen, dann wie daheim auch, dann gibt der Sohn noch schnell das Geld aus, dann gibt die Frau oder der Mann noch schnell das Geld aus und die Tochter hat sich auch noch schnell was gekauft, weil sie sagen, hey, wenn der Papa jetzt dann das Geld einfriert, dann gebe ich es jetzt schnell aus.
1: Ja, verstehe. So.
0: Genau deshalb haben wir gesagt, ich kann niemanden mit einbinden, sondern wir müssen jetzt auf den Stopp drücken. Das haben wir getan. Aber natürlich werden wir weiterhin Kindergärten bauen. Wir werden weiter Schulen bauen. Wir müssen natürlich auch die Straßen bauen. Aber wir müssen halt auch sparen. Also man kann es vergleichen. Wir müssen eine Diät machen und die ist schon hart. So, aber natürlich wirst du bei jeder Diät wirst du auch essen und wirst du auch aber halt anders essen,
1: ja?
0: Weniger essen und draufschauen, was du isst und nichts anderes tun wir jetzt.
1: Dann

0: Möchte ich jetzt genau einhaken. So, Rathaus Clubbing wurde ja direkt gestrichen. Das ist eine der Sparmaßnahmen. Du hast jetzt gerade schon wirklich so Basics wie neue Tische und sowas angeschnitten. Wie schwerwiegend wird's denn? Also ihr habt ja gesagt, Bildung, und du, das hast du ja gerade auch schon gesagt, Bildung ist auf jeden Fall schon mal außen vor, ne? Aber was sind denn jetzt die Prestigesachen, die getrimmt werden.
1: Jetzt kommt ja das dazu, das ist die Haushaltssperre 2026. Das ist ja nur, sage ich mal, die Zahlen, die wir jetzt kennen für dieses Jahr.
0: Ja.
1: Aber wir wissen ja schon, wie wird es in den nächsten Jahren werden. Das bedeutet Beschlüsse, die der Bundestag getroffen hat. Und das hat natürlich jetzt erstmal nichts mit einer Haushaltssperre zu tun.
0: Ja.
1: Das verwechseln viele, wenn es dann heißt, ja, Stadion und das und das und das. Das hat mit der Haushaltssperre null zu tun, weil das ist ja dann die Folgejahre.
0: Mhm.
1: Es ist aber klar so, dass wir wissen, Leute, wir haben ein Ausgabenproblem und ein Einnahmethema. Wir haben gute Einnahmen, aber wir haben mehr Ausgaben, weil wir das Klinikum mehr belastet wird. Die Hilfe im Alter hochgegangen ist, die Sozialausgaben hochgegangen sind, das Personal mit Tarifen mehr Geld bekommt. So, und diese Einnahmen fehlen uns, um das zu decken.
0: Ja.
1: So, und deshalb gilt es, dass wir natürlich auch einen Haushalt aufstellen müssen fürs nächste Jahr. Und da wissen wir jetzt schon, da müssen wir alleine schon fast 100 Millionen sparen.
0: Weil die Regierung von Mittelfranken hatte euch ja auch schon Auflagen gegeben davor, dass ihr davor das schon
1: konsolidieren müsst. Ja klar, weil sie sagt, ich kann ja keine Kredite aufnehmen, um Kredite zu bedienen.
0: Mhm.
1: Also wenn zum Schluss das Geld nicht reicht, was ich an Einnahmen habe, um auch die Ausgaben zu decken, und die Ausgaben sind natürlich auch Kredite, dann wird es dann irgendwann mal problematisch. Und wenn aber Ausgaben auf uns zukommen, die ja noch gar nicht eingeplant waren, wie ein Beitragsstabilisierungsgesetz für Krankenkassen, die auf einmal das Klinikum belastet, wie zum Beispiel Ausgaben, die im Pflege im Alter so hoch durch die Decke stießen, die der Bezirk bezahlen muss, aber sich das Geld von der Stadt holt. Das ist alles Ausgaben, oder wir haben zum Beispiel Hilfe zur Erziehung. Ja, auch da ist Gebühren, die richtig gestiegen sind, die wir bezahlen müssen. So, und jetzt gilt's, drauf zu schauen, was kann man einsparen. So, natürlich sind Projekte mit dabei, wo wir sagen, dann werden wir zum einen auch an liebgewordenen Dingen drangehen, den einen oder anderen Empfang so nicht mehr machen.
0: Mhm.
1: Dann gibt's halt nur noch mal eine Breze, dann wird's kein Getränk mal mehr geben. So, dann wird's den einen oder anderen Dienstreiseantrag nicht mehr durchgehen.
0: Ja.
1: So, dann wird's auch nochmal drauf schauen, wie können wir den einen oder anderen Personalschlüssel anpassen. Dann also alles, was du halt an Ausgaben hast, aber das sind natürlich oftmals, und das ist das Schwierige, wir haben ja Ausgaben, die sind gesetzlich gesichert. Und an die kann ich ja gar nicht ran.
0: Ja.
1: So, und dann sind natürlich solche Dinge wie die ein oder andere Großveranstaltung, die halt dann auch nochmal überprüft wird, wenn wir keine Sponsoren finden.
0: Ja.
1: So,
0: was und wäre das dann zum Beispiel?
1: Naja, gut, ich meine, wir werden die Blaue Nacht haben wir sowieso nur noch alle 2 Jahre.
0: Ja.
1: So, wir werden Stars im Leupoldhain überlegen, ob es nochmal funktionieren wird. Ja.
0: Okay.
1: So, alles, wo halt dann wir eigenes Geld in die Hand nehmen müssen, wird sich nochmal genauer angesehen. Wir haben jetzt die Brunnensaison 1 Monat früher beendet. So, das sind alles so Dinge, das trifft auch den einen oder anderen Bürger. Ich kann aber das Geld, ja, kann ich nur einmal ausgeben.
0: Ich meine,
1: oder den Euro kann ich nur einmal ausgeben.
0: Wir hatten's jetzt, glaube ich, erst gestern oder vorgestern kam es erst raus mit der Brunnensaison. Spart ihr euch schon mal 27.000 Euro, meine ich, war jetzt das, was in der Pressemitteilung stand.
1: Ja.
0: Kleinvieh macht auch Mist, ja. Was ist denn mit den großen Nummern? Stichwort Frankenschnellweg, Stichwort Stadion.
1: Ne, Frankenschnellweg, ich meine, das ist halt Infrastruktur. Ich meine, ich muss ja die Straße muss ich jetzt sanieren,
0: ja,
1: weil sonst muss ich sie sperren. Weil es ist ja wie bei einer sagen wir, Bauwerk, wenn das nicht mehr die Traglast hat. Das ist ja unser Problem gewesen. Wir müssen jetzt sowieso den Frankenschnellweg angehen. Aber wir fangen ja sowieso nur im Westen an.
0: Mhm.
1: Also im Westen ist das Thema mit Lärmschutz und das ist das Thema, dass wir die Straße halt neu gestalten. Da werden wir natürlich damit anfangen, weil ich muss ja die Straße machen.
0: Ja, also die Leute, man muss ja da noch lang fahren können. Halt.
1: Also ob dann, und das ist dann immer die Frage, ja, aber kommt der Tunnel und kommt der, sage ich, das ist der Planfeststellung so festgelegt worden. Was dann zum Schluss wirklich kommt und wie man sich das noch alles dann genauer anschaut und auch leisten kann, das werden wir sehen. Aber dass die Leute jetzt einen besseren Lärmschutz bekommen, und das Ganze, das wird jetzt getan. So. Und auch, weil es jetzt in den letzten Tagen und auch gestern und vorgestern mal rumgefahren, Stadion und der Oberbürgermeister hat gesagt, das wird jetzt 28 nicht angefangen. Ja, nur gut, 28 wird das Stadion nicht den Baubeginn haben. Ja. So.

0: dass wir ein neues Stadion irgendwann brauchen, das ist ja vollkommen richtig, weil auch das fällt ja ein. Aber wir müssen halt schauen, wo kommt das Geld her? Und wenn wir als Stadt nicht das Geld im Moment auftreiben können und nicht in der großen Größenordnung darstellen und der Club auch nicht in einer Größenordnung, und dann wird es ja auch schwierig werden.
1: Also so. Lässt sich schon sagen, dass das jetzt aber schon ein bisschen in die Ferne gerückt ist dann
0: auch? Nee, das wird meines Erachtens natürlich jetzt nicht 28, 29, glaube ich nicht, dass der Bagger rollen wird. So, und wir brauchen jetzt, und das haben wir ja beschlossen, ein Finanzierungskonzept, weil wir wissen ja jetzt nicht, wir haben uns jetzt mal genähert, was wollen wir für ein Stadion? Okay, ein anderes Fußballstadion. Wir wollen keine Mantelbebauung. Es soll, sag ich mal, sich rein auf den Fußball konzentrieren. Wir brauchen mehr Businessplätze. Wir wollen eine Internationalität haben. Das waren eine wichtige Diskussionen. Aber ja klar, jetzt gilt's, Geld zu sammeln. So, und wenn ich das Geld und den Finanzierungsplan habe, dann kann ich loslegen.
1: Ja.
0: So, aber wenn ich jetzt in diesem Jahr, und jetzt ist dann gleich 27, weiß, okay, so und so viel Geld brauchen wir, und ich kann aber im Moment dieses Geld, was wir sogar selber auftreiben müssen, gar nicht auftreiben, dann kommt entweder ein Vierter oder ein Dritter, der mir das Geld gibt, oder ich muss es schieben. Also im Moment wird es eher wahrscheinlich geschoben werden. Aber wichtig ist, dass wir halt klar ein Konzept machen.
1: Ja.
0: So. Und dann gibt es immer natürlich Themen, die wir aufrechterhalten müssen. Wir können nicht die Museen alle schließen, weil wir sind ja eine attraktive Stadt.
1: Ja.
0: Wir leben vom Tourismus. Und auch da müssen wir attraktivitätssteigernd wirken. So. Und deshalb ist es immer ein Ritt auf der Rasierklinge, was kann ich sparen? Wo muss ich vielleicht was ausgeben, um auch einen Hebel zu bekommen? Weil wenn ich dann nur noch leere Hotels habe, dann gehen die Hotels irgendwann mal in die Binsen und in die Insolvenz. Dann habe ich keine Gewerbesteuerzahler mehr. Also das hängt ja alles zusammen.
1: Ja.
0: Zum Schluss gilt es, wir in Nürnberg tun unseren Beitrag, dass wir was sparen. Aber wir sind die Wiege der Demokratie. Es muss immer auch eine funktionstüchtige Verwaltung da sein. Und deshalb wird es darauf rauslaufen, dass wir mehr Geld aus Bund, mehr Geld aus Land bekommen. Und das ist kein singuläres Problem, sondern man sieht Erlangen. Hof hat dieses Jahr schon keinen Haushalt mehr genehmigt bekommen. Ingolstadt, die reiche Stadt Ingolstadt mit Audi, keinen genehmigten Haushalt mehr. Ja, und es wird jetzt noch der ein oder andere Landkreis in der Nähe kommen, der auch schon jetzt keinen Haushalt mehr genehmigt bekommt. So, und das will ich vermeiden. Aber das sind Anstrengungen, aber es wird schon harte Einschnitte geben müssen.
1: Hast du den Eindruck, dass die Kommunen in Berlin ausreichend gehört werden? Weil das ist ja jetzt auch schon länger Thema.
0: Naja, das ist ja, gehören werden wir schon, aber ich weiß, dass halt überall natürlich das Thema Geld ist überall angespannt. Es sind ja nirgendwo noch Schatzkammern da, die so gefüllt sind, und dann, na klar, da wird jetzt sofort Geld ausgeschüttet, ja, und da geben wir halt denen mal einen Scheck. Sondern da schaut natürlich jeder auf das, was er hat, da schaut der Bund und hält sein Geld zusammen, das Land hält sein Geld zusammen.
1: Aber bedingt auch nur. Ich habe jetzt, Thorsten Frei hat jetzt die Woche wieder gesagt, ja, Tankrabatt vielleicht wieder. Aber es hieß doch beim letzten Mal schon, Tankrabatt, ist das die richtige Lösung? Also ob der Bund so sein Geld zusammenhält, da bin ich ein bisschen skeptisch bei.
0: Ja klar, aber dann kommt natürlich, auch die Diskussion auf, und das ist auch klar, an den Grenzgebieten, dann fährst du Richtung Polen und dann zahlst du nur noch 1,40.
1: Ja.
0: Und dann denkst du, okay, wo kriegen die denn ihr Öl her, oder was haben die für Steuerpolitik dann drauf? So, also das ist natürlich auch, das verärgert die Menschen, und wir müssen auch darauf schauen, dass wir, das ist auch ein Bestandteil unserer Demokratie, dass wir auch den Menschen auch Freiräume geben. Und die Freiräume, die nehme ich ihnen, wenn ich dann sage, okay, du zahlst so und so viel beim Tanken, beim Einkaufen wirst du auch nochmal richtig abkassiert, und irgendwann bleibt den Menschen nichts mehr übrig. Also dann braucht er auch in kein Museum mehr gehen. Oder
1: klar, weil das den nicht mehr leisten
0: kann. Dann bleibt es nicht mehr übrig.
1: Ja.
0: Und dann habe ich die Freiheit nicht mehr. Und die Freiheit will aber der Bürger haben. Und da müssen wir schon drauf schauen, das nehme ich sehr ernst. Aber da müssen wir halt auch zu einem Reformpaket kommen.
1: Hoffen wir, dass das zeitnah da dann auch eine Entscheidung gibt. Wann lässt sich jetzt schon sagen, wann ihr jetzt weitere Sparmaßnahmen im Stadtrat absegnen werdet?
0: Im September wird jetzt der Haushalt eingebracht vom Kämmerer. Was heißt Haushalt einbringen? Und das ist dann das, was er sagt, hey, wie schaut denn das nächste Jahr aus? So, und dann sagt er euch zu, also wir haben so und so viele Fixausgaben, wir haben so und so viele Einnahmen wahrscheinlich durch die Gewerbesteuer, durch die Einkommensteuer, durch die ganzen Steuerbereichen. Und dann haben wir Ausgaben. Dann gibt es fixe Ausgaben und dann gibt es ein Gap. So, und das Gap wird er präsentieren und wird sagen, okay, das Gap schaffen wir nur, wenn wir das und das als das, was wir entscheiden können.
1: Ja.
0: Dass wir das zum Schluss auch diskutieren und dann sagen, okay, das müssen wir dann weglassen. So.

0: Und das müssen wir einschränken. So, und dann wird es Gebührenerhöhungen geben, ja, für die Bäder, für die Museen, für die Stadtbibliothek. Ich kann ja nichts anderes machen.
1: Ja, führt kein Weg dran vorbei
0: so, in der aktuellen Situation. Und da müssen wir aber halt auch, ich kann halt auch nur die Spirale nur gewissermaßen hochdrehen, weil wenn ich sie überdrehe, dann geht keiner mehr ins Museum und geht keiner mehr sich ein Buch ausleihen. Also das ist ja auch nicht der Sinn der Sache.

0: Ausleihen. Also das ist ja auch nicht der Sinn der Sache. So, und das werden wir jetzt alles dran setzen. So. Also es wird nicht einfach werden, aber nochmal, wir müssen halt auch zusammenbleiben. Und ich hoffe einfach, dass die Bevölkerung und auch wir auch in der Politik nicht uns nur die Augen aushacken und sagen, ja, ich hätte da gespart und hier gespart. Zum Schluss werden wir überall sparen müssen. Punkt. So, da wird kein Bereich ausgelassen.
1: Lass uns jetzt mal zu einem etwas schöneren Thema wiederkommen. Aktuell ist ja, der Herbst ist jetzt langsam da und es ist auch wieder Altstadtfest auf der Insel Schütt. Katharinenruine.
0: Kostet auch wieder
1: Geld.
0: Ich habe dich beim Bieranstich Geld der Stadt gesehen. Ja, aber auch das ist ein Beispiel. die Leute feiern, aber auch dafür, dass sie das tun können, zahlt die Stadt Geld. Ja, also wir unterstützen die Altstadtfest-Organisatoren mit einem Betrag, dass man das überhaupt durchführen kann.
1: Aber das macht ja die Stadtgesellschaft ja auch aus. Du willst ja auch zusammenkommen,
0: genau,
1: ja, aber, in der Stadt.
0: Ja, aber das siehst du. Ne,
1: genau, das ist genau diese Abwägung, was du eben meintest, ne?
0: Genau, mit dem aber, Ablegen halt. Das ist aber alles eine freiwillige Leistung. So, und wenn ich dann keinen Haushalt mehr habe, dann wird es das auch nicht mehr in der Form geben können. Das wird auch spannend.
1: Ja.
0: So, aber nochmal, das ist ein tolles Altstadtfest. Ich freue mich jedes Mal drauf, weil es doch ein, ja, es ist Tradition und Brauchtum. Ich meine, das sagen die Politiker immer, aber es ist doch auch so. Ich sitze gerne in so einer Hütte, trinke Bierle, esse gute Sülze mit Bratkartoffeln und schön ist es. So, und das gehört auch dazu. So, und ich finde schon auch, dass wir eine sehr große kulinarische Vielfalt haben. Mhm. Und eine gute Musik und einen Spaß darf man sich auch in schweren Zeiten gönnen. Ach. Also, Altstadtfest gehört für mich zu Nürnberg wie die Burg und die Bratwurst.
1: Schaffst du es, abseits vom Anstich, den du jetzt die Woche hattest, mal hinzuschauen? Oder?
0: Mein Ziel ist es, mindestens zweimal dahin zu gehen. Ja, und ich schaff's auch.
1: Ich schaue, dass ich diese
0: Woche... nächste Woche, glaube ich, mit den einen oder anderen, auch wenn es halbberuflich ist, mit dem einen oder anderen Journalisten, dann auch vor Ort. Ich freue mich darauf.
1: Schön. Schaffst du es denn auch nach Fürth mal zu Michaeliskirchweih zu gehen? Die ist ja jetzt dann auch nach dem Altstadtfest direkt.
0: Auch das mache ich. Auch unsere Nachbarstadt besuche ich, auch wenn sie uns manchmal ärgern. Aber ich besuche die auch, weil ich da auch finde, dass wir eine Tradition an der Straßenkirchweih haben. Und die ist wirklich auch in Fürth sehr, sehr, sehr gut. Und da schlendere ich natürlich auch mal privat mit meiner Frau durch.
1: Lass uns noch mal ganz kurz zu aktuellen Sachen kommen. Ich will jetzt nicht noch mal auf dem Finanzthema rumreiten, aber gestern beziehungsweise jetzt vor kurzem habt ihr ja, weil wir jetzt beim Thema Events auch waren, was ganz Großes angekündigt. Du hast mit dem Ministerpräsidenten, habt ihr über die Finals,
0: genau,
1: Finals oder Finals gesprochen?
0: Die einen sagen Finals, die anderen sagen Finals.
1: Also nimm uns mal mit, was hat es damit auf sich? Es ist was Sportliches auf jeden Fall.
0: Ich glaube, jeder kann sich noch ein bisschen erinnern. Wir hatten ja zum Beispiel schon mal ein Beachvolleyball-Turnier. Die deutsche Meisterschaft im Beachvolleyball vor Jahren auf dem Hauptmarkt. Genau. Ja. Ich glaube, das war ein Riesen-Event. Das hat Spaß gemacht. Das hat Leute nach Nürnberg gezogen. Wir können uns vielleicht noch auch an das Gefühl an 2006 erinnern, wie die Weltmeisterschaft in der Stadt war. Und wir alle im Fieber waren und es einfach toll ist. Und auch einen riesen Werbeeffekt hat und auch Geld einbringt erstmal, wenn wir sehen, wie viele Leute hierher kommen, um ins Hotel zu gehen, um zu essen, um einzukaufen. So, und deshalb haben wir gesagt, es gibt die Chancen, weil viel jetzt München bekommt, kriegen jetzt die Leichtathletik-Weltmeisterschaft 2031, die kriegen jenes, dieses, werden Olympia hoffentlich bekommen. Sondern haben wir gesagt, ja, was bekommt eigentlich Nürnberg? Also es ist ja nett, dass alles München und überhaupt der Rest bekommt. Und dann gab es eben die Aussage, also wenn wir die Finals oder die Finals nach Nürnberg möchten, dann würde das der Freistaat mit 50% unterstützen. So, und dann habe ich gesagt, ja, also das ist ja auch mal eine Perspektive.
1: Ja.
0: So, jetzt kann man sagen, gibt es ja auch welche, aber Haushaltssperre, sage ich, ja, aber auch da müssen wir drauf schauen, aber wir müssen auch solche Großveranstaltungen nach Nürnberg holen, weil sonst werden unsere Hotels irgendwann leer sein. Und deshalb glaube ich, wird nicht jedes Jahr und nicht alle zwei Jahre so ein Riesenevent kommen.
1: Ja.
0: Also die Weltmeisterschaft war 2006, 20 Jahre her.
1: Ja, ja.
0: Beachvolleyball war das letzte Mal, glaube ich, vor 4 Jahren. So, und wenn wir jetzt so ein großes Event, 31 oder 32...
1: Wir sprechen von 30er Jahren.
0: Ha? Genau.
1: Also nicht, dass die Leute jetzt denken, es ist irgendwie für nächstes Jahr geplant oder was.
0: Aber das ist ja, sofort ist ja die Haltung, man bewirbt sich, ja, und es geht doch gar nicht. Es ist ja Politik, verstehe ich, dass wir Dinge anstoßen, dass wir an die Zukunft denken und dass wir auch in manchen schwierigen Situationen nicht irgendwo weder den Kopf in den Sand noch den Sand in den Kopf stecken, sondern schauen, dass wir halt Möglichkeiten haben. Und die Möglichkeit ist, hey, wir bekommen Geld, es hilft der Wirtschaft, es hilft der Stadt, lass uns mal gucken, wie wir das dann auch auf den Weg bringen. Und in die Verhandlungen gehen wir jetzt, an welcher Jahreszahl dann die Finals auch in Nürnberg sich dann auch hier zeigen können.
1: Ja, das war ein

0: Schönes Schlusswort, Markus. In diesem Sinne freue ich mich, dass wir wieder gesprochen haben und ich freue mich aufs nächste Mal.
1: Danke fürs Kommen. Bleiben wir optimistisch
0: und
1: bleiben wir gesund und dann kriegen wir es alles hin.
0: In diesem Sinne, bis zum nächsten Mal. Tschüss.
1: Servus.
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1: Ich bin Hendrik Daum. In Karlsruhe ist heute das 75-jährige Bestehen des Bundesverfassungsgerichts gefeiert worden. Bundespräsident Steinmeier hat in seiner Rede grundsätzliche Dinge klargestellt, auch als Reaktion auf die letzten Wahlergebnisse.
2: Viele Menschen in unserem Land sorgen sich um unsere Demokratie und unseren Rechtsstaat, sind beunruhigt über das Erstarken von Kräften an den politischen Rändern, die beides, die Demokratie und den Rechtsstaat, als das System diskreditieren und in Frage stellen. Aber gerade deshalb sage ich hier gleich zu Anfang, das Grundgesetz gilt, es gilt für alle in allen deutschen Ländern.
1: In Berlin ringt die Regierungskoalition um eine Einigung im Streit um die Finanzierung der Pflegeversicherung. Zur Stunde verhandeln Bundeskanzler Merz, Gesundheitsminister Linnemann und Finanzminister Klingbeil. Linnemann hatte Klingbeil zuvor zu Milliardenzahlungen des Bundes an die Pflegekassen aufgefordert. Die SPD beharrt dagegen auf eine Kostenbeteiligung der privaten Pflegeversicherung und einen sogenannten Pflegedeckel, also die Begrenzung des zu leistenden Eigenanteils.

0: Aus Angst vor digitaler Gewalt ziehen sich immer mehr Frauen im Netz zurück. Sie posten weniger Fotos und sind seltener aktiv. Laut einer Umfrage im Auftrag des Deutschen Frauenrats schränken 2/3 ihr Online-Verhalten ein aus Angst vor Deepfakes, Drohungen und Belästigung. Bei den 18- bis 39-Jährigen sind es sogar fast 80%. Auf dem Rhein wird es für Frachtschiffe immer schwieriger. Nach Angaben des Bundesverbands der deutschen Binnenschifffahrt sind auf dem besonders betroffenen Mittelrhein nur noch vereinzelt Güterschiffe unterwegs. An mehreren Pegeln wurden inzwischen historische Tiefstände gemessen. Allerdings sollen Ende der Woche die Wasserstände wieder etwas ansteigen. Im Oberallgäu dürfen erstmal keine Wölfe mehr geschossen werden. Das Verwaltungsgericht Augsburg hat eine entsprechende Genehmigung des Landratsamts außer Kraft gesetzt. Der Verein Naturschutzinitiative hatte geklagt. Die Erlaubnis hätte den Abschuss von Wölfen in 22 Weidegebieten erlaubt und das, obwohl gar nichts passiert war.
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2: Mit Henrike Müller. Erlangen muss den Rotstift ansetzen und gleichzeitig weiter investieren. Im Stadtrat haben die Beratungen für den Haushalt 2027 begonnen. Der umfasst rund 600 Millionen Euro. Davon sind etwa 56 Millionen für Investitionen vorgesehen. Gleichzeitig muss Oberbürgermeister Jörg Follett die Sparvorgaben der Regierung von Mittelfranken umsetzen. Bis 2029 muss die Stadt zusätzliche 29 Millionen Euro einsparen.
3: Wir sind zwischenzeitlich in einem Bereich, wo man nicht mehr davon ausgehen kann, dass man jetzt einmal ein paar Zuschüsse kürzt, sondern das wird jetzt tatsächlich an die Schmerzgrenze gehen. Und der Stadtrat hat jetzt auch 4 Monate Zeit, sich darüber zu beraten, zu besprechen. Und ich hoffe, dass wir dann im Januar einen möglichst guten Beschluss, der von allen Seiten möglichst gut mitgetragen werden kann, fassen können.
2: Wichtige Projekte wie die Generalsanierung der Berufsschule sowie anstehende Brücken- und Straßensanierungen sollen aber weiterlaufen.
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1: Eine richtig bunte Mischung bieten drei der neuen Filme in unseren fränkischen Kinos. Vorhang auf für Bibi Blocksberg 2, Spa Weekend und Primetime. Eine Fernsehsendung hat es sich in Primetime zur Aufgabe gemacht, Pädophile vor laufender Kamera zu entlarven.
2: Heute Abend was vor?
3: Wer sind Sie?
2: Nehmen Sie doch Platz. Ich bin Chris Hansen von Dateline NBC. Und wir machen eine Story über Erwachsene, die online Kontakt zu Teenagern suchen. Ihnen ist klar, wonach das aussieht, oder?
1: Moderator Chris Hansen wird überragend von Robert Pattinson gespielt. Er zeigt in Primetime, wie schon zuletzt in Die Odyssee, dass er seine Twilight-Teenie-Zeit schon lange hinter sich gelassen hat. Drei Schulfreundinnen sind in Spa Weekend längst von Kindern und Beruf gestresste Frauen geworden. Da hat eine von ihnen die Lösung.
4: Deswegen brauchen wir ein Spa-Wochenende. Massagen, Champagner.
5: Ja, Bademäntel.
6: Meine letzte Massage hatte ich im Grunde bei meiner letzten Mammographie.
7: Manchmal mache ich mir Sorgen um dich. Ich habe ein Zimmer gebucht.
8: Was?
9: Wir gönnen uns ein Spa-Wochenende, Michel! Ja.
1: Das Wochenende wird unvergesslich, denn Spa Weekend ist von den Machern von Bad Moms und Hangover und entsprechend klamaukig. Zu Beginn von Bibi Blocksberg 2, die total verhexte Zeitreise, haben Bibis Hexenfreundinnen coole Praktika ergattert. Nur sie landet in einem Museum.
10: Ich kann jetzt hier echt keine Praktikantin gebrauchen, noch dazu eine Hexe.
11: Ja, und jetzt?
10: Deine Uniform fürs Praktikum.
11: Und was soll ich jetzt machen?
10: Nichts.
11: Nichts? Ist es nicht ein bisschen wenig?
1: Schon.

Aber wie der Titel verrät, geht es für Bibi in Bibi Blocksberg 2, die total verhexte Zeitreise, schon bald in ein Abenteuer in der Vergangenheit. Stefan Grundler, Radio F, Kinoredaktion.

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1: Ich bin Hendrik Daum. In Berlin ringt die Regierungskoalition um eine Einigung im Streit um die Finanzierung der Pflegeversicherung. Zur Stunde verhandeln Bundeskanzler Merz, Gesundheitsminister Linnemann und Finanzminister Klingbeil. Linnemann hatte Klingbeil zuvor zu Milliardenzahlungen des Bundes an die Pflegekassen aufgefordert. Die SPD beharrt dagegen auf einer Kostenbeteiligung der privaten Pflegeversicherung und einen sogenannten Pflegedeckel, also die Begrenzung des zu leistenden Eigenanteils. Das hat das Starship von SpaceX noch nie geschafft. Die größte Rakete der Welt hat bei einem Testflug erstmals eine Umlaufbahn um die Erde erreicht. Gestartet war sie vom Weltraumbahnhof des Unternehmens von Elon Musk in Texas. Von dort berichtet Tina Eck.
2: Es ging alles schneller als gedacht. Nach 3 Stunden kam das Starship als Flammenball zurück und stürzte in den Pazifik, eine kontrollierte Landung. Warum die Mission verkürzt wurde, sagte SpaceX zunächst nicht. Eigentlich hatte die Rakete die Erde 6-mal umrunden sollen. Das Starship besteht aus 2 Teilen und ist größer als die Freiheitsstatue. Der 70 Meter lange Booster und die 50 Meter lange Kapsel können nach der Rückkehr zur Erde wiederverwendet werden.
1: Aus Angst vor digitaler Gewalt ziehen sich immer mehr Frauen im Netz zurück. Sie posten weniger Fotos und sind seltener aktiv. Laut einer Umfrage im Auftrag des Deutschen Frauenrats schränken 2/3 ihr Online-Verhalten ein aus Angst vor Deepfakes, Drohungen und Belästigung. Bei den 18- bis 39-Jährigen sind es sogar fast 80%. Auf dem Rhein wird es für Frachtschiffe immer schwieriger. Nach Angaben des Bundesverbands der deutschen Binnenschifffahrt sind auf dem besonders betroffenen Mittelrhein nur noch vereinzelt Güterschiffe unterwegs. An mehreren Pegeln wurden inzwischen historische Tiefstände gemessen. Allerdings sollen Ende der Woche die Wasserstände wieder etwas ansteigen.
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3: Mit Henrike Müller. Aufatmen in Nürnberg-Gebitzenhof. Die Fliegerbombe, die bei Bauarbeiten auf dem Siemens-Energy-Gelände in der Winter-Günther-Straße entdeckt wurde, ist entschärft. Sprengmeister Sebastian Kratz konnte den 150

0: Kilo schweren Blindgänger aus dem Zweiten Weltkrieg innerhalb von 40 Minuten problemlos unschädlich machen. Dafür musste vorher ein Radius von 400 Metern rund um die Fundstelle geräumt werden. Rund 1200 Beschäftigte und 234 Anwohner waren betroffen. Darunter das VAG-Betriebsgelände, die Stadtreklame sowie die gesamte Konrati-Straße inklusive einer Moschee. Erst vor genau 8 Wochen war auf demselben Gelände schon einmal eine Weltkriegsbombe entdeckt und entschärft worden.
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0: Lasst die Kirche im Dorf.
1: Jemanden zum Lächeln bringen ist eigentlich gar nicht schwer, findet Volker Heißmann, bekannter Komödiant und langjähriger Kirchenvorstand aus Fürth. Man muss die Leute nur anlächeln und kriegt dann normalerweise auch ein Lächeln zurück, sagt er. Seine Karriere als Bühnenmensch hat schon früh begonnen.
2: Also mein erster Auftritt war wirklich im Gemeindehaus, da war ich 6 Jahre alt und es war die Abschlussfeier vom Kindergarten.
1: Als kleiner Volker gab Heißmann damals den Erzähler des Stücks Der rollende Pfannkuchen. Den Text hat er vorher fleißig mit der ganzen Familie auswendig gelernt, weil er ja noch nicht lesen konnte. Und dann kam der große Tag.
2: Vorhang geht auf, Volker kommt raus, ich wusste nichts mehr. Und dann habe ich irgendwas erzählt und dann ist die Geschichte ganz anders ausgegangen. Der Pfannkuchen wurde nämlich gleich am Anfang von der dicken Kuh gefressen und die Darstellerin vom Pfannkuchen ist mir bis heute noch böse, weil ihre Hauptrolle damit kaputt war. Und die Tante hat dann so gelacht und damals, glaube ich, habe ich dann schon festgestellt, wenn man das erzählt, was einem gerade so einfällt, ist es viel lustiger wie das, was man auswendig lernt.
1: Mittlerweile steht das schlagfertige Improvisationstalent seit über 50 Jahren auf der Bühne. Und Heißmann ist dankbar für das, was er in seiner Gemeinde in St. Paul in Fürth von klein auf bis zu seiner jahrelangen Arbeit im Kirchenvorstand mitbekommen hat. Von diesen Erfahrungen erzählt er auch in regelmäßigen Kirchenkonzerten.
2: Ich habe durch meine Kantorin, durch die Pfarrer, durch die Diakone eigentlich ja, meinen Beruf gelernt. Habe singen gelernt, habe Schauspielern gelernt, aufzutreten, habe organisieren gelernt. Und das kann ich bis heute noch gebrauchen. Und ja, ich lebe mein Leben so, glaube ich, wie es uns der Herr Jesus Christus vorgegeben hat, dass man eben nach den Geboten lebt und ja, dass man dankbar ist für das, was man erreicht hat.
1: Dankbar ist er auch für sein Theater, das er mit Martin Rassau gegründet hat. Erst in Nürnberg, seit 1998 in Fürth. Die Komödie, das größte Privattheater in Bayern.

0: Als Waltraud und Mariechen sind Heißmann und Rassau bekannt, haben Fernsehauftritte und Touren durch Deutschland. Gerade in Krisenzeiten kommen Quatsch und Humor gut an, glaubt er.
1: Das hat man schon in den 20er und 30er Jahren gesagt, schlechte Zeiten sind immer gut für die Unterhaltung, denn die Leute wollen sich ablenken. Ich habe mal 2 Stunden meine Sorgen vergessen und habe einfach gelacht.
0: Das nächste Kirchenkonzert von Heißmann ist am 13. November in Ansbach in St. Gumbertus. Jasmin Kluge, evangelische Redaktion.

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1: Ich bin Hendrik Daum. In Berlin ringt die Regierungskoalition um eine Einigung im Streit um die Finanzierung der Pflegeversicherung. Zur Stunde verhandeln Bundeskanzler Merz, Gesundheitsminister Linnemann und Finanzminister Klingbeil. Linnemann hatte Klingbeil zuvor zu Milliardenzahlungen des Bundes an die Pflegekassen aufgefordert. Die SPD beharrt dagegen auf einer Kostenbeteiligung der privaten Pflegeversicherung und einen sogenannten Pflegedeckel, also die Begrenzung des zu leistenden Eigenanteils. Das hat das Starship von SpaceX noch nie geschafft. Die größte Rakete der Welt hat bei einem Testflug erstmals eine Umlaufbahn um die Erde erreicht. Gestartet war sie vom Weltraumbahnhof des Unternehmens von Elon Musk in Texas. Von dort berichtet Tina Eck.
2: Es ging alles schneller als gedacht. Nach 3 Stunden kam das Starship als Flammenball zurück und stürzte in den Pazifik, eine kontrollierte Landung. Warum die Mission verkürzt wurde, sagte SpaceX zunächst nicht. Eigentlich hatte die Rakete die Erde 6-mal umrunden sollen. Das Starship besteht aus 2 Teilen und ist größer als die Freiheitsstatue. Der 70 Meter lange Booster und die 50 Meter lange Kapsel können nach der Rückkehr zur Erde wiederverwendet werden.
1: Aus Angst vor digitaler Gewalt ziehen sich immer mehr Frauen im Netz zurück. Sie posten weniger Fotos und sind seltener aktiv. Laut einer Umfrage im Auftrag des Deutschen Frauenrats schränken 2/3 ihr Online-Verhalten ein aus Angst vor Deepfakes, Drohungen und Belästigung. Bei den 18- bis 39-Jährigen sind es sogar fast 80%. Auf dem Rhein wird es für Frachtschiffe immer schwieriger. Nach Angaben des Bundesverbands der deutschen Binnenschifffahrt sind auf dem besonders betroffenen Mittelrhein nur noch vereinzelt Güterschiffe unterwegs. An mehreren Pegeln wurden inzwischen historische Tiefstände gemessen. Allerdings sollen Ende der Woche die Wasserstände wieder etwas ansteigen.
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3: Mit Henrike Müller. Rund 15 Meter geht's am Nürnberger Plärrer in die Tiefe. Dort wurde jetzt eine spezielle Bohrmaschine in die seit Monaten bestehende riesige Baugrube hinabgelassen. Damit soll ein Tunnel gegraben werden, in dem die Energie Hochspannungskabel verlegen kann. An der Oberfläche ist das Ganze aus Platzgründen nicht möglich, so Projektleiter Sebastian Krompolz.
4: Das alte Kabel, was wir ersetzen wollen, das liegt sehr oberflächennah. Und wir haben das Problem, dass aus dem Plärrer Bauwerk die Fußgängerausgänge, die sind sehr, sehr hoch. Und geht unser Kabelsystem nicht drüber. Und dann würde das quasi aus der Straße rausschauen.
3: Vorteil der Tunnelbauweise: Der Verkehr am Plärrer wird deutlich weniger beeinträchtigt als bei anderen Bauweisen. Die Arbeiten laufen nach aktuellem Stand noch bis Februar.
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1: Ich bin kein Mann, den man erfolgreich verarschen kann.
2: Und deshalb ist der ehemalige Elitesoldat Hank in Runner als Lieferant für besondere Fälle unterwegs. Sein neuester Auftrag führt ihn zu einem gewissen Ben Bishop.
3: Ich sehe, du bist bereit.
1: Klar, kann ich das haben, Mr. Bishop?
3: Nenn mich Ben. Mr. Bishop wollte mein Vater genannt werden.
1: Gut, kann ich's haben?
3: Du hast es schon.
1: Ich komm nicht ganz mit.
3: Naja, du lieferst mich. Ich wiederum liefere auch was. Siehst du, das ist ein hochmodernes, temperaturgeregeltes System zur Organkonservierung. Das ist kein FedEx-Paket. Du bist heute also gewissermaßen der Lieferant vom Lieferant. Soweit klar?
1: Nicht so ganz.
2: Ist ja auch nicht wichtig, denn Hank soll ja Ben liefern und nicht den silbernen Koffer, den er bei sich trägt. Während der Fahrt bekommt Hank heraus, dass da eine Organspendeleber drin ist.
1: Ich möchte Sie was fragen. Wie viel bringt sowas auf dem Schwarzmarkt?
3: Warum stellst du mir so eine Frage?
1: Beantworten Sie sie.
3: Ja, wenn jemand verzweifelt genug wäre und das Geld dafür hätte? Für diese spezielle Leber? 1 Million vielleicht?
1: 1 Million?
3: Naja, ich meine, der Spender und der Empfänger haben die seltenste Blutgruppe auf dem Planeten. Aber Hank, ich finde dieses Gespräch beunruhigend. Worauf willst du hinaus?
2: Nun, Hank hat bemerkt, dass die beiden verfolgt werden. Denn die Mutter eines Drogendealers braucht genau diese Leber.
1: Wer kriegt sie?
3: Wer kriegt was?
1: Die scheiß Leber, Ben.
3: Sie ist wie ein Kind.
1: Was?
3: Ja, ein Mädchen. 7 Jahre alt. Sie heißt Ellie Baker, hat eine seltene Form von Leberkrebs. Aggressiv und streut verdammt schnell.
1: Seit wann ist sie krank?
3: Ihr halbes Leben. Wenn sie das hier heute nicht kriegt, war's das. Dann überlebt sie nicht.
2: Also setzen die zwei alles daran, das Mädchen zu retten. Neben viel Action bietet Runner auch viel Spaß. Dafür sorgen die beiden Hauptdarsteller, Reacher-Star Alan Ritchson und Spaßvogel Owen Wilson. Stefan Grundler, Radio F, Kinoredaktion.

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7: Ich bin Hendrik Daum. Ob in der Gastronomie, dem Baugewerbe oder in der Pflege, Menschen mit Einwanderungsgeschichte sind in vielen Branchen der deutschen Wirtschaft unverzichtbar. Laut dem Statistischen Bundesamt hat mehr als ein Viertel der Beschäftigten einen Migrationshintergrund. In vielen Bereichen liegt ihr Anteil sogar noch deutlich höher. Zum Beispiel bei Köchinnen und Köchen bei über 50% und in der Kranken- und Altenpflege bei über 30%. Aus Angst vor digitaler Gewalt ziehen sich immer mehr Frauen im Netz zurück. Sie posten weniger Fotos und sind seltener aktiv. Laut einer Umfrage im Auftrag des Deutschen Frauenrats schränken 2/3 ihr Online-Verhalten ein aus Angst vor Deepfakes, Drohungen und Belästigung. Bei den 18- bis 39-Jährigen sind es sogar fast 80%. Der Autozulieferer Bosch streicht am Standort Nürnberg mehr als jeden zweiten Job. Bis 2029 sollen gut 900 von knapp 1.800 Arbeitsplätzen wegfallen. Der Stellenabbau soll möglichst sozialverträglich ablaufen. Bosch bedauert die Entscheidung und begründet sie mit dem veränderten Marktumfeld, an das sich das Unternehmen jetzt anpassen müsse. Auf dem Rhein wird es für Frachtschiffe immer schwieriger. Nach Angaben des Bundesverbands der deutschen Binnenschifffahrt sind auf dem besonders betroffenen Mittelrhein nur noch vereinzelt Güterschiffe unterwegs. An mehreren Pegeln wurden inzwischen historische Tiefstände gemessen. Allerdings sollen Ende der Woche die Wasserstände wieder etwas ansteigen.
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8: Mit Henrike Müller. Erlangen muss den Rotstift ansetzen und gleichzeitig weiter investieren. Im Stadtrat haben die Beratungen für den Haushalt 2027 begonnen. Der umfasst rund 600 Millionen Euro. Davon sind etwa 56 Millionen für Investitionen vorgesehen. Gleichzeitig muss Oberbürgermeister Jörg Follett die Sparvorgaben der Regierung von Mittelfranken umsetzen. Bis 2029 muss die Stadt zusätzliche 29 Millionen Euro einsparen.
9: Wir sind zwischenzeitlich in einem Bereich, wo man nicht mehr davon ausgehen kann, dass man jetzt einmal ein paar Zuschüsse kürzt, sondern das wird jetzt tatsächlich an die Schmerzgrenze gehen. Und der Stadtrat hat jetzt auch 4 Monate Zeit, sich darüber zu beraten, zu besprechen. Und ich hoffe, dass wir dann im Januar einen möglichst guten Beschluss, der von allen Seiten möglichst gut mitgetragen werden kann, fassen können.
8: Wichtige Projekte wie die Generalsanierung der Berufsschule sowie anstehende Brücken- und Straßensanierungen sollen aber weiterlaufen.
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1: Mit der 5 Sterne ein unerwarteter Erfolg setzt enorme Energien frei.
2: Stier, 3 Sterne. Ihre solide Arbeit bildet jetzt ein gutes Fundament.
1: Zwillinge, 2 Sterne. Der Austausch von Argumenten bringt neue Perspektiven.
2: Krebs, 3 Sterne. Fürsorge ist jetzt ein großes Thema.
1: Löwe, 3 Sterne. Nutzen Sie Ihre Ausstrahlung für wichtige Termine.
2: Jungfrau, 3 Sterne. Zurzeit können Sie gut überzeugen.
1: Waage, 2 Sterne. Gemeinsam erreichen Sie gesteckte Ziele im Handumdrehen.
2: Skorpion, 3 Sterne. Erstaunliche Fakten kommen jetzt ans Tageslicht.
1: Schütze, 3 Sterne. Setzen Sie Prioritäten.
2: Steinbock, 3 Sterne. Ein verlässlicher Partner steht Ihnen jetzt zur Seite.
1: Wassermann, 4 Sterne. Ein spannender Vorschlag begeistert sofort.
2: Fische, 3 Sterne. Ihre Intuition leitet Sie wieder mal sicher durch den Arbeitstag.
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1: Die Heizung bleibt kalt, das Wasser läuft aus oder das Rohr ist plötzlich dicht. Und in solchen Momenten muss dann manchmal schnell ein Handwerker her und das vielleicht zu Zeiten oder an Tagen, an denen es gerade nicht passt. Genau da können wir dann Notdienste nützen, aber die können uns manchmal auch ausnützen.
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1: Wie Sie sich davor schützen können, das weiß unser Radio F Verbraucherexperte Ron Perdus. Guten Morgen.
3: Hallo, schönen guten Morgen.
1: Also wenn ich jetzt spontan einen Notdienst brauche, woran erkenne ich denn, ob der seriös ist oder ob ich gerade in eine Kostenfalle tappe?
3: Ja, das Problem fängt ganz oft schon bei der Suche an. Ganz oben stehen Anzeigen mit vermeintlich lokalen Anbietern, mit Lockpreisen wie ab 89 Euro. Das klingt erstmal gut, ist aber oft nur der Einstieg. Am Telefon bleiben die Angaben dann ziemlich vage und auf der Rechnung tauchen später ganz andere Beträge auf. Grundsätzlich muss ich sagen, Anfahrt, Arbeitszeit und Material sind natürlich völlig normal. Auch Zuschläge, wenn so ein Notdienst nachts kommt oder am Wochenende, die sind erlaubt. Aber es gibt so ein paar typische Tricks. Zum Beispiel werden Zuschläge auf die komplette Rechnung drauf gerechnet. Das ist so nicht zulässig. Oder Leistungen werden doppelt berechnet, etwa nach Zeit und zusätzlich nochmal pauschal. Und manchmal stehen auch Geräte auf der Rechnung, die gar nicht benutzt wurden.
1: Und was kann ich aber dann doch konkret tun, wenn die Rechnung am Ende mal völlig überzogen ist?
3: Nicht einfach alles zahlen, nur den Teil überweisen, der eindeutig gerechtfertigt ist und den Rest erstmal prüfen lassen. Die Handwerkskammer, die Verbraucherzentralen, Anwalt oder eine Stiftung, die können hier in solchen Fällen helfen. Und damit es gar nicht erst dazu kommt, bitte immer im Vorfeld schon so einen seriösen Betrieb mal raussuchen, die Nummer abspeichern für den Notfall und wenn es akut ist, am Telefon immer nach Anfahrt, Stundensatz und möglichen Zuschlägen fragen. Gibt es darauf keine Antwort, dann würde ich eher sagen, man sucht einen anderen Dienstleister.
1: Also im Zweifel nicht einfach alles bezahlen, sondern die Rechnung erstmal prüfen lassen. Dankeschön, Ron. Mehr Tipps vom Radio F Verbraucherexperten Ron Perdus gibt es auch in seinem Buch Was wir überhaupt noch essen können. 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

0: hat mehr als ein Viertel der Beschäftigten einen Migrationshintergrund. In vielen Bereichen liegt ihr Anteil sogar noch deutlich höher. Zum Beispiel bei Köchinnen und Köchen bei über 50% und in der Kranken- und Altenpflege bei über 30%. Aus Angst vor digitaler Gewalt ziehen sich immer mehr Frauen im Netz zurück. Sie posten weniger Fotos und sind seltener aktiv. Laut einer Umfrage im Auftrag des Deutschen Frauenrats schränken 2/3 ihr Online-Verhalten ein aus Angst vor Deepfakes, Drohungen und Belästigung. Bei den 18- bis 39-Jährigen sind es sogar fast 80%. Der Autozulieferer Bosch streicht am Standort Nürnberg mehr als jeden zweiten Job. Bis 2029 sollen gut 900 von knapp 1.800 Arbeitsplätzen wegfallen. Der Stellenabbau soll möglichst sozialverträglich ablaufen. Bosch bedauert die Entscheidung und begründet sie mit dem veränderten Marktumfeld, an das sich das Unternehmen jetzt anpassen müsse. Auf dem Rhein wird es für Frachtschiffe immer schwieriger. Nach Angaben des Bundesverbands der deutschen Binnenschifffahrt sind auf dem besonders betroffenen Mittelrhein nur noch vereinzelt Güterschiffe unterwegs. An mehreren Pegeln wurden inzwischen historische Tiefstände gemessen. Allerdings sollen Ende der Woche die Wasserstände wieder etwas ansteigen.
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2: Mit Henrike Müller. Aufatmen in Nürnberg-Gebitzenhof. Die Fliegerbombe, die bei Bauarbeiten auf dem Siemens-Energy-Gelände in der Winter-Günther-Straße entdeckt wurde, ist entschärft. Sprengmeister Sebastian Kratz konnte den 150 Kilo schweren Blindgänger aus dem Zweiten Weltkrieg innerhalb von 40 Minuten problemlos unschädlich machen. Dafür musste vorher ein Radius von 400 Metern rund um die Fundstelle geräumt werden. Rund 1200 Beschäftigte und 234 Anwohner waren betroffen. Darunter das VAG-Betriebsgelände, die Stadtreklame sowie die gesamte Konrati-Straße inklusive einer Moschee. Erst vor genau 8 Wochen war auf demselben Gelände schon einmal eine Weltkriegsbombe entdeckt und entschärft worden.
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1: Ich bin Hendrik Daum. Ob in der Gastronomie, dem Baugewerbe oder in der Pflege, Menschen mit Einwanderungsgeschichte sind in vielen Branchen der deutschen Wirtschaft unverzichtbar. Laut dem Statistischen Bundesamt

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1: Nicht die Größe des Hundes entscheidet den Kampf, sondern sein Wille zu kämpfen.
2: Der Elitesoldat James und sein Militärhund Udin haben zu Beginn von Eiserne Wildnis, Heart of the Beast, genug von Krieg und Gewalt. Das eingespielte Gespann quittiert den Dienst und beschließt, fortan in den Weiten Alaskas zu leben.
3: Du bist der erste Mensch, der sich so weit hier raustraut. Was machst du beruflich, James?
1: Army Special Forces im Ruhestand. Hey.

0: Habe ich das Silber im Maul deines Hundes gesehen?
1: Odin war ein Aufklärungshund. Der Feind hat ihm einen Ziegelstein ins Maul geschlagen.
0: Hat dasselbe Arschloch ihm das Bein gebrochen?
1: Ja.
0: Hoffe, du hast dem Kerl ordentlich die Meinung gegeigt.
1: Hab ihm in den Kopf geschossen.
0: Verdammt.
2: Obwohl ihnen der Einheimische davon abrät, machten sich James und Odin auf den Weg in eine unzugängliche Region. Und prompt bekommen sie Probleme. Vor allem Odin, der schlecht schläft und verletzt wird.
1: Gib Pfote, Kumpel. Bist ein Guter. Ist okay. Komm, Kumpel. Es war nur ein Albtraum. Wir sind nicht mehr dort. Ich bring dich nach Hause. Wir müssen es wohl auf die harte Tour machen. Ich werde dich hier nicht sterben lassen.
2: Also machen sich Mensch und Hund auf den Weg. Das schweißt die beiden zusammen. Als Hauptdarsteller Brad Pitt das Drehbuch las, war er begeistert. Die Verbindung von Hund und Mensch bewegte ihn sehr.
3: When I first picked up the script, I read it. That bond between human and dog, dog and human, is something quite incredible. And it just really, really moved me.
2: Brad Pitt spielt seine Rolle in Eiserne Wildnis, Heart of the Beast richtig stark. Und Hund Odin wird von Uber so toll gespielt, dass er nicht nur die Herzen von Hundefreunden berührt. Stefan Grundler, Radio F, Kinoredaktion.

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3: Ich bin Hendrik Daum. Die Deutsche Bischofskonferenz warnt vor einem Rechtsruck in Deutschland. Die jüngsten Landtagswahlen seien ein klarer Hinweis für wachsenden Populismus. Das sagte der Vorsitzende Bischof Wilmer zu Beginn der Herbstvollversammlung in Fulda. Völkischer Nationalismus und Christentum seien aber unvereinbar. Auch das bewusste Schlechtreden des Landes sei eine gefährliche Entwicklung, so Wilmer. Bei jedem Einkauf profitieren, das verspricht Lidl mit seiner App Lidl Plus. Aber kann auch wirklich jeder profitieren? Der Verbraucherzentrale Bundesverband bezweifelt das und hat gegen Lidl geklagt. Heute will das Oberlandesgericht in Brandenburg an der Havel eine Entscheidung verkünden. Finn Wiens berichtet.
4: App öffnen, womöglich noch einen Coupon aktivieren. Für ältere Menschen oder Menschen mit Behinderung ist das schwierig, findet der Verbraucherzentrale Bundesverband. Er sieht die Gleichbehandlung verletzt, wenn nicht wirklich jeder von Vergünstigungen profitieren kann. Die Verbraucherzentrale hatte auch gegen die Rabatt-Apps von Penny und Netto geklagt, bislang ohne Erfolg. Das gesamte Thema könnte letztlich beim Bundesgerichtshof landen.
3: Im Oberallgäu dürfen erstmal keine Wölfe mehr geschossen werden. Das Verwaltungsgericht Augsburg hat eine entsprechende Genehmigung des Landratsamts außer Kraft gesetzt. Der Verein Naturschutzinitiative hatte geklagt. Die Erlaubnis hätte den Abschuss von Wölfen in 22 Weidegebieten erlaubt und das, obwohl gar nichts passiert war. Auf dem Rhein wird es für Frachtschiffe immer schwieriger. Nach Angaben des Bundesverbands der deutschen Binnenschifffahrt sind auf dem besonders betroffenen Mittelrhein nur noch vereinzelt Güterschiffe unterwegs. An mehreren Pegeln wurden inzwischen historische Tiefstände gemessen. Allerdings sollen Ende der Woche die Wasserstände wieder etwas ansteigen. Aus Angst vor digitaler Gewalt ziehen sich immer mehr Frauen im Netz zurück. Sie posten weniger Fotos und sind seltener aktiv. Laut einer Umfrage im Auftrag des Deutschen Frauenrats schränken 2/3 ihr Online-Verhalten ein aus Angst vor Deepfakes, Drohungen und Belästigung. Bei den 18- bis 39-Jährigen sind es sogar fast 80%.
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5: Mit Henrike Müller. Rund 15 Meter geht's am Nürnberger Plärrer in die Tiefe. Dort wurde jetzt eine spezielle Bohrmaschine in die seit Monaten bestehende riesige Baugrube hinabgelassen. Damit soll ein Tunnel gegraben werden, in dem die Energie Hochspannungskabel verlegen kann. An der Oberfläche ist das Ganze aus Platzgründen nicht möglich, so Projektleiter Sebastian Krompolz.
6: Das alte Kabel, was wir ersetzen wollen, das liegt sehr oberflächennah. Und wir haben das Problem, dass aus dem Plärrer-Bauwerk die Fußgängerausgänge, die sind sehr, sehr hoch. Und da geht unser Kabelsystem nicht drüber. Und dann würde das quasi aus der Straße rausschauen.
5: Vorteil der Tunnelbauweise: Der Verkehr am Plärrer wird deutlich weniger beeinträchtigt als bei anderen Bauweisen. Die Arbeiten laufen nach aktuellem Stand noch bis Februar.
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